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0: Die Maus hat's gut, die kann sich ja aus ihrem Schwanz alle möglichen Erfindungen basteln. Sag mal, Maus, kannst du auch sowas?
1: Eine Hausaufgabenmaschine und so einen Raketenrucksack, den man dann hinten anzieht und damit fliegen kann.
2: Ein Teleportier.
3: Das teleportiert dich halt irgendwo anders hin.
0: Oh, du arbeitest dran. Mega wäre das, wenn das klappt, oder?
4: 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Heute
5: mit wichtigen Erfindungen, einer Lachmaschine und ihrem Geheimnis, Feuerzeugen mit Lichtbögen und natürlich mit der Maus und dem Elefanten. Today, with important inventions, a laughing machine and its secret, lighters with electric arcs, and of course with the mouse and the elephant. Das war Englisch, so wie es in den Vereinigten Staaten von Amerika gesprochen wird.
0: Hey, da sind wir wieder. Schön, dass ihr auch dabei seid. Ich bin Verena und eure Maus zum Hören ist heute auch eine Maus zum Erfinden. Wir schauen uns tolle Erfindungen an und überlegen uns selber welche. Genau. Und weil wir ja die Maus haben, die sich aus ihrem Schwanz alles basteln kann, können wir auch jede Erfindung sofort umsetzen. Wie? Nicht jetzt? Okay, ich verstehe. Nicht alle vielleicht, aber ein paar? Dann schlage ich mal vor, wir sammeln erstmal ein paar Ideen. Welche Erfindungen braucht die Welt, eurer Meinung nach? Das haben wir Bruno, Leni, Dave, Hanna, Emil, Oskar und Julie gefragt.
6: Irgend so ein Roboter, der für mich die Sachen, die ich manchmal erledigen muss, eben machen kann. Sowas wie Spülmaschine ausräumen oder Zimmer aufräumen oder ja Müll runterbringen. Sowas müsste mal erfunden werden.
1: Eine Hausaufgabenmaschine und so ein Raketenrucksack, den man dann hinten anzieht und damit fliegen kann. Dann würde ich mir wünschen, den anzuziehen und jeden Tag einfach mal chillen, über die ganze Stadt zu fliegen.
2: Auf jeden Fall ein Teleportier.
3: Das teleportiert dich halt irgendwo anders hin. Hast irgend so ein kleines Gerät dabei, so in der Tasche. Dann drückst du irgendeinen Knopf und dann bist du schon wieder zu Hause. Und von zu Hause auch wieder nach da.
7: Zeitmaschine, weil ich will in die alte Zeiten gehen. Zum Beispiel in das Osmanische Reich.
8: Was ich toll fände, wäre so ein anderer Körper von sich, weil wenn man jetzt zwei Termine gleichzeitig hat, kann man den einen in den Termin schicken und den anderen in den anderen. Oder wenn man jetzt ganz schnell die Küche aufräumen müsste, könnte man einfach so einen anderen Körper rufen und dann hilft der halt mit.
9: Ich fände es sehr cool, wenn man halt sowas wie zum Beispiel eine Abdämmung für die radioaktive Strahlung bei Röntgen erfinden könnte. Ich selber wurde halt schon oft gerönt. Deswegen fände ich es gut, wenn man da sich irgendwie schützen könnte vor den Auswirkungen.
10: Irgendwas, das macht, dass die Umwelt nicht mehr so doll verschmutzt. Aber wir können trotzdem unsere Sachen weitermachen. So eine Maschine müsste irgendwie erfunden werden. Oder irgendeine Maschine, die macht, dass man nicht in die Schule muss, aber trotzdem alles weiß.
0: Wahnsinn, was für tolle Ideen. Die will ich wirklich alle haben, diese Erfindungen. Wir wollen die alle haben. Mit euren Ideen als Erfindung hätten wir ja eigentlich fast keine Probleme mehr auf der Welt. Keine großen wie Umweltverschmutzung und auch keine kleinen wie den Bus mal verpassen zum Beispiel. Nee, das musst du nicht alles alleine basteln, Maus. Wir fragen uns da schon durch. Da, da, da, da, da, da, da, da.

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2: Wir wissen hier aus zuverlässiger Quelle, dass da draußen unter euch jede Menge großartige Erfinderinnen und Erfinder sind. Ihr habt nicht nur tolle Ideen für Erfindungen, ihr setzt sie auch selber um. Unsere Mausreporterin Christina hat sich davon überzeugt bei einem Besuch in der Martinusschule in Hürth. Viertklässler haben da eine kleine Ausstellung für ihre Mitschüler aufgebaut, bei der sie ihre Erfindungen vorführen. Wollen wir da mal einen Rundgang machen?
3: Da sind ein paar Sachen drauf, was die geschrieben haben und halt ein paar Bilder.
4: Sieht ein bisschen aus wie eine grüne Schulmappe, oder? Wie so ein...
3: So wie ein grünes Heft sieht es schon.
5: Ordner, vielleicht ein Ordner.
4: Was habt ihr denn hier erfunden?
5: Ein Klapphaus und das können wir aufklappen. Und dann muss man hier Riemen reinstecken. Und dann ist das eben ein Haus für so kleine Püppchen und dann kann man damit spielen.
4: Da habt ihr ja mal eben die Wände aufgestellt. Und was ist in dem Haus?
6: Da ist eine Küche.
4: Und was ist das Besondere an diesem Klapphaus?
5: Man kann es überall mit hinnehmen, weil man das wieder zuklappen kann. Und dann kann man das auch einfach in seinen Koffer stecken. Und dann kann man zum Beispiel im Urlaub dann damit spielen.
4: Was habt ihr denn mit den Möbeln gemacht?
5: Wir haben die so halt gebaut, dass man sie zusammenklappen kann und aufstellen. Hier zum Beispiel das Bett, das stellt man auf, weil das ist platt zuerst und dann wird das hoch und dann ist das stehbar, weil dann hält das, weil wir das auch am Boden festgeklebt haben. Und die haben hier eine richtige Villa.
6: Am coolsten finde ich es, dass man das einfach zusammenklappen kann und in die Tasche stecken kann.
5: Kann das denn kaputt gehen irgendwo? Es kann kaputt gehen. Man muss halt die Möbel, die zusammenklappbar sind, muss man so runterdrücken, dass sie am Boden liegen, sonst werden sie halt zerquetscht.
7: Dankeschön, dass wir euer Klapphaus kennenlernen durften. Ist sehr toll.
5: Bitteschön.
4: Hier werden noch weitere Erfindungen ausgestellt.
8: Die Erfindung geht mir bis zum Bauchnabel.
9: Und sie ist 1 Meter breit.
10: Also ich sehe einen Roboter, der zwei Bälle in seinem Bauch hat.
11: Also der Bauch und der Rücken, der ist grau. Der Kopf ist ein Karton mit 2 Styroporbällen als Augen. Und vorne ist der Bauch aufgeschnitten und da klebt Papier drüber.
4: Was habt ihr da gebaut?
12: Also wir haben einen Roboter gebaut, der halt eine Ballmaschine ist und mit dem kann man dann Fußball spielen.
13: Und Basketball spielst.
4: Und wie geht das?
14: Man muss die Lücke aufmachen und dann fliegen die Bälle raus. Und dann kann man mit denen spielen.
15: Dankeschön, dass ihr uns das gezeigt habt.
16: Was ist das eigentlich hier?
17: Also ich sehe hier so eine Kiste, die ist ungefähr so groß wie mein Bein. Sieht schon sehr cool aus. An der Seite ist so eine Büchse und so ein Tetrapack. Und da oben sehe ich Stifte drauf.
18: Was habt ihr da erfunden?
19: Wir haben einen Hausaufgabenmacher erfunden, der halt Hausaufgaben macht. Mit einem Getränkehalter und einem Süßigkeitenspender. Wenn einem langweilig ist, dass man Hausaufgaben einfach so machen kann, dass man sie halt auch nicht selber machen muss. Dass wenn man was trinken will, dass man das halt auch nicht einfach so abstellen muss, dass der halt dran ist, ja.
20: Wie funktioniert euer Hausaufgabenmacher?
21: Man hat vorne eine Klappe, die kann man aufmachen, da tut man leere Blätter rein. Und hinten kommen sie dann halt bearbeitet raus.
4: Wofür sind denn die Knöpfe da oben dran?
21: Es gibt halt verschiedene Apps, zum Beispiel Französisch, Spanisch und Polnisch. Wenn man da draufklickt, kann man das halt lernen, genauso bei Mathe, Deutsch und so.
22: Deswegen ist hier auch ein Lautsprecher, dass da halt die Sprachen rauskommen.
23: Ich habe eine Frage, warum ist da ein Hase?
22: Das ist halt ein Spitzer, dass der Stift gespitzt werden muss, dass man den da auch anspitzen kann.
4: Hier ist so ein Taschenrechner an der Seite. Wofür ist der denn gut?
21: Das ist zum Beispiel, wenn man mal was versuchen möchte ohne den Roboter, aber man halt Hilfe braucht, hat man da direkt einen Taschenrechner.
17: Ich sehe hier an der Seite noch so ein Drehrad. Da steht was drauf. Könnt ihr mir mal erklären, was das sein soll?
21: Das ist so ein Drehrad, da kann man unter anderem auch einstellen, was man jetzt lernen möchte. Zum Beispiel Deutsch kann man das weiterdrehen auf Englisch, Mathe und vielleicht noch andere Fächer.
17: Wofür gibt's den Notrufknopf?
22: Dass, wenn es zum Beispiel brennt, dass man dann auch halt einen Notruf aussenden kann.
0: Wir finden es interessant.
17: Und eine gute Erfindung ist das für die Schule. Das ist sehr cool. Gut gemacht.
0: Dankeschön.
1: Unglaublich. Also, wir feiern hier die begnadeten Erfinder aus Hürth. Ein Clubhouse mit faltbaren Möbeln, ein ballspielender Roboter und ein Hausaufgabenmacher. Wie großartig ist das denn bitte?

0: Astrid S., die Sängerin, kommt aus Norwegen und mit Come First singt sie Ich komm zuerst. Hier kommt jetzt Levi. Der hat sich nämlich gerade frisch ins Mausfreundebuch eingetragen. Und Levi verrät uns auch, was seine Lieblingserfindung ist.
1: Mausfreundebuch. Ich heiße
2: Levi.
1: So alt bin ich.
2: 10.
1: So sehe ich aus.
2: Ich habe so blondbraune Haare, würde ich mal so sagen. Ich habe blaue Augen und ich trage eine Brille, bin richtig dünn und bin richtig sportlich.
1: Diese Farbe mag ich besonders.
2: Grün, weil ich wohne hier in Bremen und ich bin einfach riesengroßer Werder-Fan und die sind ja grün, grün-weiß.
1: Das mache ich am liebsten.
2: Mit Freunden spielen, Fußball spielen, Roller fahren, mit Freunden Quatsch machen, also auch Klingelstreiche. Das machen wir meistens hier so in der Parallelstraße, weil da gibt's so einen Garagenhof und da rennen wir dann immer hin, verstecken uns dort dann. Wir wurden eigentlich noch nie erwischt.
1: Mein Lieblingsinstrument.
2: Schlagzeug. Am Schlagzeugspielen finde ich einfach cool, dass man da so viele Instrumente gemischt hat. Also es gibt ja an einem Schlagzeug unterschiedliche Becken und Trommeln und die muss man ja auch gleichzeitig spielen.
1: Die beste Erfindung
2: sind Aufzüge, weil es sie so in unterschiedlichen Formen gibt, so für mehrere Stockwerke, dass es nicht nur Häuser mit 6 Stockwerken mit Aufzügen gibt, sondern auch manchmal nur 2 oder 3. Also wir haben in der Schule einen Aufzug auch mit Glasscheiben und da kann man wirklich sehen, das Gewicht, die ganzen Seile. Und bei uns in der Schule ruft man den mit einem Schlüssel. Wenn man den reinsteckt, dann hört man den Aufzug so, Aufzug fährt nach oben.
1: Mein Lieblingsfach in der Schule.
2: Deutsch, weil da schreiben wir und in der Weihnachtszeit machen wir auch viele Gedichte.
1: Bist du Maus, Ente oder Elefant?
2: Also ich wäre auf jeden Fall die Maus, weil ich bin so ein bisschen mäuslich, ein bisschen schlau.
1: Maus-Freundebuch.
0: Viele Grüße nach Bremen. Alle, die dort wohnen und in letzter Zeit öfter mit Klingelstreich rausgeklingelt wurden, könnten ja Nachbarn von Levi sein. Die wissen jetzt, wer an der Tür war. Hier kommt übrigens noch ein Aufzug, der kann nicht nur sprechen, da singt einer drin und der heißt Markus Rehani.
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0: Eine sehr coole Erfindung haben wir gestern in unserem Hörspiel kennengelernt. Eine Maschine, die automatisch alle zum Lachen bringt, die schlecht drauf sind. Eine Lachmaschine. Oha, wenn ihr die Folge gestern verpasst habt, kein Problem. Hier kommt gleich noch eine kurze Zusammenfassung. Außerdem könnt ihr alle unsere Hörspiele ja auch in der Maus-App hören, so oft ihr wollt und auch noch hier.
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0: Jetzt geht's weiter mit der zweiten Folge. Die Lachmaschine hat nämlich ein dunkles Geheimnis.
2: 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Lachmaschine, Schnupfmaschine.
3: Die Lachmaschine, Isoldes neue Erfindung. Damit fing alles an. Sie wollte sie in ihrem Fundbüro aufstellen, um all die Menschen, die etwas verloren hatten und nicht wiederbekamen, etwas fröhlicher zu machen. Doch als Juri sie anfassen wollte, ging Isolde sofort dazwischen. Die Lachmaschine mit dem großen Trichter und der Kurbel an der Seite umgab nämlich ein dunkles Geheimnis.
4: Bedient man die Maschine falsch, Kinder? Dann, ja dann...
5: Was dann?
4: Naja, also einmal habe ich die Kurbel aus Versehen falsch herumgedreht. Aus dem Trichter kamen keine Wabber-Kichergeräusche wie sonst, sondern ein eisiger Lufthauch. Als würde man im tiefsten Winter einmal kräftig ausatmen.
5: Aber wieso?
4: Ja, wahrscheinlich ein Konstruktionsfehler, Elena. Dabei dachte ich, diesmal würde eine Erfindung von mir wirklich mal funktionieren.
5: Und dieser eisige Lufthauch?
4: Ich musste gleich schrecklich niesen, immer wieder. Und hätte ich die Maschine nicht sofort abgestellt, ich hätte mich furchtbar erkältet.
5: Verstehe, wenn man die Kurbel falsch herumdreht, wird aus der Lachmaschine eine Schnupfmaschine.
4: Ja, sozusagen. Nicht auszudenken, wenn sie in falsche Hände gerät. Ich muss die Maschine dringend überarbeiten.
5: Und was hat es damit auf sich?
3: Juri zeigte auf eine Konstruktionszeichnung an der Tafel. Darunter stand in großen Buchstaben Saugsortiermaschine.
4: Das ist meine allerneueste Erfindung. Auch wenn der Entwurf schon etwas älter ist.
5: Ich wusste gar nicht, dass man mit Kreide so gut zeichnen kann.
4: Gelernt ist eben gelernt, Juri.
3: Da drüben, auf dem Tisch vor dem Schrank, ist sie das?
4: Oh ja, und ich glaube, sie macht Fortschritte. Große Fortschritte sogar.
5: Im Augenblick ist sie mucksmäuschenstill.
4: Diese Maschine saugt alles auf, ordnet es im Inneren und gibt es wieder heraus. Je nachdem, wie man es haben will. Die Unordnung bei uns im Fundbüro hat mich nämlich schon immer gestört.
3: Ist bestimmt nicht einfach, da Ordnung zu halten.
4: Überall liegen Sachen rum.
5: Klar, bei all den Dingen, die so verloren gehen in der Stadt und dort abgegeben werden.
3: Ich schaute mich etwas verstohlen in Isoldes Kellerwohnung um. Hier lag auch ganz schön viel Krimskrams rum.
5: Kannst du uns schon was zeigen?
4: Ich denke schon. Schließlich arbeite ich zurzeit jede freie Minute daran.
3: Sollen wir mit anfassen?
4: Ja, helft mir mal, sie auf den Boden zu stellen. Oh, ja, Elena, komm.
3: Oh, sie hat Räder wie ein richtiger Staubsauger.
6: Oh, und ein Schlauchboden. Oh, nur viel breiter. Wurf. Oh.
4: Oh. Was denkt ihr denn?
3: Oh. Oh. Ganz schön schwer, das Ding.
4: Ja.
3: Und jetzt?
4: Geht es hinüber zu meinem Schreibtisch.
5: Da ist ein ganz schönes Durcheinander.
4: Also genau das Richtige für meine Saugsortiermaschine.
3: Bin ja mal gespannt.
4: Die Einstellungen müssten passen. So, jetzt nur noch auf den Schalter gedrückt und dann mal los. Wie man sieht, sie ist ganz leicht zu bedienen.
6: Oh, hoppla!
3: Gerade zimperlich, die Maschine.
6: Nein! Oh,
5: hört sich merkwürdig an da drin, wenn ihr mich fragt.
6: Diese Geräusche, die kommen mir ehrlich gesagt auch etwas seltsam vor.
3: Was sind das für Teile, die da vorne rausfliegen?
5: Abschalten, die Maschine! Sofort abschalten, die Maschine!
6: Ist wahrscheinlich besser so.
4: Oh, immerhin, der Ausschalter funktioniert. Ansonsten
6: Rätselhaft irgendwie.
5: Kann man wohl sagen. Vielleicht musst du die Zeichnung an der Tafel noch etwas gründlicher studieren.
3: Isolde und ihre Erfindungen. Aber wahrscheinlich war es gar nicht so einfach, etwas zu erfinden, das wirklich funktionierte. Doch am nächsten Tag, Juri und ich spielten gerade Fußball im Hof, das heißt, ich kickte den Ball gegen die Mauer und Juri schaute mal wieder nur zu.
5: Das war Isolde! Los, komm!
1: Die Tür steht offen! Und jetzt?
5: Isolde?
6: Kommt rein, Kinder!
5: Was ist denn passiert?
6: Was passiert ist? Seht doch selbst! Da hinten, neben dem Kellerfenster!
5: Ich kann nichts erkennen.
6: Was ist es ja? Sie ist weg!
4: Was ist weg?
6: Die Lachmaschine! Und die Konstruktionspläne auch.
5: Aber wie ist das möglich?
6: Wenn ich das wüsste! Heute Morgen stand sie jedenfalls noch da.
4: Also hat sie jemand gestohlen.
6: Aber wer macht sowas?
4: Offensichtlich jemand, der keine Spuren hinterlässt.
5: Wie meinst du das, Juri?
4: Die Tür ist nicht beschädigt, soweit ich sehe, und alle Fenster sind geschlossen.
6: Kinder, ihr müsst mir helfen.
5: Fragt sich nur, wie?
4: Hat jemand einen Schlüssel zu deiner Kellerwohnung, Isolde?
6: Lasst mich mal überlegen. Frau Schmeck, sie putzt ab und an in meiner Abwesenheit hier. Wenn es mit einer Erfindung mal wieder gründlich schiefgegangen ist.
4: Sonst noch jemand?
6: Eigentlich nur unser Vermieter.
5: Zastenholz, den lässt du in deine Wohnung?
6: Naja, er sagt, falls mal etwas ist und ich gerade Bürodienst habe.
5: Wusste die Putzfrau von der Lachmaschine?
6: Oh ja, und sie sollte ihr bloß nicht zu nahe rücken mit ihrem Staubwedel. Das habe ich ihr deutlich gesagt.
5: Und Zastenholz?
6: Der natürlich auch, weil er doch immer behauptet, ich sei gar keine richtige Erfinderin. Das wollte ich nicht auf mir sitzen lassen.
5: Ich denke, wir gehen dann mal an die Arbeit, Isolde.
6: Kinder, ich danke euch.
3: Ich glaube, allein würde sie den Fall nie lösen.
4: Und hast du schon eine Idee?
3: Die Putzfrau, Frau Schmeck, die wohnt doch nur ein paar Häuser weiter.
4: Stimmt.
3: Dann lass uns doch da mal vorbeigehen.
4: Aber was für einen Grund sollte sie haben?
3: Darüber habe ich auch nachgedacht, bis mir etwas eingefallen ist. Erinnerst du dich gestern im Treppenhaus, was sie da gesagt hat?
4: Du meinst, als sie sich mit Zastenholz unterhalten hat, unten an der Haustür? Ja, stimmt.
7: Ja, wenn man den ganzen Tag hinter den Leuten herputzt, da hat man eben nicht viel zu lachen.
3: Wenn das kein Grund ist.
4: Genauer gesagt ein Motiv.
3: Ein was?
4: Ein Motiv, ein guter Grund, etwas Böses zu tun.
3: Deshalb also hat sie die Lachmaschine gestohlen.
4: Bisher ist es eigentlich nur ein Verdacht. Da vorne wohnt sie.
3: Ob sie zu Hause ist?
4: Ein Fenster steht auf Kipp.
3: In dem Moment hörten wir ein lautes Lachen.
5: Das war Frau Schmeck. Los, komm.
3: Also schlichen wir uns vorsichtig heran. Das Fenster über uns aber war ganz schön hoch. Trotzdem fragten wir uns natürlich, befand sich hinter den Gardinen tatsächlich die Lachmaschine?
8: Boah, also das ist natürlich ganz schön verdächtig. Eine Frau Schmeck, die sich scheckig lacht, obwohl sie am Tag davor noch behauptet, sie hätte gar nichts zu lachen. Was Elena und Juri bei ihr entdecken, das hört ihr morgen im dritten Teil, hier bei der Maus zum Hören. 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

0: Wie wär's denn mal mit einer Erfindung, die ihr zu Hause erraten könnt? Ich sag nur so viel. Ihr könntet sie aus einem Krankenhaus oder aus einer Arztpraxis kennen. Hier sind für euch Kinder aus der 4B der Grundschule Lobberich in Nettetal mit ein paar wichtigen Hinweisen.
1: Hallo, wir sind Emilia,
2: Arthur,
3: Murat,
4: Melia
5: und ich bin Kamil.
1: Jetzt kommt unser Rätsel, hört gut zu.
6: Ich bin ein Gerät.
7: Mit mir kann man Fotos machen.
8: Mit mir ist ein Computer verbunden.
9: Ich sehe das, was du nicht siehst.
1: Viele Kinder kennen mich schon.
10: Mich braucht man öfters, wenn man bei Sport ein Problem hatte.
11: Ich strahle, aber ich bin keine Sonne.
8: Man sollte mich nicht zu oft benutzen. Dann bin ich ungesund.
4: Manchmal muss man auf mir liegen.
1: Bei mir braucht man Schutzkleidung.
6: Ich mache deinen Körper durchsichtig.
11: Wer bin ich?
0: Ich sehe was, was du nicht siehst. Das ist ja sozusagen das Motto von diesem Gerät, was da gesucht wird. Ich glaube, ich weiß, was es ist. Ich musste da nämlich vor einiger Zeit meinen Fuß hinhalten, als ich mir den verletzt habe. Ja, und danach hat die Ärztin dann gewusst, wie der wieder zusammengeflickt werden konnte. Hören wir mal, ob ich richtig liege.
8: Die Auflösung ist...
12: Röntgengerät!
0: Ein Röntgengerät, genau. Als das erfunden wurde, vor rund 120 Jahren, da war das wirklich eine unglaubliche Sache. Auf einmal konnte man in den Körper reingucken, ohne irgendwas aufzuschneiden. Ja, und noch eine bahnbrechende Erfindung aus der Medizin haben wir gleich für euch. Und ich bin sicher, bei vielen von euch ist sie schon mal zum Einsatz gekommen.
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0: tanzende Teilchen von der Bibi Bieber Band finde ich super. Was ich auch mag, sind Teilchen vom Bäcker. Auch eine tolle Erfindung. Hier bei uns im Rheinland sind Teilchen nämlich süßes Gebäck für auf die Hand. Also so Nussecken, Rosinenschnecken, Berliner und all sowas. Das ist aber natürlich nicht die medizinische Erfindung, die ich euch eben angekündigt habe. Die ist meistens weniger lecker, aber dafür sehr wirksam und heutzutage gar nicht mehr wegzudenken. Dabei ist sie eigentlich durch einen Zufall entdeckt worden. Und dieser Zufall ist dem britischen Forscher und Arzt Alexander Fleming passiert. Er hat nämlich ganz zufällig ein wirksames Mittel gegen Bakterien entdeckt. Und für diesen Zufall ist er auch noch super berühmt geworden. Mausreporterin Julia stellt euch diesen Alexander Fleming jetzt vor, zusammen mit Selma und Aaron.
1: Antibiotikum ist wie eine Medizin sozusagen, die man halt nimmt.
2: Ist meistens so ein Saft, der manchmal lecker, manchmal ekelhaft schmeckt. Und man nimmt es meistens, wenn man Fieber hat.
3: Also ich musste schon mal Antibiotikum nehmen, als ich Scharlach hatte.
4: Welche Art von Krankheiten ein Antibiotikum bekämpft, verrät sein Name. Der kommt aus dem Griechischen. Bios ist griechisch und bedeutet Leben. Und Anti?
2: Anti heißt halt gegen. Also zum Beispiel ein Antibiotikum ist halt
5: gegen das Leben.
6: Also heißt es übersetzt gegen das Leben. Gegen das Leben von Bakterien.
2: Manche Bakterien sind halt schlecht und im Antibiotikum ist halt das Zeug drin, was Bakterien tötet.
6: Also das ist sozusagen wie Gift für uns, für die Bakterien.
2: Antibiotikum bringt Bakterien um.
6: Also netter gesagt, tötet halt einfach die Bösen.
4: Eine Medizin, die Bakterien abtötet und noch dazu Bakterien, die Menschen krank machen. Heute erscheint das ganz selbstverständlich, aber das ist es lange Zeit nicht. Als Alexander Fleming im Jahr 1881 in Schottland zur Welt kommt, kennen die Ärzte noch keine wirksamen Mittel gegen Bakterien. Damals ist es noch so, wenn Bakterien einen Menschen krank machen, muss der Körper es ganz alleine schaffen, sie zu besiegen. Oft klappt das nicht und die Menschen sterben an den Krankheiten. Überall auf der Welt suchen Ärzte und Forscherinnen während dieser Zeit nach neuen Heilmitteln. Alexander Fleming wächst mit 7 Geschwistern auf einem Bauernhof auf. Die Familie ist sehr arm. Nach der Schule möchte Alexander gerne an die Uni, aber dafür hat er kein Geld. Erst als ein reicher Onkel stirbt und ihm Geld hinterlässt, ändert sich Alexanders Leben. Er studiert Medizin und lernt dabei auch die Bakteriologie kennen. Das ist die Wissenschaft von den Bakterien. Und die hat es ihm sofort angetan. Nach seinem Studium arbeitet er im Labor. Er versucht Mittel zu finden, mit denen er Bakterien abtöten kann und die trotzdem für Menschen nicht gefährlich sind. Seine entscheidende Entdeckung ist dann allerdings purer Zufall. Als Alexander in Urlaub fährt, spült er eine kleine Glasschale mit Bakterienresten darin nicht richtig aus. Selma kann sich gut vorstellen, wie die Geschichte dieser kleinen Schale weitergeht.
6: Also wenn ich Kakao zum Beispiel in die Spüle stelle, eine Tasse, und sie aber nicht abspüle, weil ich zu faul bin oder so, dann entsteht Schimmel. Und ich glaube, der ist so ein bisschen pelzig so. Also ich habe es noch nicht angefasst, aber auf jeden Fall habe ich schon mal was gesehen, wo das so hellblau, dunkelblau war und wo es weiß war.
4: Es ist das Jahr 1928, als genau das in Alexanders Labor passiert. Die Bakterien in der schmutzigen Glasschale vermehren sich weiter. Weil das Schälchen offen im Labor herumsteht, kommt zu den Bakterien bald ein Schimmelpilz dazu. Die Sporen vom Pilz fliegen in der Luft herum und setzen sich auf die Bakterien drauf. Als Alexander Fleming aus den Ferien wiederkommt, guckt er sich das verschimmelte Schälchen unter dem Mikroskop an und ist verblüfft. Da, wo sich der Schimmel ausgebreitet hat, sind keine Bakterien mehr. Alexander begreift, dass er mit diesem Schimmelpilz Bakterien abtöten kann. Er heißt Penicillium notatum und mit seinem Saft kann man tatsächlich Bakterien bekämpfen. Alexander nennt den Schimmelsaft Penicillin. Eine Menge Forscher arbeiten in den folgenden Jahren daran, Penicillin in großen Mengen herzustellen. Im Jahr 1941, mitten im Zweiten Weltkrieg, ist es endlich soweit. Penicillin wird gegen Krankheiten, die von Bakterien verursacht werden, eingesetzt. Die neue Medizin rettet Tausenden von verwundeten und kranken Soldaten das Leben. Für seine Entdeckung des Penicillins bekommt Alexander viel Ruhm und Ehre. Sogar der Nobelpreis für Medizin wird ihm verliehen. Bis zu seinem Tod im Jahr 1955 in der englischen Stadt London arbeitet Alexander weiter im Labor und erforscht Bakterien. Über das Penicillin sagt Alexander Fleming einmal:
7: Kein Mensch konnte es erfinden.

0: Ich weiß ja nicht, ob ihr euch schon mal einen Tarnumhang gewünscht habt. Sowas wie zum Beispiel Harry Potter hatte, als er in den verbotenen Teil der Hogwarts-Bibliothek wollte. Praktisch, um sich unsichtbar zu machen. Das gibt's aber eigentlich nirgendwo zu kaufen. Den gleichen Zweck erfüllt eine Tarnkappe und die gibt's einfach so im Hutgeschäft zu kaufen. Ja, zumindest in diesem.
1: Es war einmal ein Hutgeschäft.
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0: Oh, so ein Kaminfeuer klingt schon sehr gemütlich, oder? Ich glaube, das fanden die Menschen in der Steinzeit auch schon. Und was meint ihr, wie happy die waren, als die rausgefunden haben, wie sie selbst Feuer machen können? Für uns ist heute Feuer zu machen ja kein Ding. Einfach Feuerzeug rausholen und schwupps. Philipp hat uns aber wegen eines ganz besonderen Feuerzeugs angerufen und das ist heute
1: die Frage des Tages.
2: Hallo, ich heiße Philipp, ich bin 5 Jahre alt und meine Frage ist, wie funktioniert ein Lichtbogenfeuerzeug?
0: Hören wir mal, ob Mausreporterin Christina da Licht für uns ins Dunkle bringen kann.
3: Ganz schön finster heute Nacht hier draußen und auch ziemlich kalt. Ich sollte mal ein Feuer machen, dann wird es wärmer und auch ein bisschen heller. Feuer machen ist für uns heutzutage eigentlich kein Problem mehr, denn Feuerzeuge gibt es fast überall in Geschäften zu kaufen. Es gibt Gasfeuerzeuge, Benzinfeuerzeuge, Sturmfeuerzeuge und Lichtbogenfeuerzeuge. Ein Gasfeuerzeug enthält flüssiges Butangas, das unter Druck steht. Sobald man einen Hebel oder Knopf am Feuerzeug drückt, strömt das Gas aus und wird mit Hilfe eines Funkens entzündet. Ein Sturmfeuerzeug ist auch ein Gasfeuerzeug, nur mit dem Unterschied, dass das Gas über eine Düse mit viel Druck herausgeblasen wird. Der hohe Druck, mit dem das Gas herauskommt, sorgt dafür, dass auch bei starkem Wind die Flamme brennt. Benzinfeuerzeuge funktionieren im Prinzip so ähnlich, nur dass das flüssige Benzin an einem Docht wie bei einer Kerze aufsteigt und dann mit einem Feuerstein entzündet wird. Grundsätzlich gibt es zwei Methoden, um bei diesen Feuerzeugen eine Flamme zu erzeugen. Entweder man dreht an einem kleinen geriffelten Metallrad, das sogenannte Reibrad. Dadurch entsteht dann ein Funke, der das Gas oder Benzin

0: gleichzeitig hat, kann man den einen in den Termin schicken und den anderen in den anderen. Oder wenn man jetzt ganz schnell die Küche aufräumen müsste, könnte man einfach so einen anderen Körper rufen und dann hilft der halt mit.
1: Ich fände es sehr cool, wenn man halt sowas wie zum Beispiel eine Abdämmung für die radioaktive Strahlung bei Röntgen erfinden könnte. Ich selber wurde halt schon oft gerönt. Deswegen fände ich es gut, wenn man da sich irgendwie schützen könnte vor den Auswirkungen.
2: Irgendwas, das macht, dass die Umwelt nicht mehr so doll verschmutzt. Aber wir können trotzdem unsere Sachen weitermachen. So eine Maschine müsste irgendwie erfunden werden. Oder irgendeine Maschine, die macht, dass man nicht in die Schule muss, aber trotzdem alles weiß.
3: Wahnsinn, was für tolle Ideen. Die will ich wirklich alle haben, diese Erfindungen. Wir wollen die alle haben. Mit euren Ideen als Erfindung hätten wir ja eigentlich fast keine Probleme mehr auf der Welt. Keine großen wie Umweltverschmutzung und auch keine kleinen wie den Bus mal verpassen zum Beispiel. Nee, das musst du nicht alles alleine basteln, Maus. Wir fragen uns da schon durch. Da, da, da, da, da, da, da, da.

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1: Wir wissen hier aus zuverlässiger Quelle, dass da draußen unter euch jede Menge großartige Erfinderinnen und Erfinder sind. Ihr habt nicht nur tolle Ideen für Erfindungen, ihr setzt sie auch selber um. Unsere Mausreporterin Christina hat sich davon überzeugt bei einem Besuch in der Martinusschule in Hürth. Viertklässler haben da eine kleine Ausstellung für ihre Mitschüler aufgebaut, bei der sie ihre Erfindungen vorführen. Wollen wir da mal einen Rundgang machen?
2: Da sind ein paar Sachen drauf, was die geschrieben haben und halt ein paar Bilder.
3: Sieht ein bisschen aus wie eine grüne Schulmappe, oder? Wie so ein...
2: So wie ein grünes Heft sieht es schon.
4: Ordner, vielleicht ein Ordner.
3: Was habt ihr denn hier erfunden?
4: Ein Klapphaus und das können wir aufklappen. Und dann muss man hier Riemen reinstecken. Und dann ist das eben ein Haus für so kleine Püppchen und dann kann man damit spielen.
3: Da habt ihr ja mal eben die Welt.

0: Wände aufgestellt. Und was ist in dem Haus?
1: Da ist eine Küche.
0: Und was ist das Besondere an diesem Klapphaus?
2: Man kann es überall mit hinnehmen, weil man das wieder zuklappen kann. Und dann kann man das auch einfach in seinen Koffer stecken. Und dann kann man zum Beispiel im Urlaub dann damit spielen.
0: Was habt ihr denn mit den Möbeln gemacht?
3: Wir haben die so halt gebaut, dass man sie zusammenklappen kann und aufstellen. Hier zum Beispiel das Bett, das stellt man auf, weil das ist platt zuerst und dann wird das hoch und dann ist das stehbar, weil dann hält das, weil wir das auch am Boden festgeklebt haben. Und die haben hier eine richtige Villa.
4: Am coolsten finde ich es, dass man das einfach zusammenklappen kann und in die Tasche stecken kann.
5: Kann das denn kaputt gehen irgendwo?
3: Also es kann kaputt gehen, man muss halt die Möbel, die zusammenklappbar sind, muss man so runterdrücken, dass sie am Boden liegen, sonst werden sie halt zerquetscht.
6: Dankeschön, dass wir euer Clubhouse kennenlernen durften, ist sehr toll.
3: Bitteschön.
0: Hier werden noch weitere Erfindungen ausgestellt.
7: Die Erfindung geht mir bis zum Bauchnabel.
8: Und sie ist 1 Meter breit.
9: Also ich sehe einen Roboter, der ein 2 Bälle in seinem Bauch hat.
7: Also der Bauch und der Rücken, der ist grau. Der Kopf ist ein Karton mit 2 Styroporbällen als Augen. Und vorne ist der Bauch aufgeschnitten und da klebt Papier drüber.
0: Was habt ihr da gebaut?
10: Also wir haben einen Roboter gebaut, der halt eine Ballmaschine ist. Und mit dem kann man dann Fußball spielen.
11: Und Basketball spielst.
0: Und wie geht das?
12: Man muss die Lücke aufmachen und dann fliegen die Bälle raus. Und dann kann man mit denen spielen.
8: Dankeschön, dass ihr uns das gezeigt habt.
13: Was ist das eigentlich hier?
7: Also ich sehe hier so eine Kiste, die ist ungefähr so groß wie mein Bein. Sieht schon sehr cool aus. An der Seite ist so eine Büchse und so ein Tetrapack. Und da oben sehe ich Stifte drauf.
13: Was habt ihr da erfunden?
14: Wir haben einen Hausaufgabenmacher erfunden, der halt Hausaufgaben macht. Mit einem Getränkehalter und einem Süßigkeitenspender. Wenn einem langweilig ist, dass man Hausaufgaben einfach so machen kann, dass man sie halt auch nicht selber machen muss. Dass wenn man was trinken will, dass man das halt auch nicht einfach so abstellen muss, dass der halt dran ist. Ja.
13: Wie funktioniert euer Hausaufgabenmacher?
15: Man hat vorne eine Klappe, die kann man aufmachen. Da tut man leere Blätter rein. Und hinten kommen sie dann halt bearbeitet raus.
7: Wofür sind denn die Knöpfe da oben dran?
15: Es gibt halt verschiedene Apps, zum Beispiel Französisch, Spanisch und Polnisch. Wenn man da draufklickt, kann man das halt lernen, genauso bei Mathe, Deutsch und so.
16: Deswegen ist hier auch ein Lautsprecher, dass da halt die Sprachen rauskommen.
7: Ich habe eine Frage, warum ist da ein Hase?
16: Das ist halt ein Spitzer, dass der Stift gespitzt werden muss, dass man den da auch anspitzen kann.
7: Hier ist so ein Taschenrechner an der Seite. Wofür ist der denn gut?
15: Das ist zum Beispiel, wenn man mal was versuchen möchte ohne den Roboter, aber man halt Hilfe braucht, hat man da direkt einen Taschenrechner.
7: Ich sehe hier an der Seite noch so ein Drehrad. Da steht was drauf. Könnt ihr mir mal erklären, was das sein soll?
15: Das ist so ein Drehrad, da kann man unter anderem auch einstellen, was man jetzt lernen möchte. Zum Beispiel Deutsch, kann man das weiterdrehen auf Englisch, Mathe und vielleicht noch andere Fächer.
7: Wofür gibt es den Notrufknopf?
16: Dass, wenn es zum Beispiel brennt, dass man dann auch halt einen Notruf aussenden kann.
13: Wir finden es interessant.
7: Und eine gute Erfindung ist das für die Schule. Das ist sehr cool, gut gemacht.
13: Dankeschön.
17: Unglaublich. Also, wir feiern hier die begnadeten Erfinder aus Hürth. Ein Klapphaus mit faltbaren Möbeln, ein ballspielender Roboter und ein Hausaufgabenmacher. Wie großartig ist das denn bitte?

0: Astrid S., die Sängerin, kommt aus Norwegen und mit Come First singt sie Ich komm zuerst. Hier kommt jetzt Levi. Der hat sich nämlich gerade frisch ins Mausfreundebuch eingetragen. Und Levi verrät uns auch, was seine Lieblingserfindung ist.
1: Mausfreundebuch. Ich heiße
2: Levi.
1: So alt bin ich.
2: 10.
1: So sehe ich aus.
2: Ich habe so blondbraune Haare, würde ich mal so sagen. Ich habe blaue Augen. Und ich trage eine Brille, bin richtig dünn und bin richtig sportlich.
1: Diese Farbe mag ich besonders.
2: Grün, weil ich wohne hier in Bremen und ich bin einfach riesengroßer Werder-Fan. Und die sind ja grün, grün-weiß.
1: Das mache ich am liebsten.
2: Mit Freunden spielen, Fußball spielen, Roller fahren, mit Freunden Quatsch machen, also auch Klingelstreiche. Das machen wir meistens hier so in der Parallelstraße, weil da gibt's so einen Garagenhof und da rennen wir dann immer hin, verstecken uns dort dann. Wir wurden eigentlich noch nie erwischt.
1: Mein Lieblingsinstrument.
2: Schlagzeug. Am Schlagzeugspielen finde ich einfach cool, dass man da so viele Instrumente gemischt hat. Also es gibt ja an einem Schlagzeug unterschiedliche Becken und Trommeln und die muss man ja auch gleichzeitig spielen.
1: Die beste Erfindung
2: sind Aufzüge, weil sie so in unterschiedlichen Formen gibt, so für mehrere Stockwerke, dass es nicht nur Häuser mit 6 Stockwerken mit Aufzügen gibt, sondern auch manchmal nur 2 oder 3. Also wir haben in der Schule einen Aufzug auch mit Glasscheiben und da kann man wirklich sehen, das Gewicht, die ganzen Seile. Und bei uns in der Schule ruft man den mit einem Schlüssel. Wenn man den reinsteckt, dann hört man den Aufzug so, Aufzug fährt nach oben.
1: Mein Lieblingsfach in der Schule.
2: Deutsch, weil da schreiben wir und in der Weihnachtszeit machen wir auch viele Gedichte.
1: Bist du Maus, Ente oder Elefant?
2: Also ich wäre auf jeden Fall die Maus, weil ich bin so ein bisschen mäuslich, ein bisschen schlau.
1: Maus-Freundebuch.
0: Viele Grüße nach Bremen. Alle, die dort wohnen und in letzter Zeit öfter mit Klingelstreich rausgeklingelt wurden, könnten ja Nachbarn von Levi sein. Die wissen jetzt, wer an der Tür war. Hier kommt übrigens noch ein Aufzug, der kann nicht nur sprechen, da singt einer drin und der heißt Markus Rehani.
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0: Eine sehr coole Erfindung haben wir gestern in unserem Hörspiel kennengelernt. Eine Maschine, die automatisch alle zum Lachen bringt, die schlecht drauf sind. Eine Lachmaschine. Oha, wenn ihr die Folge gestern verpasst habt, kein Problem. Hier kommt gleich noch eine kurze Zusammenfassung. Außerdem könnt ihr alle unsere Hörspiele ja auch in der Maus-App hören, so oft ihr wollt und auch noch hier.
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0: Jetzt geht's weiter mit der zweiten Folge. Die Lachmaschine hat nämlich ein dunkles Geheimnis.
2: Das Geheimnis der Lachmaschine von Jörg Wolfrath. Zweiter Teil. Lachmaschine, Schnupfmaschine.
3: Die Lachmaschine, Isoldes neue Erfindung. Damit fing alles an. Sie wollte sie in ihrem Fundbüro aufstellen, um all die Menschen, die etwas verloren hatten und nicht wiederbekamen, etwas fröhlicher zu machen. Doch als Juri sie anfassen wollte, ging Isolde sofort dazwischen. Die Lachmaschine mit dem großen Trichter und der Kurbel an der Seite umgab nämlich ein dunkles Geheimnis.
4: Oh, bedient man die Maschine falsch, Kinder, dann... Ja, dann...
5: Was dann?
4: Naja, also... Einmal habe ich die Kurbel aus Versehen falsch herumgedreht. Aus dem Trichter kamen keine Wabber-Kichergeräusche wie sonst, sondern ein eisiger Lufthauch. Als würde man im tiefsten Winter einmal kräftig ausatmen.
5: Aber wieso?
4: Ja, wahrscheinlich ein Konstruktionsfehler, Elena. Dabei dachte ich, diesmal würde eine Erfindung von mir wirklich mal funktionieren.
5: Und dieser eisige Lufthauch?
4: Ich musste gleich schrecklich niesen, immer wieder. Und hätte ich die Maschine nicht sofort abgestellt, ich hätte mich furchtbar erkältet.
5: Verstehe, wenn man die Kurbel falsch herumdreht...
6: Wird aus der Lachmaschine eine Schnupfmaschine?
4: Ja, sozusagen. Nicht auszudenken, wenn sie in falsche Hände gerät. Ich muss die Maschine dringend überarbeiten.
6: Und was hat es damit auf sich?
3: Juri zeigte auf eine Konstruktionszeichnung an der Tafel. Darunter stand in großen Buchstaben Saugsortiermaschine.
4: Das ist meine allerneueste Erfindung. Auch wenn der Entwurf schon etwas älter ist.
6: Ich wusste gar nicht, dass man mit Kreide so gut zeichnen kann.
4: Gelernt ist eben gelernt, Juri.
3: Da drüben, auf dem Tisch vor dem Schrank, ist sie das?
4: Oh ja, und ich glaube, sie macht Fortschritte. Große Fortschritte sogar.
6: Im Augenblick ist sie mucksmäuschenstill.
4: Diese Maschine saugt alles auf, ordnet es im Inneren und gibt es wieder heraus. Je nachdem, wie man es haben will. Die Unordnung bei uns im Fundbüro hat mich nämlich schon immer gestört.
3: Ist bestimmt nicht einfach, da Ordnung zu halten.
4: Überall liegen Sachen rum.
6: Klar, bei all den Dingen, die so verloren gehen in der Stadt und dort abgegeben werden.
3: Ich schaute mich etwas verstohlen in Isoldes Kellerwohnung um. Hier lag auch ganz schön viel Krimskrams rum.
6: Kannst du uns schon was zeigen?
4: Ich denke schon. Schließlich arbeite ich zurzeit jede freie Minute daran.
3: Sollen wir mit anfassen?
4: Ja, helft mir mal, sie auf den Boden zu stellen. Oh, ja, Elena, komm.
5: Oh, sie hat Räder wie ein richtiger Staubsauger.
7: Oh, und ein Schlauch.
8: Oh, viel breiter.
7: Wurf.
4: Was ist denn hier denn?
5: Puh. Ganz schön schwer, das Ding.
4: Ja.
5: Und jetzt?
4: Geht es hier lieber zu meinem Schreibtisch?
6: Da ist ein ganz schönes Durcheinander.
4: Also genau das Richtige für meine Saugsortiermaschine.
5: Bin ja mal gespannt.
4: Die Einstellungen müssten passen. So, jetzt nur noch auf den Schalter gedrückt und dann mal los. Wie man sieht, sie ist ganz leicht zu bedienen.
7: Oh, hoppla!
3: Zimperlich, die Maschine.
7: Nein! Oh,
6: hört sich merkwürdig an da drin, wenn ihr mich fragt.
4: Diese Geräusche, die kommen mir ehrlich gesagt auch etwas seltsam vor.
3: Was sind das für Teile, die da vorne rausfliegen?
6: Abschalten, sollte sofort abschalten, die Maschine.
4: Ist wahrscheinlich besser so. Oh, immerhin, der Ausschalter funktioniert. Ansonsten Rätselhaft irgendwie.
5: Kann man wohl sagen.
6: Vielleicht musst du die Zeichnung an der Tafel noch etwas gründlicher studieren.
3: Isolde und ihre Erfindungen. Aber wahrscheinlich war es gar nicht so einfach, etwas zu erfinden, das wirklich funktionierte. Doch am nächsten Tag, Juri und ich spielten gerade Fußball im Hof, das heißt, ich kickte den Ball gegen die Mauer und Juri schaute mal wieder nur zu.
6: Das war Isolde! Los, komm!
5: Die Tür steht offen. Und Isolde?
1: Kommt rein, Kinder!
5: Was ist denn passiert?
1: Was passiert ist? Sieht doch selbst. Da hinten, neben dem Kellerfenster.
6: Ich kann nichts erkennen.
1: Was ist es ja? Sie ist weg.
6: Was ist weg?
1: Die Lachmaschine. Und die Konstruktionspläne auch.
5: Aber wie ist das möglich?
1: Wenn ich das wüsste. Heute Morgen stand sie jedenfalls noch da.
6: Also hat sie jemand gestohlen.
1: Aber wer macht sowas?
6: Offensichtlich jemand, der keine Spuren hinterlässt.
5: Wie meinst du das, Juri?
6: Die Tür ist nicht beschädigt, soweit ich sehe, und alle Fenster sind geschlossen.
1: Kinder, ihr müsst mir helfen.
5: Fragt sich nur, wie?
6: Hat jemand einen Schlüssel zu deiner Kellerwohnung, Isolde?
1: Lasst mich mal überlegen. Frau Schmeck, sie putzt ab und an in meiner Abwesenheit hier. Wenn es mit einer Erfindung mal wieder gründlich schiefgegangen ist.
6: Sonst noch jemand?
1: Eigentlich nur unser Vermieter.
5: Zastenholz, den lässt du in deine Wohnung?
1: Naja, er sagt, falls mal etwas ist und ich gerade Bürodienst habe.
5: Wusste die Putzfrau von der Lachmaschine?
1: Oh ja, und sie sollte ihr bloß nicht zu nahe rücken mit ihrem Staubwedel. Das habe ich ihr deutlich gesagt.
6: Und Zastenholz?
1: Der natürlich auch, weil er doch immer behauptet, ich sei gar keine richtige Erfinderin. Das wollte ich nicht auf mir sitzen lassen.
5: Ich denke, wir gehen dann mal an die Arbeit, Isolde.
1: Kinder, ich danke euch.
3: Ich glaube, allein würde sie den Fall nie lösen.
6: Und hast du schon eine Idee?
3: Die Putzfrau, Frau Schmeck, die wohnt doch nur ein paar Häuser weiter.
6: Stimmt.
3: Dann lass uns doch da mal vorbeigehen.
6: Aber was für einen Grund sollte sie haben?
3: Darüber habe ich auch nachgedacht, bis mir etwas eingefallen ist. Erinnerst du dich gestern im Treppenhaus, was sie da gesagt hat?
6: Du meinst, als sie sich mit Zastenholz unterhalten hat, unten an der Haustür? Ja, stimmt.
8: Ja, wenn man den ganzen Tag hinter den Leuten herputzt, da hat man eben nicht viel zu lachen.
3: Wenn das kein Grund ist.
6: Genauer gesagt, ein Motiv.
3: Ein was?
6: Ein Motiv, ein guter Grund, etwas Böses zu tun.
3: Deshalb also hat sie die Lachmaschine gestohlen.
6: Bisher ist es eigentlich nur ein Verdacht. Da vorne wohnt sie.
3: Ob sie zu Hause ist?
6: Ein Fenster steht auf Kipp.
3: In dem Moment hörten wir ein lautes Lachen.
5: Das war Frau Schmeck. Los, komm.
3: Also schlichen wir uns vorsichtig heran. Das Fenster über uns aber war ganz schön hoch. Trotzdem fragten wir uns natürlich, befand sich hinter den Gardinen tatsächlich die Lachmaschine?
0: Boah, also das ist natürlich ganz schön verdächtig. Eine Frau Schmeck, die sich scheckig lacht, obwohl sie am Tag davor noch behauptet, sie hätte gar nichts zu lachen. Was Elena und Juri bei ihr entdecken, das hört ihr morgen im dritten Teil hier bei der Maus zum Hören. 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

0: wie wär's denn mal mit einer Erfindung, die ihr zu Hause erraten könnt? Ich sag nur so viel. Ihr könntet sie aus einem Krankenhaus oder aus einer Arztpraxis kennen. Hier sind für euch Kinder aus der 4B der Grundschule Lobberich in Nettetal mit ein paar wichtigen Hinweisen.
1: Hallo, wir sind Emilia,
2: Arthur,
3: Murat,
4: Melia
5: und ich bin Kamil.
1: Jetzt kommt unser Rätsel. Hört gut zu.
6: Ich bin ein Gerät.
7: Mit mir kann man Fotos machen.
8: Mit mir ist ein Computer verbunden.
9: Ich sehe das, was du nicht siehst.
1: Viele Kinder kennen mich schon.
10: Mich braucht man öfters, wenn man bei Sport ein Problem hatte.
11: Ich strahle, aber ich bin keine Sonne.
8: Man sollte mich nicht zu oft benutzen. Dann bin ich ungesund.
4: Manchmal muss man auf mir liegen.
1: Bei mir braucht man Schutzkleidung.
6: Ich mache deinen Körper durchsichtig.
11: Wer bin ich?
0: Ich sehe was, was du nicht siehst. Das ist ja sozusagen das Motto von diesem Gerät, was da gesucht wird. Ich glaube, ich weiß, was es ist. Ich musste da nämlich vor einiger Zeit meinen Fuß hinhalten, als ich mir den verletzt habe. Ja, und danach hat die Ärztin dann gewusst, wie der wieder zusammengeflickt werden konnte. Hören wir mal, ob ich richtig liege.
8: Die Auflösung ist...
12: Röntgengerät!
0: Ein Röntgengerät, genau. Als das erfunden wurde, vor rund 120 Jahren, da war das wirklich eine unglaubliche Sache. Auf einmal konnte man in den Körper reingucken, ohne irgendwas aufzuschneiden. Ja, und noch eine bahnbrechende Erfindung aus der Medizin haben wir gleich für euch. Und ich bin sicher, bei vielen von euch ist sie schon mal zum Einsatz gekommen.
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0: tanzende Teilchen von der Bibi Bieber Band finde ich super. Was ich auch mag, sind Teilchen vom Bäcker. Auch eine tolle Erfindung. Hier bei uns im Rheinland sind Teilchen nämlich süßes Gebäck für auf die Hand. Also so Nussecken, Rosinenschnecken, Berliner und all sowas. Das ist aber natürlich nicht die medizinische Erfindung, die ich euch eben angekündigt habe. Die ist meistens weniger lecker, aber dafür sehr wirksam und heutzutage gar nicht mehr wegzudenken. Dabei ist sie eigentlich durch einen Zufall entdeckt worden. Und dieser Zufall ist dem britischen Forscher und Arzt Alexander Fleming passiert. Er hat nämlich ganz zufällig ein wirksames Mittel gegen Bakterien entdeckt. Und für diesen Zufall ist er auch noch super berühmt geworden. Mausreporterin Julia stellt euch diesen Alexander Fleming jetzt vor, zusammen mit Selma und Aaron.
1: Antibiotikum ist wie eine Medizin sozusagen, die man halt nimmt.
2: Ist meistens so ein Saft, der manchmal lecker, manchmal ekelhaft schmeckt. Und man nimmt es meistens, wenn man Fieber hat. Also ich musste schon mal Antibiotikum nehmen, als ich Scharlach hatte.
3: Welche Art von Krankheiten ein Antibiotikum bekämpft, verrät sein Name. Der kommt aus dem Griechischen. Bios ist griechisch und bedeutet Leben. Und Anti?
2: Anti heißt halt gegen. Also zum Beispiel ein Antibiotikum ist halt
4: gegen das Leben.
5: Also heißt es übersetzt gegen das Leben. Gegen das Leben von Bakterien.
2: Manche Bakterien sind halt schlecht und im Antibiotikum ist halt das Zeug drin, was Bakterien tötet.
5: Also das ist sozusagen wie Gift für uns, für die Bakterien.
2: Antibiotikum bringt Bakterien um.
5: Also netter gesagt, tötet halt einfach die Bösen.
3: Eine Medizin, die Bakterien abtötet und noch dazu Bakterien, die Menschen krank machen. Heute erscheint das ganz selbstverständlich, aber das ist es lange Zeit nicht. Als Alexander Fleming im Jahr 1881 in Schottland zur Welt kommt, kennen die Ärzte noch keine wirksamen Mittel gegen Bakterien. Damals ist es noch so, wenn Bakterien einen Menschen krank machen, muss der Körper es ganz alleine schaffen, sie zu besiegen. Oft klappt das nicht und die Menschen sterben an den Krankheiten. Überall auf der Welt suchen Ärzte und Forscherinnen während dieser Zeit nach neuen Heilmitteln. Alexander Fleming wächst mit 7 Geschwistern auf einem Bauernhof auf. Die Familie ist sehr arm. Nach der Schule möchte Alexander gerne an die Uni, aber dafür hat er kein Geld. Erst als ein reicher Onkel stirbt und ihm Geld hinterlässt, ändert sich Alexanders Leben. Er studiert Medizin und lernt dabei auch die Bakteriologie kennen. Das ist die Wissenschaft von den Bakterien. Und die hat es ihm sofort angetan. Nach seinem Studium arbeitet er im Labor. Er versucht Mittel zu finden, mit denen er Bakterien abtöten kann und die trotzdem für Menschen nicht gefährlich sind. Seine entscheidende Entdeckung ist dann allerdings purer Zufall. Als Alexander in Urlaub fährt, spült er eine kleine Glasschale mit Bakterienresten darin nicht richtig aus. Selma kann sich gut vorstellen, wie die Geschichte dieser kleinen Schale weitergeht.
5: Also wenn ich Kakao zum Beispiel in die Spüle stelle, eine Tasse, und sie aber nicht abspüle, weil ich zu faul bin oder so, dann entsteht Schimmel. Und ich glaube, der ist so ein bisschen pelzig so. Also ich habe es noch nicht angefasst, aber auf jeden Fall habe ich schon mal was gesehen, wo das so hellblau, dunkelblau war und wo es weiß war.
3: Es ist das Jahr 1928, als genau das in Alexanders Labor passiert. Die Bakterien in der schmutzigen Glasschale vermehren sich weiter. Weil das Schälchen offen im Labor herumsteht, kommt zu den Bakterien bald ein Schimmelpilz dazu. Die Sporen vom Pilz fliegen in der Luft herum und setzen sich auf die Bakterien drauf. Als Alexander Fleming aus den Ferien wiederkommt, guckt er sich das verschimmelte Schälchen unter Mikroskop an und ist verblüfft. Da, wo sich der Schimmel ausgebreitet hat, sind keine Bakterien mehr. Alexander begreift, dass er mit diesem Schimmelpilz Bakterien abtöten kann. Er heißt Penicillium notatum und mit seinem Saft kann man tatsächlich Bakterien bekämpfen. Alexander nennt den Schimmelsaft Penicillin. Eine Menge Forscher arbeiten in den folgenden Jahren daran, Penicillin in großen Mengen herzustellen. Im Jahr 1941, mitten im Zweiten Weltkrieg, ist es endlich soweit. Penicillin wird gegen Krankheiten, die von Bakterien verursacht werden, eingesetzt. Die neue Medizin rettet Tausenden von verwundeten und kranken Soldaten das Leben. Für seine Entdeckung des Penicillins bekommt Alexander viel Ruhm und Ehre. Sogar der Nobelpreis für Medizin wird ihm verliehen. Bis zu seinem Tod im Jahr 1955 in der englischen Stadt London arbeitet Alexander weiter im Labor und erforscht Bakterien. Über das Penicillin sagt Alexander Fleming einmal:
6: Kein Mensch konnte es erfinden, denn diese Substanz wurde von der Natur geschaffen. Ich habe das Penicillin nicht erfunden, ich habe nur die Leute darauf aufmerksam gemacht und ihm einen Namen gegeben.
0: Eine großartige Entdeckung also von Mr. Fleming. Keine Erfindung, wenn er das lieber so hört. Aber die Wirkung bleibt ja genauso großartig.

0: Ich weiß ja nicht, ob ihr euch schon mal einen Tarnumhang gewünscht habt. Sowas wie zum Beispiel Harry Potter hatte, als er in den verbotenen Teil der Hogwarts-Bibliothek wollte. Praktisch, um sich unsichtbar zu machen. Das gibt's aber eigentlich nirgendwo zu kaufen. Den gleichen Zweck erfüllt eine Tarnkappe und die gibt's einfach so im Hutgeschäft zu kaufen. Ja, zumindest in diesem.
1: Es war einmal ein Hutgeschäft.
2: Ich verkaufe Hüte!
3: Doch hüte dich.
2: Meine Hüte sind etwas ganz Besonderes.
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3: Guten Tag, mein Herr. Was darf's sein?
4: Ich bin zum Fest auf die Ritterburg eingeladen und hätte gern etwas Hübsches für meinen Kopf.
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0: Daski. Oh, so ein Kaminfeuer klingt schon sehr gemütlich, oder? Ich glaube, das fanden die Menschen in der Steinzeit auch schon. Und was meint ihr, wie happy die waren, als die rausgefunden haben, wie sie selbst Feuer machen können? Für uns ist heute Feuer zu machen ja kein Ding. Einfach Feuerzeug rausholen und schwupps. Philipp hat uns aber wegen eines ganz besonderen Feuerzeugs angerufen. Und das ist heute
1: die Frage des Tages.
2: Hallo, hier ist Philipp. Ich bin 5 Jahre alt und meine Frage ist, wie funktioniert ein Lichtbogenfeuerzeug?
0: Hören wir mal, ob Mausreporterin Christina da Licht für uns ins Dunkle bringen kann.
3: Ganz schön finster heute Nacht hier draußen und auch ziemlich kalt. Ich sollte mal ein Feuer machen, dann wird es wärmer und auch ein bisschen heller. Feuer machen ist für uns heutzutage eigentlich kein Problem mehr, denn Feuerzeuge gibt es fast überall in Geschäften zu kaufen. Es gibt Gasfeuerzeuge, Benzinfeuerzeuge, Sturmfeuerzeuge und Lichtbogenfeuerzeuge. Ein Gasfeuerzeug enthält flüssiges Butangas, das unter Druck steht. Sobald man einen Hebel oder Knopf am Feuerzeug drückt, strömt das Gas aus und wird mit Hilfe eines Funkens entzündet. Ein Sturmfeuerzeug ist auch ein Gasfeuerzeug, nur mit dem Unterschied, dass das Gas über eine Düse mit viel Druck herausgeblasen wird. Der hohe Druck, mit dem das Gas herauskommt, sorgt dafür, dass auch bei starkem Wind die Flamme brennt. Benzinfeuerzeuge funktionieren im Prinzip so ähnlich, nur dass das flüssige Benzin an einem Docht wie bei einer Kerze aufsteigt und dann mit einem Feuerstein entzündet wird. Grundsätzlich gibt es 2 Methoden, um bei diesen Feuerzeugen eine Flamme zu erzeugen. Entweder man dreht an einem kleinen geriffelten Metallrad, das sogenannte Reibrad. Dadurch entsteht dann ein Funke, der das Gas oder Benzin entzündet. Oder man drückt einen Hebel, der wiederum auf einen besonderen kleinen Kristall drückt. Der erzeugt daraufhin für einen ganz kurzen Moment elektrischen Strom, der wiederum einen Funken entfacht, mit dem das Gas im Feuerzeug dann angezündet wird. Ein Lichtbogenfeuerzeug dagegen funktioniert ganz anders. Es enthält keine brennbare Flüssigkeit und erzeugt auch keine Flamme. Stattdessen funktioniert es nur mit Strom. Da, wo die anderen Feuerzeuge in ihrem Inneren Gas oder Benzin enthalten, besitzt das Lichtbogenfeuerzeug einen kleinen Akku, in dem der Strom gespeichert ist. Wenn das Feuerzeug benutzt wird, fließt der Strom durch kleine Kabel in sogenannte Elektroden. Elektroden sind wie eine Art Brückenpfeiler, zwischen denen der Strom von einem Ort zum anderen fließen kann. Sie sind da angebracht, wo bei anderen Feuerzeugen normalerweise die Flamme entsteht. Der Strom zwischen den Elektroden sorgt dafür, dass sich die Luft dazwischen aufheizt und anfängt hell zu flackern. Das sehen wir dann als Lichtbogen. Das ist im Prinzip genau wie ein Blitz bei einem Gewitter. Dabei entsteht so viel elektrische Energie in der Luft, dass sie plötzlich ganz heiß wird und leuchtet. Ein Blitz kann bis zu 30.000 Grad heiß werden. Das ist sogar noch viel heißer als die Sonne. Aber dafür ist ein Blitz auch schneller wieder weg. Der Lichtbogen bei einem elektrischen Feuerzeug wird nur etwa 1000 Grad heiß. Das ist zwar deutlich weniger, aber immerhin noch so heiß, dass man damit einiges anzünden kann. Zum Vergleich, wenn wir zum Beispiel krank sind und Fieber haben, kann unser Körper 38 oder sogar 40 Grad heiß werden. Das ist für uns Menschen schon sehr viel. Daher sollte man lieber die Finger vom Lichtbogen eines Feuerzeugs lassen. Auch wenn er scheinbar harmlos aussieht. Das Praktische an einem Lichtbogenfeuerzeug ist, dass es auch bei Sturm und Regen funktioniert. Denn Wind und Regen können es nicht ausblasen oder löschen, weil es keine Flamme hat. Außerdem kann man es über die Steckdose oder einen USB-Anschluss wieder aufladen, wenn es leer ist.
0: Sehr praktisch also, so ein Lichtbogenfeuerzeug. Und trotzdem müssen wir damit gut aufpassen, weil 1000 Grad, das ist schon wirklich sehr heiß.

0: Ich habe noch einen kleinen Witz für euch erfunden. Frank und Marc haben zusammen etwas erfunden. Sagt Marc, wie sollen wir denn diese rote Masse aus Tomaten nennen? Antwortet Frank, Tomaten-Frank natürlich. Darauf Marc, warte mal, ich habe da eine bessere Idee. So, jetzt wisst ihr auch noch, wie das Tomaten-Marc vielleicht seinen Namen bekommen hat. Tschüss, macht's gut. Eure Verena.
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2: Hallo, ich bin Grete, ich bin 9 Jahre alt und ich wünsche mir das Lied Ordentlich Durcheinander von Deine Freunde. Und ich grüße meine beste Freundin Emma und eine andere Freundin Lou und

0: 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Deine Freunde sind cool.
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2: Hallo, ich bin Milo und ich wünsche mir das Lied Yellow Submarine. Und ich grüße damit das ganze Maus-Team, die Ente, den Elefanten und die Maus und den Hasen.

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1: Hallo, ich bin der Erik und ich bin 7 Jahre alt und ich würde gern Ich frag die Maus von Mark Forster hören und ich grüße meinen

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1: Hallo, ich heiße Laurin, bin 7 Jahre alt. Ich komme von Meran und wünsche mir das Lied Cover Me in Sunshine von Pink.

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Hallo, ich bin Lilly und ich bin 6 Jahre und ich wünsche mir das Lied Opa Gammelstar. Ich grüße meine Mutter, meine Mama, mein Opa und natürlich die Maus.

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1: Hallo, hier ist Lotta. Ich wünsche mir Die on the Phil von Sienna Spiro und grüße das gesamte Mausteam.

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1: Hallo, ich bin die Ida. Ich bin 8 Jahre alt und ich wünsche mir das Lied Starke Mädchen.
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1: Hi, mein Name ist Janis und ich wünsche mir das Lied Green Green Grass und ich grüße meine Familie, meinen Hund und meinen Hamster.

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1: Hi, ich heiße Cecilia, ich bin 9 Jahre alt und ich wünsche mir das Lied Rockstar von Lisa. Ich grüße meine Freundin Lilia und meine Freundin Abigail und eure Pärchen.

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1: Hallo, ich bin der Jakob aus Paderborn und ich wünsche mir das Lied bei Electric Move It, Move It. Und damit grüße ich die Ente, die Maus und den Elefanten.

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1: Hallo, ich bin Hendrik und wünsche mir das Lied Sahide Bitte Bäder von Sahide. Und ich möchte Christian Florea grüßen.

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1: Hallo, hier sind Johannes und Severin und okay. Wir wünschen uns das Lied Soda Pop. Und damit grüßen wir unsere Familie, unsere Freunde und alle auf der Welt. Tschüss.

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1: Hallo, ich heiße Peter, komme aus Neuwied und würde mir gern die Titelmelodie von Star Wars wünschen. Tschüss.

Hallo, hier sind Helene und Ferdinand. Wir sind 10 und 6 Jahre alt und wir wünschen uns das Lied Life is Life. Schöne Grüße an die ganze Welt und alle, die das jetzt hier hören. Tschüss!

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hätte gedacht, dass ein Lied über Marienkäfer so abgehen kann. Du hörst die Maus und das sind Larifari mit ihrem neuen Song Marie.

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2: Oh, nee, ich will noch nicht aufstehen. Oh, gleich stehe ich auf. Ich habe noch 5 Minuten. Also, das gibt's doch nicht. Ich habe doch noch ewig Zeit. Also, sag mal, wo kommen denn überhaupt diese ganzen Wecker her? Oh, was? Schon so spät? Oh, oh.
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2: Hallo liebe Leute, schön, dass ihr wieder mit dabei seid beim Checkpot. Und bestimmt wisst ihr seit dem ersten Weckerklingeln gerade, worum es heute geht. Ganz genau, es geht um die Zeit. Und weil ich das Gefühl habe, dass mir die Zeit heute irgendwie quasi wegrennt, würde ich sagen, wir fangen sofort an und begrüßen schnell, aber ganz herzlich meinen heutigen Gast. Und das ist heute Johanna. Hallöchen, Johanna.
4: Hallo, Tobi.
2: Du, gleich vorweg, um keine kostbare Zeit zu verlieren, sag doch direkt einfach, was sind deine 3 Checker-Fragen heute?
4: Wieso bist du gerade so gehetzt?
2: Naja, weil sich das alles gerade so anfühlt, als müssten wir uns wirklich beeilen, findest du nicht?
4: Nö.
2: Okay.
4: Aber ich kann gerne mit den Fragen anfangen.
2: Mach sie gerne ruhig, aber doch trotzdem zügig, hm?
4: Ja. Meine erste Frage ist, wer hat die Zeit erfunden? Meine zweite Frage, wieso kann die Zeit sowohl rasen als auch schleichen? Und Frage Nummer 3, sind Zeitreisen möglich?
2: Johanna, hervorragende Fragen, die gefallen mir außerordentlich. Ich würde sagen,
4: das checken wir für euch.
2: Ich bin ja vor allem daran interessiert, was die Lösung der zweiten Frage ergibt. Warum sich Zeit manchmal so schnell anfühlt, so geht's mir nicht heute.
4: Moment, wir fangen jetzt schon mit der ersten Frage an.
2: Wieso interessiert dich das so, wer die Zeit erfunden hat?
4: Naja, die Zeit regelt alles, wann man schläft, wann man wach ist, wann man zur Schule geht.
2: Ja, ich habe keine Ahnung, wer die Zeit erfunden hat. Weißt du irgendwas?
4: Nein, nicht so wirklich. Vielleicht weiß Jackie was.
5: Fangen wir mal vorne an. Im Wörterbuch steht, Zeit ist ein Ablauf, ein Nacheinander, eine Aufeinanderfolge der Augenblicke, Stunden, Tage, Wochen, Jahre. Und die Zeit war schon immer da. Keiner musste sie erst erfinden. Die Zeit zu messen allerdings schon. Und zwar mit der Erfindung der Uhr.
2: Also das stimmt natürlich, dass die Zeit schon immer da war, dass man die Zeit an sich jetzt nicht erfinden musste.
4: Aber wer hat denn die Uhr erfunden?
2: Das weiß ich tatsächlich. Das war eine Sonnenuhr.
4: So eine hatten wir im Kindergarten, die war riesig und da konnten wir immer so drin rumlaufen.
2: Genau, Sonnenuhren haben diesen großen Stab, ne, der irgendwie im Boden oder an irgendeiner Fläche ist. Dann kommt die Sonne, scheint drauf und der Schatten zeigt dann quasi auf dem Boden oder an der Wand die Uhrzeit an. Oh, okay, Jackie, du weißt es irgendwie genauer, glaube ich, ne?
5: Es ist richtig, dass sich die Menschen zuallererst am Stand der Sonne orientierten. Die erste Sonnenuhr wurde vor etwa 5000 Jahren von den alten Ägyptern entwickelt. Um aber unabhängig vom Wetter zu sein, haben die Menschen in der Antike dann die Zeit mit Wasseruhren gemessen. Dabei misst man den Zeitraum, den eine bestimmte Menge Wasser braucht, um von einem Gefäß in ein anderes zu fließen. Auch Kerzenuhren, Räucherstäbchenuhren oder Sanduhren funktionieren so. Immer wird gemessen, wie lange es dauert, bis eine Kerze niedergebrannt oder Sand von einem in den anderen Kolben gelaufen ist. Solche Uhren sind aber nicht besonders genau. Der Mönch Benedikt von Nursia war es schließlich, der die mechanische Uhr vor etwa 600 Jahren erfunden hat. Das ist eine Uhr, die man immer wieder aufzieht. Dabei spannt sich eine kleine Metallfeder und treibt ein tickendes Uhrwerk mit Zahnrädchen an.
2: So das Schwingen, das ist irgendwie das Geräusch, das jeder am ehesten mit einer Uhr verbindet.
5: Richtig, alle Uhren arbeiten seither so. Sie messen die Zeit, indem sie etwas zum Schwingen bringen und diese Schwingungen dann zählen. Die ersten Uhren hatten noch ein Pendel. Später wurden Quarzkristalle elektrisch zum Schwingen gebracht. Und bei den genauesten Uhren der Welt, den Atomuhren, sind es eben ganz bestimmte Atome. Die Atomuhren sind so genau, dass sie sich in hunderten Millionen von Jahren nur um eine einzige Sekunde vermessen.
4: 100 Millionen Jahre.
2: Krass.
4: Aber da lebt ja keiner von uns mehr. Das
2: also in 100 Millionen Jahren werden wir zwei zumindest nicht mehr auf die Uhr gucken.
4: Aber wieso macht man das dann so genau?
2: So Atomuhren meinst du?
4: Ja.
2: Vielleicht einfach nur, weil die Menschen können oder so? Jackie, weißt du das?
5: Atomuhren stecken zum Beispiel in den Satelliten im Weltraum, die mit unserem Navigationssystem im Auto verbunden sind. So wissen wir immer, wo genau wir uns gerade befinden. Und mit Atomuhren wird natürlich die für alle gültige Uhrzeit unseres gesamten Planeten gemessen.
4: Dann ist es doch ganz gut, dass es die gibt.
2: Ja.
5: Wenn ihr möchtet, erkläre ich euch das noch genauer. In 2 Stunden könnte ich euch einiges über die Schwingung der Ammoniakmoleküle und der Cäsiumatome erzählen. Auch Laserstrahlen sind in diesem Zusammenhang sehr erwähnenswert.
4: Doch, das wäre doch voll spannend.
5: Vielleicht brauche ich doch eher 4 Stunden.
2: Johanna.
5: Oder sagen wir 5.
2: Ist nicht deine Frage beantwortet.
4: Okay.
2: Weil Zeit schon immer da war und immer da sein wird, musste sie niemand erfinden. Die Messung der Zeit aber schon. Als erste Uhr gilt die Sonnenuhr der alten Ägypter, vor etwa 5000 Jahren.
6: Gecheckt!
2: So Johanna, jetzt ist es aber höchste Zeit, endlich zu dieser zweiten Frage zu kommen.
4: Darauf wartest du jetzt schon die ganze Zeit, oder?
2: Darauf warte ich wirklich schon die ganze Zeit.
4: Die zweite Frage ist, wieso kann die Zeit sowohl rasen als auch schleichen?
2: So eine gute und wichtige Frage.
4: Wieso willst du es denn so dringend wissen?
2: Weil ich heute Morgen von gefühlt 1000 Weckern geweckt wurde. Und seitdem bin ich innerlich ganz unruhig, wenn wir nämlich die Lösung auf diese Frage rausfinden. Vielleicht fühlt sich das dann in mir drin nicht mehr so gehetzt an.
4: Vielleicht kennst du ja wieder jemanden.
2: Also mir würde jemand einfallen. Also Isabel Winkler, ja? Die ist von der Technischen Uni in Chemnitz und die hat tatsächlich zu genau dem Thema geforscht. Wie jeder einzelne Mensch Zeit empfindet.
4: Perfekt.
2: Genau, und ich habe schon gewählt, um Zeit zu sparen. Und
7: Winkler, hallo?
2: Hallo Isabel, hier ist Checker Tobi.
7: Hallo Tobi.
2: Hast du einen Moment Zeit für mich?
7: Na klar, wie kann ich dir helfen?
2: Wir fragen uns hier gerade im Checkpot, warum Zeit manchmal so schnell vergeht und manchmal irgendwie einem es vorkommt, als würde sie sich ziehen wie so Kaugummi. Wie kann das denn sein?
7: Naja, eigentlich vergeht die Zeit immer gleich schnell. Wenn wir auf die Uhr schauen, sehen wir das. Wir empfinden sie nur unterschiedlich und das liegt an unserer inneren Uhr.
2: Ja, innere Uhr, das habe ich schon mal gehört. Was ist damit eigentlich genau gemeint?
7: Manche meinen, dass die innere Uhr von unserem Herzen abhängt, denn das schlägt ja auch ganz regelmäßig in uns. Aber eigentlich ist mit innere Uhr gemeint unser angeborenes Gefühl für Zeit und das entsteht im Gehirn.
2: Ah.
7: Da arbeiten dann im Gehirn verschiedene Teile miteinander zusammen und lassen uns Zeit fühlen. Also die sorgen dafür, dass die Zeit manchmal schnell und manchmal langsam zu laufen scheint.
2: Ah, okay.
7: Aber dazu kommt noch was anderes. Das kennt wahrscheinlich jeder. Wenn wir irgendwas machen, was uns nicht so gefällt, also zum Beispiel Hausaufgaben oder warten müssen, dann kommt uns die Zeit viel länger vor.
2: Ja, voll. Also gerade wenn man sich langweilt, dann zieht sich das. Und wenn wir was Schönes machen, was richtig viel Spaß bringt, dann ist genau umgekehrt. Dann würde man sich wünschen, man hätte mehr Zeit, weil sie zu rennen scheint.
7: Ganz genau. Und es liegt daran, dass wir abgelenkt sind und dabei nicht auf die Zeit achten.
2: Sehr spannend. Ich bin heute Morgen aufgewacht und bin von mehreren Weckern geweckt worden und habe das Gefühl, dass die Zeit richtig rast heute, als würde sie mir davonrennen. Gibt es irgendeinen Trick, was man dagegen machen kann, um meine innere Uhr wieder so ein bisschen zu bremsen?
7: Du kannst versuchen, dich zu entspannen, wenn dir das gelingt.
2: Mhm.
7: Denn Stress frisst Zeit.
2: Ah, okay, also das heißt, ich versuche mich zu entspannen und die Sendung hier so ganz relaxed weiterzumachen und höre erstmal einfach gar nicht so sehr auf mein inneres gestresstes Zeitgefühl.
7: Genau.
2: Mhm.
7: Denn wenn wir Stress haben, merken wir gar nicht so genau, was wir alles machen.
2: Mhm.
7: Und wenn wir uns nicht gut daran erinnern, fühlt sich die Zeit so an, als wäre sie einfach verpufft.
2: Du, das war richtig spannend. Ganz, ganz tolle Antworten. Vielen lieben Dank für deine Hilfe, Isabel.
7: Sehr gerne.
2: Mach's gut. Tschüss. Tschüss. Danke. Genau, ein richtig gemeiner Zeitfresser ist Stress.
4: Ja, aber das kenne ich auch vom Klavierspielen zum Beispiel.
2: Mhm.
4: Also wenn du da ein Stück spielst, das relativ schnell ist und du spielst das ganz gehetzt, dann verspielst du dich zum Beispiel und du hast das Gefühl, es geht so schnell und du kommst gar nicht hinterher.
2: Ja.
4: Aber wenn du es ganz entspannt spielst, dann kommt es dir vor, als würdest du es ganz langsam spielen und es ist trotzdem gleich schnell.
2: Ich weiß genau, was du meinst. Ist denn deine Frage damit beantwortet?
4: Ja, würde ich schon sagen.
2: Für mich nämlich auch. Dann hau doch bitte den grünen Knopf. Ob die Zeit schnell oder langsam vergeht, hängt damit zusammen, was wir machen. Wenn wir zum Beispiel warten müssen und wenig Neues passiert, erscheint uns die Zeit sehr lang. Sind wir abgelenkt und ständig geschieht was, vergeht sie viel schneller. Und ein richtig gemeiner Zeitfresser ist Stress.
6: Gecheckt!
2: Johanna, was hältst du von einem kleinen Experiment, um das mit diesem Zeitfresser mal zu testen?
0: Hast du ein Klavier hier?
2: Nee, ein Klavier brauche ich nicht. Wir brauchen dazu eigentlich nur eine Stoppuhr. Hat man ja in jedem Smartphone drin. Und da wird aber nicht drauf geguckt. Das ist ganz wichtig. Es geht nämlich darum, dass du einschätzen sollst, wie viel Zeit vergeht, während ich dir und euch allen gleich die ein oder andere Quizfrage stelle.
0: Okay.
2: Es geht um dein Zeitempfinden. Du musst also irgendwie versuchen zu sagen, wie lange hat das alles gedauert.
0: Gut.
2: Klar, du kannst versuchen mitzuzählen.
0: Ich versuch's.
2: Kannst du probieren, aber ich werde dir ja Fragen stellen. Du musst ja auch noch auf meine Fragen reagieren. Das weißt du schon.
0: Ja.
2: Machst du alles gleichzeitig?
0: Ich krieg das trotzdem.
2: Okay, bist du bereit?
0: Ja.
2: Dann starten wir unser Experiment in 3, 2, 1. Zeit läuft. Liebe Johanna, sag mir doch mal schnell, welche Uhr gibt es denn wirklich? Gibt es die Blitzuhr, gibt es die Blasenuhr oder gibt es die Blumenuhr? Na Johanna, sag doch mal.
0: Blasenuhr?
2: Das ist leider falsch. Richtig ist die Blumenuhr. Die wurde vor rund 250 Jahren von einem Naturforscher erfunden. Und die funktioniert, indem man guckt, wann sich die Blumenblätter der Blumen morgens öffnen und abends schließen. Erfunden vor, weißt du noch, vor wie vielen Jahren? 250 Jahre. Entschuldigung, ich bin gemein. Bist du bereit für die nächste Frage?
0: Ja.
2: Das ist interessant, wie du das mit dem Mitzählen machst. Also Johanna, gute Frage auch, denn es kommen viele Zahlen vor. Wie lange braucht das Licht von der Sonne bis zur Erde? 8 Sekunden, 8 Minuten oder 8 Stunden? Es geht um die Geschwindigkeit des Lichts, die Lichtgeschwindigkeit. Wie schnell ist das Licht? Wie lange braucht
0: es?
2: Was ist A?
0: 8 Sekunden?
2: Falsch. Leider. Richtig ist 8 Minuten. Licht ist nämlich, nächste Zahl, rund 300.000 Kilometer pro Sekunde schnell. Die Sonne ist 150 Millionen Kilometer entfernt. Und wenn man das ein bisschen nachrechnet, dauert es gute 8 Minuten, bis das Licht der Sonne auf der Erde ankommt.
0: Okay.
2: Bist du noch am Zählen?
0: Ja.
2: Okay, letzte Frage ist eine Trickfrage.
0: Okay.
2: Was bleibt immer in der Ecke und reist trotzdem um die Welt? Soll ich dir verraten?
0: Ja.
2: Die Briefmarke. Und ich drücke jetzt auf Stopp.
0: Okay.
2: Und du kannst mir sagen, wie lange haben wir gerade gespielt? Schätz mal ungefähr, wie lange das war.
0: Das mit dem Mitzählen hat doch nicht so gut funktioniert. Jetzt habe ich mich so aufs Zählen konzentriert.
2: Was denkst du?
0: Ich habe gezählt so bis 70 und dann wurde ich rausgebracht. Ich würde jetzt mal sagen, 2 Minuten.
2: Also Johanna, exakt 2 Minuten. Wow, du bist so gut. Du hast ein unfassbar gutes Zeitgefühl. Und hattest du das Gefühl, es geht schnell oder hast du das Gefühl, es war ganz entspannt?
0: Schon eher schnell, weil ich auch gleichzeitig gezählt und versucht habe, die Fragen zu antworten.
2: Das war ja auch irgendwie nochmal ein bisschen Stress.
0: Ja.
2: Aber wirklich richtig, richtig gut gemacht.
0: Oh.
2: Vielleicht will sie auch die innere Uhr testen.
6: Ich als Suchmaschine habe zwar auch eine Uhr, aber die ist natürlich elektrisch und schlägt jederzeit ganz genau. Deshalb halte ich es für meine Pflicht, euch darauf hinzuweisen. Trödelt nicht so rum, sonst wird es den Zuhörern noch langweilig.
2: Ja, du hast ja recht. Es ist, ich weiß.
6: Die Uhr tickt.
2: Ja, ist ja gut, Jackie. Also, Johanna, würdest du bitte nochmal deine dritte Frage wiederholen?
0: Klar. Meine dritte und letzte Frage ist, sind Zeitreisen möglich?
2: Wie kommst du da drauf?
0: Naja, ich glaube ja eigentlich nicht, aber cool wäre es natürlich schon.
2: Das wäre wirklich die Erfindung, die ich mir am meisten wünschen würde.
0: Ich glaube, ich würde in die Vergangenheit reisen, wo ich schon gelebt habe und mir dann so Ratschläge geben.
2: Ah, du würdest dich selbst besuchen
0: ja,
2: wollen?
0: Ja, genau.
2: Warum? Was würdest du als erstes raten?
0: Ich weiß es nicht, vielleicht irgendeine Ex- oder Schulaufgabe, die ich komplett verhauen habe oder so.
2: Aber es ist natürlich eine spannende Frage. Was für Zeitmaschinen kennst du denn?
0: Naja, also zum Beispiel in solchen Donald-Comics.
2: Das sind ja auch super coole Geschichten. Ich kenne auch ein paar Zeitreisegeschichten. Da wird es dann ganz kompliziert, weil da Leute in der Vergangenheit etwas verändern, wenn sie die Vergangenheit gereist sind, was dann die Gegenwart, aus der sie kommen, total verändert hat. Das heißt zum Beispiel, wenn ich in die Vergangenheit reise und ich sorge dafür, dass sich meine Eltern nie treffen, dann gibt's mich ja gar nicht.
0: Ja.
2: Und solche Sachen, weißt du, das ist halt
0: so. Ja, aber es wäre halt schon richtig, richtig gefährlich. Mhm. Aber man könnte dadurch ja auch gute Sachen machen. Zum Beispiel könnte man damals schon den Leuten sagen, achtet mal aufs Klima.
2: Mhm.
0: Und könnte damit den Klimawandel verhindern.
2: Auf der anderen Seite, ich weiß nicht, ob die Menschen, wenn man aus der Zukunft kommt, sagen, oh, der weiß es besser und glauben einem dann eher. Oder was meinst du?
0: Keine Ahnung, ich glaube, die würden einem nicht glauben, dass man aus der Zukunft kommt.
2: Aber ich bin tatsächlich schon mal in der Zukunft gewesen.
0: Ja, sicher.
2: Gerade erst kürzlich bin ich aus der Zukunft zurückgekommen.
0: Mhm.
2: Nicht so weit, also war jetzt nicht irgendwie im Jahr 2100 oder so, aber ich war 7 Stunden in der Zukunft.
0: Du warst 7 Stunden in der Zukunft.
2: Ja, weißt du,
0: wahrscheinlich bist du mit einer Zeitreisemaschine.
2: Ja, auch tatsächlich. Ich musste dafür in eine Maschine steigen und bin in die Mongolei gefahren, in ein Flugzeug.
0: Genau. Weißt du, Flugzeug kann man super durch die Zeit reisen.
2: Kann man auch, wegen der Zeitverschiebung.
0: Ach so. Die Mongolei liegt ja auf dem Erdball weit im Osten. Und an der Stelle hat sich die Erde ja dann schon an der Sonne vorbeigedreht, bevor sie bei uns aufgeht.
2: Genau. Und dadurch ist die Mongolei oder die Hauptstadt Ulaanbaatar immer 7 Stunden früher dran als wir hier in Deutschland. Und das übrigens wird, hat Jackie ja schon erklärt, mit Atomuhren gemessen. Ja, das hast du super gemacht, Jackie. Danke, wir sind für die Erklärung dankbar.
0: Ich glaube, sie will jetzt nicht gelobt werden, sondern noch was sagen.
2: Aha.
6: Lob finde ich immer schön, aber ich hätte noch eine wichtige Ergänzung zu machen.
0: Ich dachte, wir sollen nicht trödeln.
2: Mhm.
6: Das hier ist aber wichtig.
2: Okay, dann bitte.
6: Solange die Zeit nach dem Stand der Sonne bestimmt wurde, entschieden die Menschen selbst, wann Mittag war. Nämlich immer dann, wenn sie meinten, die Sonne stehe gerade ganz oben über ihnen am Himmel. Weil es aber jeder selbst entschied, war es nicht mal innerhalb von Deutschland überall gleich spät. Richtig schwierig wurde es aber erst mit der Erfindung der Eisenbahn und den Zugfahrplänen. Keiner wollte ja seinen Zug verpassen. So einigte man sich schließlich darauf, die ganze Erde in 24 Stücke einzuteilen, so ähnlich wie Orangenschnitze. Wer im gleichen Stück, also der gleichen Zone war, bekommt seither die gleiche Zeit zugeordnet. Und wer verreist und dabei in eine andere Zeitzone kommt, für den verändert sich eben auch die Uhrzeit.
2: Und genau das nennt man Zeitverschiebung. Und deshalb kommt es, dass ich in der Mongolei 7 Stunden später war und damit offiziell in der Zeit gereist bin.
0: Okay, na gut.
2: Und soll ich dir noch was Cooles erzählen?
0: Mhm.
2: Irgendwo treffen sich ja diese, gibt's ja eine Grenze zwischen ganz früh morgens und ganz spät abends. Die liegt irgendwo im Pazifik. Und wenn man in Hawaii, glaube ich, da ist es ganz, ganz spät dran. Wenn man da nach Westen reist, dann kann man quasi einen Tag überspringen.
0: Oha.
2: Also das heißt, da ist es vielleicht nachts, du feierst gerade in deinen Geburtstag rein, hast dann einen spitzenmäßigen Geburtstag, fliegst Richtung Australien und plötzlich kannst du deinen Geburtstag nochmal von vorne feiern.
0: Irgendwie?
2: Ergibt es keinen Sinn, ne?
0: Nee.
2: Aber es ist ein bisschen so. Ist deine Zeitreisenfrage damit letztgültig beantwortet, liebe Johanna?
0: Noch nicht ganz. Kann man noch weiter in die Zukunft oder Vergangenheit reisen?
6: Da kann ich helfen.
2: Ja, cool, bitte.
6: Zeitreisemaschinen, wie sie in Büchern oder Filmen vorkommen, gibt es leider nicht. Wissenschaftler haben aber herausgefunden, dass Zeitreisen zumindest in die Zukunft möglich sind. Und zwar durch einen Flug ins All. Je weiter wir uns von der Erde entfernen, desto schneller vergeht die Zeit. Das hat mit der Anziehungskraft der Erde zu tun und ist ziemlich kompliziert.
2: Ist ja abgefahren. Würdest du gerne ins Weltall reisen, um die Zeit noch so ein bisschen mehr auszutricksen als mit einem Flugzeug?
0: Ich weiß nicht. Ich glaube, für das würde ich es nicht machen. Ich würde es machen, weil es einfach so, glaube ich, richtig cool wäre.
2: Du hättest schon Bock auf Astronautin sein, ne?
0: Ja, schon.
2: Ja, ich muss sagen, kann ich nachvollziehen, ich auch. Ist deine Frage jetzt beantwortet?
0: Ja.
2: Zeitmaschinen, mit denen wir Menschen in die Zukunft oder Vergangenheit reisen können, gibt es leider nur in der Fantasie. In die Zukunft reisen kann man aber trotzdem irgendwie, nämlich indem man ins Weltall fliegt. Dort vergeht die Zeit etwas schneller als auf der Erde.
0: Gecheckt!
2: Ein Blick auf die Uhr, liebe Johanna, sagt mir, es ist allerhöchste Zeit.
0: Für deine Geschichte.
2: Ach so, du hättest jetzt wahrscheinlich gern so eine peinliche Geschichte, wo ich irgendwie zu spät gekommen bin in die Schule und mein Hosenstall war auf oder sonst irgendwas.
0: Ja, super, leg los.
2: Ich muss dir leider sagen, manchmal komme ich ein paar Minütchen zu spät, aber sonst passiert mir das leider nicht. Ich kann dir aber eine andere Geschichte erzählen, die was mit Zeit zu tun hat.
4: Okay.
2: Es ist doch oft so, dass man bei Kindergeburtstagen zum Beispiel so Wettrennen macht. Und es geht immer darum, schnell zu sein. Ich war mal auf dem Kindergeburtstag von meinem Freund Frederik. Und der hat das Ganze bei verschiedenen Spielen umgedreht. Der hat ein Fahrradwettrennen gemacht, aber es ging nicht darum, wer als schnellstes ins Ziel kommt, sondern am langsamsten.
4: Aber da kann man ja einfach langsam fahren.
2: Ja, genau. Aber das ist doch total cool, weil man halt probieren muss, möglichst geschickt auf dem Fahrrad zu balancieren.
4: Ach so, stimmt. Das fällt ja sonst um.
2: Und ich kann dir berichten, also eine Strecke von 10 Metern hat niemand so langsam mit dem Fahrrad geschafft wie ich. Und ihr zu Hause könnt das natürlich auch mal ausprobieren. Wenn ihr einfach die Spiele, die normalerweise auf Schnelligkeit und Zeit gehen, einfach kurz anders umdenkt, dann könnt ihr damit super coole Spiele erfinden.
4: Was ist das denn?
2: Meine andere innere Uhr, die sich gerade meldet.
4: Hä, welche Uhr?
2: Meine Magenuhr. Mein Magen knurrt, weil es wirklich Zeit zum Essen ist gerade.
4: Ja, die Uhr kenne ich auch gut.
2: Wollen wir dann hier mal Schluss machen, liebe Johanna?
4: Ja, hat Spaß gemacht, war echt spannend.
2: Geht mir genauso. Vielen Dank, dass du dabei warst und dir die Zeit genommen hast. Und euch zu Hause das Gleiche. Schön, dass ihr eingeschaltet habt. Wir hören uns beim nächsten Mal wieder. Macht's gut.
4: Tschüss.
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0: Nachricht von Sandra.
1: Echt eine krasse Geschichte aus den USA. Da ist die Fahrerin von einem Schulbus ohnmächtig geworden, weil sie einen Asthmaanfall hatte. Der Bus war rappelvoll. Und Jackson, er ist 12 Jahre alt, der saß in der ersten Reihe. Er ist nach vorne ans Lenkrad gesprungen und hat den Bus zurück in die Spur gelenkt. Der ist nämlich nicht mehr geradeaus gefahren. Der Bus ist auch immer schneller geworden. Und da ist ein anderer Junge auf die Bremse gestiegen. Die beiden Jungs haben es dann zusammen geschafft, den Bus auf dem Mittelstreifen zu parken. Und Jacksons Schwester, die hat in der Zeit den Rettungsdienst angerufen. Und bis der kam, hat ein anderes Mädchen die Fahrerin mit Asthmaspray versorgt. Das hatte die Frau nämlich in der Hand. Ihr geht's zum Glück wieder gut und den Schulkindern nach der ganzen Aufregung auch.
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2: Super gut, dass ihr eingeschaltet habt. Hier ist Nina und ich freue mich auf die nächste Stunde mit euch hier im Mausradio. Hier ist jetzt für euch Joachim, unser Experimentemann und Matheversteher. Hallo Joachim.
3: Hallo, grüß dich.
2: Wir sind alle oder viele schon gut vorbereitet. Wenn alles geklappt hat, dann sitzen jetzt überall zu Hause ganz viele Maus-Live-Hörerinnen und Hörer.
3: Das wäre toll.
2: Startklar mit Würfeln.
3: Wunderbar.
2: Vorm Radio.
3: Mhm.
2: Erzähl doch mal, was machen wir damit?
3: Also, pass mal auf, es ist eigentlich ganz einfach. Du nimmst 2 Würfel, tust in den Würfelbecher.
2: Ja, okay, warte.
3: Erstmal nur 2.
2: Da waren noch 3, den
3: oh,
2: tue ich mal raus.
3: Du hast ja hier
2: ich
3: perfekt
2: bin bestens vorbereitet.
3: Vorbereitet.
2: Ich schmeiße ja auch manchmal einen runter und finde den nicht mehr wieder.
3: Das kenne ich.
2: Mhm. Jetzt habe ich hier 3 drin.
3: Nimm nur 2, erstmal für den Anfang, nur 2.
2: Ach so, nur 2.
3: Mhm. Ja, 2 Würfel reicht. Dann einmal würfeln. Ich schaue nicht hin.
2: Auf den Tisch hier.
3: Ja, genau.
2: Zack.
3: Und dann stellst du die beiden Würfel aufeinander.
2: Okay.
3: Gut, ich habe nichts gesehen, du bist Zeugin, ja?
2: Ja.
3: So, jetzt hast du ein kleines Würfeltürmchen und jetzt sagst du mir nur die Augenzahl vom obersten Würfel oben.
2: Das ist eine 1.
3: Aha, dann mit meinen magischen Kräften, da würde ich mal sagen, da sind 13 Augen verdeckt von den Würfeln. Wollen wir mal gemeinsam nachzählen?
2: Warte mal, 3.
3: Gib mal den oberen Würfel hoch.
2: Ja.
3: Was hast du unten drunter? Was ist verdeckt?
2: Die Unterseite von diesem oberen Würfel, das ist eine 6.
3: Eine 6, okay. Dann war beim anderen Würfel auch eine 6 verdeckt, sind 12. Nochmal umdrehen. Und dann eine 1 sind 13. Sag mal, habe ich recht gehabt?
2: Du hast absolut recht
3: gehabt. Bin ich gut?
2: Ist das Zauberei, Joachim?
3: Ja, das ist Zauberei. Nein, es ist nicht Zauberei. Ja, Zauberei, sage ich immer, ist alles, was wir nicht verstehen. Wissenschaft ist das, was wir verstehen. Pass mal auf, wir schauen uns diese Würfel mal ein bisschen näher an. Nimm mal einen in die Hand.
2: Ja.
3: Und jetzt hast du auf der einen Seite... Was hast du für eine Zahl auf der einen Seite?
2: Also sagen wir mal, hier habe ich jetzt zum Beispiel eine 2.
3: Ja, dann guck mal auf die andere Seite.
2: Da weiß ich, was da ist.
3: Nämlich?
2: Weißt du, was ich nämlich weiß?
3: Was denn?
2: Die Augen auf den gegenüberliegenden Seiten, unten und oben, ergeben immer 7.
3: Du bist so
2: Oder?
3: Gut. Ja, genau.
2: So.
3: Und wie viele Augen sind insgesamt auf dem Würfel?
2: Ja, warte kurz. 1, 3, sag's mir.
3: 3 mal 7.
2: 3 mal 7?
3: Sind?
2: 21.
3: Und deswegen sagt man, was hat 21 Augen und kann nichts sehen? Das ist der Würfel. Das ist ganz nett, gell? Ich mag das, ja. Also, die gegenüberliegenden Augen sind immer 7, ja. 6 und 1, 2 und 5, 3 und 4. Und deswegen stell dir nochmal aufeinander 2 Würfel.
2: Ja.
3: Da muss ich nur rechnen, die Augen oben und unten bei den beiden Würfeln
2: also
3: sind zusammen.
2: Also oben habe ich jetzt hier eine 3 und ganz auf der Unterseite.
3: Ich rechne jetzt, 14 minus 3 sind 11.
2: Warte mal, 14? Ja? Wo hast du denn jetzt die 14 her?
3: Also das sind 2 mal 7. Die oben und unten bei den Würfeln sind jeweils sind 7 immer zusammen.
2: Mhm.
3: Ja, 2 Würfel, also 2 mal 7. Und oben die Zahl abrechnen.

0: Ich schau nicht hin.
1: Alles klar, Moment. Und los geht's.
0: Okay.
1: So.
0: Und wieder zum Türmchen stellen, aufeinander.
1: Mhm.
0: Sag mir oben die oberste Augenzahl. Oben
1: eine drauf. Eins hätten wir
0: das
1: da
0: ist
1: wohl.
0: Eine Eins, dann sag ich, sind 20 Augen verdeckt. Zähl nochmal nach.
1: Also, ich zähle jetzt hier.
0: Unten beim
1: die
0: oberen.
1: Sechs.
0: Ja.
1: Dann zähle ich die 6.
0: Ja.
1: Vom zweiten Würfel, aber du wusstest ja gar
0: oben.
1: Nicht, was da ist. Ja,
0: nee.
1: Okay. Also 6 plus 6 sind 12. Dann ist hier noch die 1. Na klar, das sind dann 13.
0: Mhm.
1: Dann habe ich noch eine 6. Dann sind es
0: 19.
1: Ja. Und 1 sind 20.
0: Ja, ich habe recht. Also, egal wie du würfelst, oben und unten die Augenpaare von der Ober- und Unterseite ergeben immer 7, weil sie auf den gegenüberliegenden Seiten sind. Also muss man rechnen, pro Würfel 7 Augen. 3 Würfel sind 3 mal 7 Augen, sind 21. Und oben waren jetzt eben bei dir 3 nicht verdeckt, also lagen oben offen.
1: Ja.
0: Da rechne ich 21 minus 3 sind 18 in dem Fall jetzt.
1: Mhm. Ja.
0: Okay, also ganz einfach.
1: Voll.
0: Die Anzahl der Würfel mal 7 und dann, was dir der andere nennt, an den Augen, die oben offen liegen, musst du abziehen und dann weißt du die Anzahl der verdeckten Augen.
1: Jetzt habe ich's. Oh, ihr
0: sehr
1: habt
0: schön.
1: Mich auch, aber ihr habt es wahrscheinlich schon bei 2 Würfeln.
0: Ja, das denke ich auch, genau. Und bei 5 Würfeln rechnest du 5 mal 7, ja, ist es eigentlich ganz einfach.
1: 35 immer. Und dann liegt oben eine 4
0: genau.
1: Und dann sind wir bei 31.
0: Ja,
1: so,
0: perfekt,
1: jetzt,
0: du hast das raus. Und das kann man schön machen, weil die meisten Menschen wissen nicht, wie die Nina, dass die Würfel die Augen auf den gegenüberliegenden Seiten bei einem Würfel 7 ergeben. Das wissen die meisten Leute nicht. Und deswegen sind die bei dem Trick ganz verblüfft. Und wenn man den Trick dann erklärt, dann fällt es denen wie Schuppen aus den Augen. Und dann hat man ein bisschen mehr verstanden, warum die Würfel 7 Augen auf der vorderen Rückseite haben. Und weißt du, warum das immer 7 sind?
1: Nee.
0: Das ist, so ein Würfel ist ja im Prinzip, das soll ja zufällig eine Zahl zwischen 1 und 6 erzeugen beim Würfeln.
1: Ja.
0: Und da soll keine Zahl bevorzugen. Und deswegen muss man die Zahlen so anordnen, dass bei das auf den gegenüberliegenden Seiten immer dieselben Zahlen sich ergeben. Immer 7. Ja, sind immer 7. 2 und 5, 1 und 6, 3 und 4.
1: So eine Wahrscheinlichkeitssache, oder?
0: Das ist nur Wahrscheinlichkeitssache, damit es auch genau gleichmäßig ist und jede Zahl gleich oft drankommt.
1: Mensch, Joachim.
0: Ja, das ist, also Würfel haben es wirklich in sich, du.
1: So, also.
0: Ein bisschen zaubern kann man mit denen auch.
1: Ja, auf jeden Fall. Danke schon mal für diesen Mathe-Trick Nummer 1. Gleich hast du noch einen zweiten für uns.
0: Oh, ja.
1: Ich habe auch schon alle angestachelt, dafür
0: sehr
1: schon
0: gut.
1: Mal einen Zollstock.
0: Zollstock und Wäscheklammer.
1: So, 2 Wäscheklammern rauszukramen.

0: Ein Zollstock und zwei Wäscheklammern, das sind die Zutaten für deinen zweiten Mathe-Trick, Joachim.
1: Ja.
0: Lass mich raten, wir messen, wie lang so eine Wäscheklammer ist, richtig?
1: Fast. Pass auf, so ein Zollstock ist ja eine herrliche Sache. Ich klappe den einfach mal auf, so, und gebe dir.
0: Ja, danke.
1: Und deine Aufgabe ist ganz einfach, wir fangen mit einer Wäscheklammer an, das ist geht schneller, ist einfacher. Du klemmst die auf irgendeine Zahl. Ich guck wieder nicht, ich sehe überhaupt nicht, wo du die Wäscheklammer
0: hinklemmst. Also so, dass die Zahl verdeckt ist?
1: Ja.
0: Okay.
1: Hast du?
0: So, habe ich, ja.
1: Okay. So, und jetzt gib mir mal die Hand.
0: Meine?
1: So, ja, ich drück die ganz feste und jetzt weiß ich schon, das hat sich jetzt übertragen von deiner Hand auf mich, die Summe, also wenn man die Zahl unter den Wäscheklammern auf der Vorder- und auf der Rückseite zusammenzählt, das müsste in dem Fall jetzt, es müsste 200 ergeben. Zähl mal.
0: Und? Ja, stimmt.
1: Guck mal, ist das Zauberei?
0: Ja, ich würde sagen ja. Du würdest wahrscheinlich sagen nein.
1: Pass auf, du legst sie nochmal, du tust sie nochmal auf eine andere Stelle, auf eine andere Zahl. Ich guck wieder nicht hin.
0: Hab ich?
1: Ja, gib mir wieder die Hand.
0: Ja.
1: Ich würde sagen 200.
0: Ach so, immer 200 oder was?
1: Ja.
0: Pass auf, 30, 170, 200 tatsächlich.
1: Ja, siehst du? Also das ist...
0: So.
1: Ja, man darf das nur einmal machen. Ja,
0: ja, na klar.
1: sonst kommt man nämlich drauf, dass es immer 200 sind. Denn die Zahlen, wenn du dir die anschaust, die sind ja gegenläufig. Auf der einen Seite fangen die bei 1 an, 1, 2, 3, 4. Und auf der anderen Seite hören die bei der 200 auf. Ja, so 198, 199, 200. Das heißt, weil die gegenläufig sind, ergibt das immer 200. Ja.
0: Ach cool. Mhm. Und das ist faszinierend, aber wenn man es einmal weiß, hat man es, ne?
1: Genau.
0: Also auch wieder so ein
1: Trick. Also das ist schön übersichtlich. Hier siehst du ja, 1 und 199, 2 und 198, 3 und 197, kann immer nur 200 geben.
0: Toll.
1: Ja?
0: Ich finde,
1: das ist klasse.
0: Weißt du, wisst ihr, was ich gerade hier sehe?
1: Nee, was denn?
0: Was hier drauf steht, auf dem Zollstock von Joachim steht... Joachim.
1: Ah, ja, klar.
0: Mensch.
1: Wenn er verloren geht, weiß jeder, wem der gehört.
0: Das ist
1: Joachim.
0: Super.
1: Ja, genau.
0: Ja, das ist perfekt. Ich meine,
1: aber was wäre jetzt, wenn man zwei Klammern nimmt, wenn man sagt, sucht ja zwei Zahlen aus und Klammer drüber, was bekäme man dann raus?
0: 400?
1: Ja, genau. Ja. Bei drei Klammern?
0: Sagen wir mal 600.
1: Und bei vier?
0: Sagen wir mal 800.
1: Und bei fünf?
0: 1000?
1: Ja, ganz einfach. Ja,
0: ich hab's
1: also schöner Trick, aber auch die meisten Menschen wissen nicht, dass die Zahlen gegenläufig sind, auch Vorder- und Rückseite, und dass sich deswegen immer die gleiche Summe ergibt, wenn man die Zahlen auf der Ober- und auf der Unterseite zusammenzählt.
0: Ist mir schon häufiger beim Messen passiert, dass ich den immer falsch rumgehalten habe und auf einmal dachte, warte mal, der Schrank ist nur 10 cm hoch, kann doch nicht sein. So, genau. Einmal umdrehen.
1: Ja, genau, ja. Das ist ein bisschen, man muss immer sehr drauf achten, welche Seite man oben hat und wo die Null ist, ja.
0: Aber das traust du mir zu, krieg ich hin.
1: Ja, ach, hör mal, ja. Ach, ist doch kein Problem hier. Hör mal, Nina.
0: Super, vielen Dank. Dann,
1: ja,
0: nehmen, wir, dann nehmen wir viel mit. Für die nächste Party, würde ich sagen, haben wir schon hier zwei
1: Unbedingt,
0: Tricks parat.
1: Ja.
0: Und dann freuen wir uns aufs nächste Mal, wenn du wieder zu uns kommst.
1: Ja.
0: Dankeschön.
1: Ja, sehr gerne. Tschüss.
0: Ciao.

0: Es gibt ja so Wörter, die sagen wir ganz oft, ohne groß drüber nachzudenken. Aber manchmal, da denkt man auch plötzlich, hä, was ist denn das eigentlich für ein komisches Wort? Und so oder so ähnlich ging's wohl auch Greta.
1: Hallo liebe Maus, hallo lieber Elefant, hallo liebe Ente. Hier ist Greta, ich bin 8 Jahre alt und ich wollte wissen, warum ein Taxi eigentlich Taxi heißt.
2: Ich grüße damit Sian, Laura, André und Nina. Tschüss.
0: Vielen Dank für deine Grüße, Greta. Sind raus an alle. Und Henrik, geht's mit dem Taxi wohl ähnlich wie dir?
3: Hallo, ich bin Henrik. Ich bin 4 Jahre alt. Warum heißt Taxi Taxi?
0: 2 Leute, 1 und dieselbe Frage. Das ist dann ja wohl ganz eindeutig ein Fall für unseren Kollegen Christoph und seine Wortschatzkiste, oder?
4: Ich habe meinen Bus verpasst und ich habe eine total wichtige Verabredung, bei der ich auf gar keinen Fall zu spät kommen darf. Deshalb habe ich ausnahmsweise mal ein Taxi genommen.
5: Keine Sorge, Sie kommen schon nicht so spät zu Ihrer Freundin.
4: Wer hat denn was von Freundin gesagt?
5: Naja, ich dachte wegen der Blumen.
4: Ach so, also ich fahre bloß zu einer Freundin, einer besonderen Freundin.
5: Verstehe.
4: Hoffentlich habe ich genug Geld dabei. Ich gucke schon die ganze Zeit auf die kleine Anzeige vorne im Taxi, da wo der Fahrpreis steht. Und die Zahl, die wird immer größer und größer. Mal zählen, was ich noch dabei habe. 17, 18, 18, 50. Ja, das sollte hinkommen. Sagen Sie mal, wieso heißt ein Taxi eigentlich Taxi?
5: Na, Sie stellen Fragen. Keine Ahnung, wieso ein Taxi so heißt. Aber mein Urgroßvater, den habe ich noch kennengelernt und von dem weiß ich, dass es schon Taxi hieß, noch bevor es Autos gab.
4: Wie soll das denn gehen? Es gab Taxis, aber keine Autos?
5: Ja, mein Urgroßvater, der ist nämlich noch mit der Kutsche gefahren. Und diese Kutsche, die nannte man wohl auch schon Taxi.
4: Wenn ich meine Zeitmaschine an dieses Gerät da vorne anschließen könnte.
5: Wo?
4: Na, da vorne. Das Gerät, das den Fahrpreis anzeigt.
5: Ach, das Taxameter, meinen Sie?
4: Darf ich?
5: Ja, bitte.
4: So. Wenn ich alles richtig angeschlossen habe, dann kann ich jetzt gleich Ihren Urgroßvater fragen.
6: Zeitkurs ist programmiert. Setzen Sie den Blinker und fahren Sie ab nach 1886.
5: Aber was wird denn aus Ihrer Verabredung?
4: Ach, nee!
5: Und die Blumen hat er auch liegen gelassen.
7: Nanu, ich habe gar nicht mitbekommen, wie Sie bei mir eingestiegen sind. Aber wir bei dem Lärm.
4: Lärm?
7: Na, von diesen Motorwagen, diesen Automobilen. Wenn eins von diesen neumodischen Dingern vorbeiknattert, dann versteht man auf der Straße sein eigenes Wort nicht mehr. Ja, und die Pferde machen sie mir auch noch scheu. Ja, Rosi, ist gut. Keine Sorge. Diese Automobile, das wird sich nicht durchsetzen.
4: Naja, da wäre ich mir nicht so sicher. Aber sie werden mit der Zeit leiser.
7: Na, wenn Sie es sagen. Wo soll es denn hingehen, guter Mann?
4: Ich wollte Sie eigentlich nur was fragen.
7: Meine Kutsche ist ein Taxi und kein Auskunftsbüro. Aber bitte, fragen Sie nur.
4: Wieso heißt Ihre Kutsche Taxi?
7: Na, wegen dieser Erfindung.
4: Wegen der Autos?
7: Quatsch. Ich meine diese hochmoderne Erfindung. Die gab's schon vor den Autos. Die ist wenigstens zu was gut und schön leise. Das ist mein Taxameter.
4: Ein Taxameter? So wie bei Ihrer Urenkelin?
7: Wo?
4: Ach, nichts. Ich sagte, sieht aus wie eine Uhr.
7: Ach so. Ist aber ein Taxameter. Ist knapp vor dem ersten Auto erfunden worden. Das Gerät ist mit einem der Kutschräder verbunden und zeichnet auf, wie oft sich die Räder gedreht haben. So weiß der Fahrgast ganz genau, wie weit wir gefahren sind und sein Fahrpreis wird ganz genau berechnet. So gibt's am Ende der Fahrt keinen Streit um den Preis. Und weil ich so ein Gerät habe, ist meine Kutsche eine Taxikutsche.
4: Aber wieso heißt das Gerät Taxameter?
7: Na, im Lateinunterricht nicht aufgepasst, wie?
4: Naja, also...
7: Taxare ist Latein und heißt prüfen oder schätzen.
4: Ah, verstehe. Aber schätzen, das ist dann doch kein so guter Name für das Gerät. Ich meine, wenn es doch ganz genau misst, wie weit die Kutsche gefahren ist.
7: Oh ja, da haben Sie recht. Naja, dann wird sich der Name vielleicht auch nicht durchsetzen.
4: Ah, da wäre ich mir auch nicht so sicher. Vielen Dank für Ihre Hilfe. Ich muss jetzt auch wieder los. Ich habe noch eine Verabredung.
7: Ich kann Sie doch hinfahren.
4: Ich glaube nicht. Das ist zu weit weg. Ich brauche dazu meine Zeitmaschine. Moment mal. Mit der Zeitmaschine kann ich doch einfach so zurückreisen, dass ich nicht so spät dran bin. Dann krieg ich den Bus ja doch noch. So. Tschüss.
7: Was? Nanu, wo ist er denn jetzt hin?
4: Oh, jawohl. Ganz genau pünktlich. Da ist der Omnibus. Diesmal komme ich bestimmt pünktlich zu meiner Verabredung. Omnibus. Wieso heißt es eigentlich Omnibus?
5: Na, Sie können vielleicht Fragen stellen. Steigen Sie doch erstmal ein, ja?
4: Ja, danke. Omnibus.
0: Ja, Christoph, da hast du ja direkt ein neues Wort zum Aufdröseln.

0: Dein Papa und du habt da diesen einen Song, bei dem ihr gemeinsam immer so gerne mitsingt, den du aber noch nie im Radio gehört hast? 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
1: Hallo, ich bin Konrad, bin 6 Jahre alt. Ich wünsche mir das Lied Alles nur geklaut von den Prinzen. Und ich grüße damit den Elefanten, die Maus und mein

0: Los! Kommt! Schuhe anziehen, wir gehen eine Runde spazieren. Wenn eure Eltern das sagen, was kriegen sie dann von euch für eine Reaktion? Yippie, yay, juhu, spazieren! Oder, och ne, spazieren, boah, kein Bock, voll langweilig. Wenn eher das zweite der Fall ist, dann fehlte euch vielleicht bisher einfach was. Und zwar ein kleines Heftchen mit dem Titel Kinderschweif. Genau das hat nämlich bei Philippa und Lennart den Spaß am Spazieren absolut geweckt.
1: Ja, ich bin der Lennart, ich bin 9 Jahre alt, ich komme aus Lechnich-Erftstadt.
2: Ich bin Philippa, ich komme auch aus Erftstadt und ich bin auch 9 Jahre alt.
3: Spazieren gehen fanden Lennart und Philippa bisher echt super öde. Für ihren Besuch in Zülpich haben sich die beiden deshalb was ganz Besonderes einfallen lassen. Sie haben sich eine Anleitung zu einer Art Schnitzeljagd mitgenommen. Das kleine Heftchen heißt Kinderschweif und wurde von Lisa und Katrin aus Köln erfunden. Das Heft ist kunterbunt mit vielen Bildern, kleinen Aufgaben und startet mit dieser Anleitung.
1: Wohin führt der Zufall? Also da ist eine Straße, die geht kreuz und quer.
2: Das könnte so ein Weg sein.
1: Das könnte der Weg sein und
2: hier ist auch ein Kreisverkehr, das könnte passen.
1: Und da ist ein kleiner Text, den lese ich jetzt mal vor. Hallo, ihr Abenteurer und herzlich willkommen im großen Stadtdschungel.
2: Moment, ihr wüsstet gar nicht, dass ihr hier im Dschungel der Stadt gelandet seid. Na, dann passt mal auf, denn hier wohnen viele Tiere, die ihr auf den ersten Blick gar nicht sehen könnt.
3: Das ist jetzt die Aufgabe von den Zweien. Tiere auf Bildern, in echt oder auf Plakaten in der Stadt suchen und kleine Quizze oder Rätsel lösen. Am Ende sollen Lennart und Philippa so ein komplett neues Tier erfinden, was es so nur mit dem Kinderschweif zu entdecken gibt. Und jetzt erste Seite aufklappen und...
1: 1, 2, 3.
2: Los geht's! Als allererstes braucht ihr als Spürnasenbande natürlich einen guten Bandennamen. Schaut euch mal um, findet ihr Sticker, Graffiti oder Kritzeleien?
1: Denkt euch aus den gefundenen Buchstaben und Wörtern einen Bandennamen aus und schreibt ihn hier auf. Da ist ein weißes Feld und da sollen wir die Buchstaben aufschreiben. Und ja, haben wir schon den ersten Sticker gefunden.
2: Ich finde, dass das Rätsel geht ja um Tiere, deswegen vielleicht sowas Ähnliches wie ein Tier.
1: Luchs vielleicht oder so.
2: Ja.
1: Ich schreibe unseren Namen ins Heft, also die schlauen Luchse.
3: Philippa und Lennart, ich meine natürlich die schlauen Luchse, müssen ihre erste Aufgabe erfüllen. An welchem hohen Gebäude würde wohl am ehesten ein Affe rumtoben?
1: Ist so eher so alte Villa-mäßig ein bisschen. Das ist schon sehr hoch. Und das Stadttor da hinten ist noch sehr hoch. Also ich würde irgendwie einen Affen mehr ins Stadttor schätzen, weil da auch viel mehr zum Klettern ist und so.
2: Ja, würde ich auch machen. Da ist immerhin, bei der Treppe kann man gut sich dranhängen. Schöner Balkon. Oben ist ja auch noch was frei.
3: Tier Nummer 1 haben die zwei in Zülpich also entdeckt. Die beiden lesen sich abwechselnd die Aufgaben aus dem Heftchen vom Kinderschweif vor. Hier und da müssen sie auch Dinge aufschreiben oder aufmalen. Mehrere Seiten und einige Aufgaben später kommen Philippa und Lennart schon zur letzten Aufgabe. Dafür schnappen sich die Kinder schnell die Kamera an meinem Handy, denn tierische Fotos sollen gemacht werden.
2: Ich fotografiere jetzt einen Hund, der hier gekommen ist. Achtung, lächle für die Kamera. Das ist süß, der Hund.
1: Und ich habe tatsächlich noch eins gefunden. Da ist ein ganz großes Gebäude und da ist ganz oben ein Hahn drauf.
2: Ich zoome gerade dran, um den Hahn zu drücken. Das ist ein Wetterhahn, so heißt das, glaube ich.
1: Mit dem letzten sollten wir ein Selfie machen, ein Gruppenselfie.
3: Gesagt, getan, alle Aufgaben erfüllt. Und, wie hat euch der Kinderschweif gefallen?
1: Ich fand es sehr, sehr cool und ich fand es auch, an einer Stelle habe ich verzweifelt.
2: Meine Meinung ist, es war ziemlich cool, so eine kleine Rätseljagd. Das Buch war auch ziemlich cool geschrieben mit den einzelnen Tieren und es war einfach eine kleine Schnitzeljagd. Also cool, fand ich's.
0: Ja, klingt auch cool. Wenn aus einem öden Spaziergang so einfach eine Schnitzeljagd wird, dann ist das doch perfekt, oder? Ich habe direkt mal nachgeguckt. 13 Euro kostet so ein Kinderschweifheftchen. Und das Gute daran ist ja, dass man es in jeder Stadt aufs Neue benutzen kann. Und falls eure Eltern auch miträtseln wollen, dann gibt's sogar auch eine Version für die ganze Familie. Der nächste angedrohte Spaziergang muss euch also nicht mehr schocken.

0: Seid ihr schon mal so richtig, richtig lange mit dem Auto irgendwo hingefahren? Wir, also meine Eltern, mein Bruder und ich, sind früher zweimal mit dem Auto nach Griechenland in Urlaub gefahren. Und glaubt mir, ich weiß, was lange Autofahrten sind und wie die sich ziehen können. Meine erste Lösung, die Zeit irgendwie rumzukriegen, war immer Essen. Alles, was wir am Proviant so eingepackt hatten, und zwar direkt, also als wir noch nicht mal auf der Autobahn angekommen waren. Und die zweite Lösung war, meinen Bruder zu ärgern. Aber das kam bei meinen Eltern meistens nur so mittelgut an. Und jetzt hören wir mal, wie es Alva und Bela und ihrer Mutter Julia ging auf ihrer letzten langen Autofahrt.
1: Wir fahren nach Hause. Es wird schon dunkel. Wir hatten einen tollen Tag. Aber jetzt ist da noch die Rückfahrt und eigentlich wollen doch alle nur schnell ankommen. Die Fahrt dauert doch etwas länger. Alva und Bela kennen das und sind nicht begeistert.
2: Das Nervigste am Autofahren ist, dass man die ganze Zeit sitzt und nicht mehr aufstehen kann und kurz sich bewegen kann.
3: Für mich fühlt sich eine lange Autofahrt müde, langweilig, aber auch spaßig an.
2: Und dass man angeschnallt sein muss. Es ist eigentlich gut, aber besonders gemütlich ist es nicht.
1: Oh Mann, die beiden fahren wirklich nicht gerne Auto. Und dann ist da noch das Thema Übelkeit.
2: Wenn ich Pech habe, dann wird mir im Auto manchmal auch komisch. Und dann ist für mich Autofahren so richtig blöd.
3: Mir wird langweilig und unruhig auch manchmal. Ich kann hier nicht mich einfach hinlegen, weil mich halt der Sitz ja zurück.
2: Wenn ich was machen dürfte, was man eigentlich nicht darf im Auto, dann würde ich mich hier drinnen bewegen wollen und nicht angeschnallt sein wollen.
1: Okay, Bewegung fehlt und das Angeschnalltsein macht Alva und Bela richtig schlechte Laune. Aber wie könnte ein Auto denn aussehen, damit lange Fahrten nicht mehr so nerven?
2: Also das würde ich mir so vorstellen, dass hier hinten keine Sitzbank mehr ist, weil hier so eine kleine Raum ist, nur eine kleine Abtrennung für den Kofferraum noch ist. Und dann kann man hier hinten rumrennen und rumtoben.
3: Ich würde das Auto umbauen, dass man oben sowas rausziehen kann, womit man dann oben drin schlafen kann. Und das Auto muss viel größer sein. Ich brauche viel mehr Platz. Ich bräuchte ein Haus, um richtig Auto fahren zu mögen. Wenn man ein Haus hat, was fährt, das finde ich viel cooler.
1: Bela braucht ein Wohnmobil. Hätte ich auch gerne. Gute Idee. Alva hat aber noch ein paar Ideen, wie man auch ohne Haus auf Rädern endlose Autofahrten überlebt.
2: Wenn die Zeit irgendwie lange dauert, dann gucke ich meistens aus dem Fenster oder frage jemanden, ob ich sehe was, was du nicht siehst, spielen oder irgendwie. Jeder eine Autofarbe und er muss zählen, wie viele er in dieser Autofarbe sieht. Oder man unterhält sich. Oder man macht einen Beitrag fürs Dorfradio.

0: Manchmal passiert es auch, dass ich im Auto einschlafe.
1: Psst, Alva, Bela, wir sind

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1: Hallo, ich bin der Nikolas.
2: Hallo, und ich bin die Charlotte.
1: Und ich wünsche mir Apete, bitte. Und wir grüßen unsere Freunde Emma, Theo und Paul.

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1: Hallo, ich bin Luise. Ich bin 6 Jahre alt.

bin die Greta, ich bin 7 Jahre alt und ich wünsche mir das Lied Wer ist mein Husband? Und ich grüße meine Familie und meine Freunde. Tschüss.

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1: Ich wünsche mir das Lied Aua von Deine Freunde und ich bin der Kian und grüße damit meinen kleinen Bruder, meine Mama und meinen Papa. Tschüss und die Maus grüße ich.
2: Gar nicht gut.

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2: Hallo, ich bin der Janis. Ich bin 10 Jahre alt und ich wünsche mir den Song Skibbidi Dab Dab.

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1: Hallo, ich heiße Eva, ich bin 9 Jahre alt und ich wünsche mir das Lied Meine Mama hat gesagt. Damit grüße ich die Maus, den Elefanten und die Ente.

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1: Hallo, ich bin die Paula. Ich bin 5 Jahre alt. Und ich wünsche mir das Lied, es gibt 194 Länder und damit grüße ich den André. Ciao.

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1: Hallo, ich bin Isabella, ich bin 10 Jahre alt und ich wünsche mir das Lied Der dicke Dachdecker von Bodo Warnke. Damit grüße ich meine Familie, meine Freunde, die Maus, die Ente und den Elefant.
2: Der dicke Dachdecker deckt das Dach, nicht mein Dach, nein, das Nachbardach. Davon wurde ich heute früh schon um 8 Uhr wach. Ich hätte nie gedacht, wie viel Krach das macht. Ich frage mich, was ihr mit diesem Krach bezweckt. Der dicke Dachdecker, der das Dach da deckt. Und warum er das Dach nicht etwas sachter deckt und ob sich das heute noch über den ganzen Tag erstreckt. Ich sage es konkret, dieser Dachdecker geht mir sowas von fett auf dem Wecker mit seinem elektrischen Dachziegelschneidegerät. Von Black und Decker, mit dem arbeitet er leider von früh spät. Ich gehe da gleich rüber und mecker, bevor das hier ewig so weitergeht. Und zieh den Stecker. Doch auch am nächsten Tag, ach du Schreck, wird ab 8 wieder keck das Dach gedeckt. Ich werde unsanft aus der Nacht geweckt von des dicken Dachdeckers Krachkramdeck. Doch während ich da so vom Achterdeck beobachte, wie er das Dach da deckt, fällt mir auf, oh, er macht das korrekt. Das Dach wird immer mehr zu einem Prachtobjekt. Respekt. Ich luge hinüber und bewundere die Dachdeck-Taktik. Ey, der Typ könnte glatt ein Buch schreiben über Dachdeck-Didaktik. Ich befinde mich seitdem mit dem dicken Dachdecker in perfekter trauter Eintracht. Digga, und wünsch mir direkt sofort im Effekt, er deckt demnächst auch mein Dach.
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3: Ich bin Janis und wünsche mir Major Tom und bin 6 Jahre alt. Und ich grüße meinen Freund Finn und das ganze Maus-Team.

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1: Hallo, hier ist der Julian. Ich bin 10 Jahre alt. Ich wünsche mir das Lied Bella Napoli von den Abruzzati Boys. Grüße damit den Elefanten, die Maus und die Ente und den André. Und noch mein Freund Connor und mein Freund Jonas. Ein Lied, das gerade mit hören.

0: für alle.
1: Fakt.
2: Hallo, ich bin Knut, ich bin 8 Jahre alt. Ich wünsche mir das Lied Monster von Santa und ich grüße alle meine Freunde aus der Montessori-Grundschule am Farnsee. Kurt, Ada, Boran, Luis, Max, Maxim, Konstantinos und Nikolaus.

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1: Hallo, ich bin die Anna, ich bin 8 Jahre alt und ich wünsche mir das Lied Sapphire von Ed Sheeran. Damit grüße ich die Maus, die Ente und den Elefanten. Tschüss.

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1: Hallo, hier sind Greta
2: und Tata.
1: Wir wünschen uns das Lied Lass die Hexe raus von dem Film Bibi Blocksberg. Ich grüße meine beste Freundin Mara und meine beste Freundin Freya. Und wir grüßen auch noch unsere Familie. Tschüss!

0: Die Maus hat's gut. Die kann sich ja aus ihrem Schwanz alle möglichen Erfindungen basteln. Sag mal, Maus, kannst du auch sowas?
1: Eine Hausaufgabenmaschine und so einen Raketenrucksack, den man dann hinten anzieht und damit fliegen kann.
2: Ein Teleportier. Das teleportiert dich halt irgendwo anders hin.
0: Oh, du arbeitest dran. Mega wäre das, wenn das klappt, oder?
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4: mit wichtigen Erfindungen, einer Lachmaschine und ihrem Geheimnis, Feuerzeugen mit Lichtbögen und natürlich mit der Maus und dem Elefanten. Today, with important inventions, a laughing machine and its secret, lighters with electric arcs, and of course with the mouse and the elephant. Das war Englisch, so wie es in den Vereinigten Staaten von Amerika gesprochen wird.
0: Hey, da sind wir wieder. Schön, dass ihr auch dabei seid. Ich bin Verena und eure Maus zum Hören ist heute auch eine Maus zum Erfinden. Wir schauen uns tolle Erfindungen an und überlegen uns selber welche. Genau. Und weil wir ja die Maus haben, die sich aus ihrem Schwanz alles basteln kann, können wir auch jede Erfindung sofort umsetzen. Wie? Nicht jetzt? Okay, ich verstehe. Nicht alle vielleicht, aber ein paar? Dann schlage ich mal vor, wir sammeln erstmal ein paar Ideen. Welche Erfindungen braucht die Welt, eurer Meinung nach? Das haben wir Bruno, Leni, Dave, Hanna, Emil, Oskar und Julie gefragt.
5: Irgend so ein Roboter, der für mich die Sachen, die ich manchmal erledigen muss, eben machen kann. Sowas wie Spülmaschine ausräumen oder Zimmer aufräumen oder ja Müll runterbringen. Sowas müsste mal erfunden werden.
1: Eine Hausaufgabenmaschine und so ein Raketenrucksack, den man dann hinten anzieht und damit fliegen kann. Dann würde ich mir wünschen, den anzuziehen und jeden Tag einfach mal chillen, über die ganze Stadt zu fliegen.
2: Auf jeden Fall ein Teleportier. Das teleportiert dich halt irgendwo anders hin. Hast irgend so ein kleines Gerät dabei so in der Tasche. Dann drückst du irgendeinen Knopf und dann bist du schon wieder zu Hause. Und von zu Hause auch wieder nach da.
6: Zeitmaschine, weil ich will in die alte Zeiten gehen. Zum Beispiel in das Osmanische Reich.
7: Was ich toll fände, wäre so ein anderer Körper von sich, weil wenn man jetzt zwei Termine gleichzeitig hat, kann man den einen in den Termin schicken und den anderen in den anderen. Oder wenn man jetzt ganz schnell die Küche aufräumen müsste, könnte man einfach so einen anderen Körper rufen und dann hilft der halt mit.
8: Ich fände es sehr cool, wenn man halt so was wie zum Beispiel eine Abdämmung für die radioaktive Strahlung bei Röntgen erfinden könnte. Ich selber wurde halt schon oft gerönt. Deswegen fände ich es gut, wenn man da sich irgendwie schützen könnte vor den Auswirkungen.
9: Irgendwas, das macht, dass die Umwelt nicht mehr so doll verschmutzt. Aber wir können trotzdem unsere Sachen weitermachen. So eine Maschine müsste irgendwie erfunden werden. Oder irgendeine Maschine, die macht, dass man nicht in die Schule muss, aber trotzdem alles weiß.
0: Wahnsinn, was für tolle Ideen. Die will ich wirklich alle haben, diese Erfindungen. Wir wollen die alle haben. Mit euren Ideen als Erfindung hätten wir ja eigentlich fast keine Probleme mehr auf der Welt. Keine großen wie Umweltverschmutzung und auch keine kleinen wie den Bus mal verpassen zum Beispiel. Nee, das musst du nicht alles alleine basteln, Maus. Wir fragen uns da schon durch.

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1: Wir wissen hier aus zuverlässiger Quelle, dass da draußen unter euch jede Menge großartige Erfinderinnen und Erfinder sind. Ihr habt nicht nur tolle Ideen für Erfindungen, ihr setzt sie auch selber um. Unsere Mausreporterin Christina hat sich davon überzeugt bei einem Besuch in der Martinusschule in Hürth. Viertklässler haben da eine kleine Ausstellung für ihre Mitschüler aufgebaut, bei der sie ihre Erfindungen vorführen. Wollen wir da mal einen Rundgang machen?
2: Da sind ein paar Sachen drauf, was die geschrieben haben und halt ein paar Bilder.
3: Sieht ein bisschen aus wie eine grüne Schulmappe, oder? Wie so ein...
2: So wie ein grünes Heft sieht es schon.
4: Ordner, vielleicht ein Ordner.
3: Was habt ihr denn hier erfunden?
4: Ein Klapphaus und das können wir aufklappen. Und dann muss man hier Riemen reinstecken. Und dann ist das eben ein Haus für so kleine Püppchen und dann kann man damit spielen.
3: Da habt ihr ja mal eben die Wände aufgestellt. Und was ist in dem Haus?
5: Da ist eine Küche.
3: Und was ist das Besondere an diesem Klapphaus?
4: Man kann es überall mit hinnehmen, weil man das wieder zuklappen kann. Und dann kann man das auch einfach in seinen Koffer stecken. Und dann kann man zum Beispiel im Urlaub dann damit spielen.
3: Was habt ihr denn mit den Möbeln gemacht?
4: Wir haben die so halt gebaut, dass man sie zusammenklappen kann und aufstellen. Hier zum Beispiel das Bett, das stellt man auf, weil das ist platt zuerst und dann wird das hoch und dann ist das stehbar, weil dann hält das, weil wir das auch am Boden festgeklebt haben. Und die haben hier eine richtige Villa.
5: Am coolsten finde ich es, dass man das einfach zusammenklappen kann und in die Tasche stecken kann.
4: Kann das denn kaputt gehen irgendwo? Es kann kaputt gehen. Man muss halt die Möbel, die zusammenklappbar sind, muss man so runterdrücken, dass sie am Boden liegen, sonst werden sie halt zerquetscht.
6: Dankeschön, dass wir euer Klapphaus kennenlernen durften. Ist sehr toll.
4: Bitteschön.
3: Hier werden noch weitere Erfindungen ausgestellt.
5: Die Erfindung geht mir bis zum Bauchnabel.
2: Und sie ist 1 Meter breit.
7: Also ich sehe einen Roboter, der zwei Bälle in seinem Bauch hat.
8: Also der Bauch und der Rücken, der ist grau. Der Kopf ist ein Karton mit 2 Styroporbällen als Augen. Und vorne ist der Bauch aufgeschnitten und da klebt Papier drüber.
3: Was habt ihr da gebaut?
9: Also wir haben einen Roboter gebaut, der halt eine Ballmaschine ist und mit dem kann man dann Fußball spielen.
2: Und Basketball spielst.
3: Und wie geht das?
9: Man muss die Lücke aufmachen und dann fliegen die Bälle raus. Und dann kann man mit denen spielen.
2: Dankeschön, dass ihr uns das gezeigt habt.
10: Was ist das eigentlich hier?
5: Also ich sehe hier so eine Kiste, die ist ungefähr so groß wie mein Bein. Sieht schon sehr cool aus. An der Seite ist so eine Büchse und so ein Tetrapack. Und da oben sehe ich Stifte drauf.
10: Was habt ihr da erfunden?
7: Wir haben einen Hausaufgabenmacher erfunden, der halt Hausaufgaben macht. Mit einem Getränkehalter und einem Süßigkeitenspender. Wenn einem langweilig ist, dass man Hausaufgaben einfach so machen kann, dass man sie halt auch nicht selber machen muss. Dass wenn man was trinken will, dass man das halt auch nicht einfach so abstellen muss, dass der halt dran ist. Ja.
10: Wie funktioniert euer Hausaufgabenmacher?
2: Man hat vorne eine Klappe, die kann man aufmachen. Da tut man leere Blätter rein. Und hinten kommen sie dann halt bearbeitet raus.
3: Wofür sind denn die Knöpfe da oben dran?
2: Es gibt halt verschiedene Apps, zum Beispiel Französisch, Spanisch und Polnisch. Wenn man da draufklickt, kann man das halt lernen, genauso bei Mathe, Deutsch und so.
10: Deswegen ist hier auch ein Lautsprecher, dass da halt die Sprachen rauskommen.
5: Ich habe eine Frage, warum ist da ein Hase?
10: Das ist halt ein Spitzer, dass der Stift gespitzt werden muss, dass man den da auch anspitzen kann.
3: Hier ist so ein Taschenrechner an der Seite. Wofür ist der denn gut?

0: Das ist zum Beispiel, wenn man mal was versuchen möchte ohne den Roboter, aber man halt Hilfe braucht, hat man da direkt einen Taschenrechner.
1: Ich sehe hier an der Seite noch so ein Drehrad. Da steht was drauf. Könnt ihr mir mal erklären, was das sein soll?
0: Das ist so ein Drehrad, da kann man unter anderem auch einstellen, was man jetzt lernen möchte. Zum Beispiel Deutsch kann man das weiterdrehen auf Englisch, Mathe und vielleicht noch andere Fächer.
1: Wofür gibt's den Notrufknopf?
2: Dass, wenn es zum Beispiel brennt, dass man dann auch halt einen Notruf aussenden kann.
3: Wir finden es interessant.
4: Und eine gute Erfindung ist das für die Schule.
1: Das ist sehr cool. Gut gemacht.
5: Dankeschön.
6: Unglaublich. Also, wir feiern hier die begnadeten Erfinder aus Hürth. Ein Clubhouse mit faltbaren Möbeln, ein ballspielender Roboter und ein Hausaufgabenmacher. Wie großartig ist das denn bitte?

0: Astrid S., die Sängerin, kommt aus Norwegen und mit Come First singt sie Ich komm zuerst. Hier kommt jetzt Levi. Der hat sich nämlich gerade frisch ins Mausfreundebuch eingetragen. Und Levi verrät uns auch, was seine Lieblingserfindung ist.
1: Mausfreundebuch. Ich heiße
2: Levi.
1: So alt bin ich.
2: 10.
1: So sehe ich aus.
2: Ich habe so blondbraune Haare, würde ich mal so sagen. Ich habe blaue Augen. Und ich trage eine Brille, bin richtig dünn und bin richtig sportlich.
1: Diese Farbe mag ich besonders.
2: Grün, weil ich wohne hier in Bremen und ich bin einfach riesengroßer Werder-Fan. Und die sind ja grün, grün-weiß.
1: Das mache ich am liebsten.
2: Mit Freunden spielen, Fußball spielen, Roller fahren, mit Freunden Quatsch machen, also auch Klingelstreiche. Das machen wir meistens hier so in der Parallelstraße, weil da gibt es so einen Garagenhof und da rennen wir dann immer hin, verstecken uns dort dann. Wir wurden eigentlich noch nie erwischt.
1: Mein Lieblingsinstrument.
2: Schlagzeug. Am Schlagzeugspielen finde ich einfach cool, dass man da so viele Instrumente gemischt hat. Also gibt ja an einem Schlagzeug unterschiedliche Becken und Trommeln und die muss man ja auch gleichzeitig spielen.
1: Die beste Erfindung
2: sind Aufzüge, weil es sie so in unterschiedlichen Formen gibt, so für mehrere Stockwerke, dass es nicht nur Häuser mit 6 Stockwerken mit Aufzügen gibt, sondern auch manchmal nur 2 oder 3. Also wir haben in der Schule einen Aufzug auch mit Glasscheiben und da kann man wirklich sehen, das Gewicht, die ganzen Seile. Und bei uns in der Schule ruft man den mit einem Schlüssel. Wenn man den reinsteckt, dann hört man den Aufzug so, Aufzug fährt nach oben.
1: Mein Lieblingsfach in der Schule.
2: Deutsch, weil da schreiben wir und in der Weihnachtszeit machen wir auch viele Gedichte.
1: Bist du Maus, Ente oder Elefant?
2: Also ich wäre auf jeden Fall die Maus, weil ich bin so ein bisschen mäuslich, ein bisschen schlau.
1: Maus-Freundebuch.
0: Viele Grüße nach Bremen. Alle, die dort wohnen und in letzter Zeit öfter mit Klingelstreich rausgeklingelt wurden, könnten ja Nachbarn von Levi sein. Die wissen jetzt, wer an der Tür war. Hier kommt übrigens noch ein Aufzug, der kann nicht nur sprechen, da singt einer drin und der heißt Markus Rehani.
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0: Eine sehr coole Erfindung haben wir gestern in unserem Hörspiel kennengelernt. Eine Maschine, die automatisch alle zum Lachen bringt, die schlecht drauf sind. Eine Lachmaschine. Oha, wenn ihr die Folge gestern verpasst habt, kein Problem. Hier kommt gleich noch eine kurze Zusammenfassung. Außerdem könnt ihr alle unsere Hörspiele ja auch in der Maus-App hören, so oft ihr wollt und auch noch hier.
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0: Jetzt geht's weiter mit der zweiten Folge. Die Lachmaschine hat nämlich ein dunkles Geheimnis.
2: Das Geheimnis der Lachmaschine von Jörg Wolfrath. 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Lachmaschine, Schnupfmaschine.
3: Die Lachmaschine, Isoldes neue Erfindung. Damit fing alles an. Sie wollte sie in ihrem Fundbüro aufstellen, um all die Menschen, die etwas verloren hatten und nicht wiederbekamen, etwas fröhlicher zu machen. Doch als Juri sie anfassen wollte, ging Isolde sofort dazwischen. Die Lachmaschine mit dem großen Trichter und der Kurbel an der Seite umgab nämlich ein dunkles Geheimnis.
4: Oh, bedient man die Maschine falsch, Kinder? Dann, ja dann...
5: Was dann?
4: Naja, also einmal habe ich die Kurbel aus Versehen falsch herumgedreht. Aus dem Trichter kamen keine Wabber-Kichergeräusche wie sonst, sondern ein eisiger Lufthauch. Als würde man im tiefsten Winter einmal kräftig ausatmen.
5: Aber wieso?
4: Ja, wahrscheinlich ein Konstruktionsfehler, Elena. Dabei dachte ich, diesmal würde eine Erfindung von mir wirklich mal funktionieren.
5: Und dieser eisige Lufthauch?
4: Ich musste gleich schrecklich niesen, immer wieder. Und hätte ich die Maschine nicht sofort abgestellt, ich hätte mich furchtbar erkältet.
5: Verstehe, wenn man die Kurbel falsch herumdreht, wird aus der Lachmaschine eine Schnupfmaschine.
4: Ja, sozusagen. Nicht auszudenken, wenn sie in falsche Hände gerät. Ich muss die Maschine dringend überarbeiten.
5: Und was hat es damit auf sich?
3: Juri zeigte auf eine Konstruktionszeichnung an der Tafel. Darunter stand in großen Buchstaben Saugsortiermaschine.
4: Das ist meine allerneueste Erfindung. Auch wenn der Entwurf schon etwas älter ist.
5: Ich wusste gar nicht, dass man mit Kreide so gut zeichnen kann.
4: Gelernt ist eben gelernt, Juri.
3: Da drüben, auf dem Tisch vor dem Schrank, ist sie das?
4: Oh ja, und ich glaube, sie macht Fortschritte. Große Fortschritte sogar.
5: Im Augenblick ist sie mucksmäuschenstill.
4: Diese Maschine saugt alles auf, ordnet es im Inneren und gibt es wieder heraus. Je nachdem, wie man es haben will. Die Unordnung bei uns im Fundbüro hat mich nämlich schon immer gestört.
3: Ist bestimmt nicht einfach, da Ordnung zu halten.
4: Überall liegen Sachen rum.
5: Klar, bei all den Dingen, die so verloren gehen in der Stadt und dort abgegeben werden.
3: Ich schaute mich etwas verstohlen in Isoldes Kellerwohnung um. Hier lag auch ganz schön viel Krimskrams rum.
5: Kannst du uns schon was zeigen?
4: Ich denke schon. Schließlich arbeite ich zurzeit jede freie Minute daran.
3: Sollen wir mit anfassen?
4: Ja, helft mir mal, sie auf den Boden zu stellen. Oh, ja, Elena, komm.
3: Oh, sie hat Räder wie ein richtiger Staubsauger.
6: Oh, und ein Schlauch.
7: Oh, nur viel breiter. Wurf. Oh.
6: Oh. Was denn hier denn?
3: Oh. Oh. Ganz schön schwer, das Ding.
6: Ja.
7: Und jetzt?
4: Geht es hinüber zu meinem Schreibtisch.
7: Da ist ein ganz schönes Durcheinander.
4: Also genau das Richtige für meine Saugsortiermaschine.
3: Bin ja mal gespannt.
4: Die Einstellungen müssten passen. So, jetzt nur noch auf den Schalter gedrückt und dann mal los. Wie man sieht, sie ist ganz leicht zu bedienen.
7: Oh, hoppla!
3: Gerade zimperlich, die Maschine.
7: Oh, oh, hört sich merkwürdig an da drin, wenn ihr mich fragt.
6: Diese Geräusche, die kommen mir ehrlich gesagt auch etwas seltsam vor.
3: Was sind das für Teile, die da vorne rausfliegen?
7: Abschalten, die Maschine. Sofort abschalten, die Maschine.
6: Ist wahrscheinlich besser so.
4: Oh, immerhin, der Ausschalter funktioniert. Ansonsten
6: rätselhaft irgendwie.
5: Kann man wohl sagen. Vielleicht musst du die Zeichnung an der Tafel noch etwas gründlicher studieren.
3: Isolde und ihre Erfindungen. Aber wahrscheinlich war es gar nicht so einfach, etwas zu erfinden, das wirklich funktionierte. Doch am nächsten Tag, Juri und ich spielten gerade Fußball im Hof, das heißt, ich kickte den Ball gegen die Mauer und Juri schaute mal wieder nur zu.
5: Das war Isolde! Los, komm!
6: Die Tür steht offen!
5: Und jetzt? Isolde?
1: Kommt rein, Kinder!
5: Was ist denn passiert?
1: Was passiert ist? Seht doch selbst! Da hinten, neben dem Kellerfenster!
8: Ich kann nichts erkennen.
1: Was ist es ja? Sie ist weg.
8: Was ist weg?
1: Die Lachmaschine. Und die Konstruktionspläne auch.
5: Aber wie ist das möglich?
1: Wenn ich das wüsste. Heute Morgen stand sie jedenfalls noch da.
8: Also hat sie jemand gestohlen.
1: Aber wer macht sowas?
8: Offensichtlich jemand, der keine Spuren hinterlässt.
5: Wie meinst du das, Juri?
8: Die Tür ist nicht beschädigt, soweit ich sehe, und alle Fenster sind geschlossen.
1: Kinder, ihr müsst mir helfen.
5: Fragt sich nur, wie?
8: Hat jemand einen Schlüssel zu deiner Kellerwohnung, Isolde?
1: Lasst mich mal überlegen. Frau Schmeck, sie putzt ab und an in meiner Abwesenheit hier. Wenn es mit einer Erfindung mal wieder gründlich schiefgegangen ist.
8: Sonst noch jemand?
1: Eigentlich nur unser Vermieter.
5: Zastenholz, den lässt du in deine Wohnung?
1: Naja, er sagt, falls mal etwas ist und ich gerade Bürodienst habe.
5: Wusste die Putzfrau von der Lachmaschine?
1: Oh ja. Und sie sollte ihr bloß nicht zu nahe rücken mit ihrem Staubwedel. Das habe ich ihr deutlich gesagt.
5: Und Zastenholz?
1: Der natürlich auch. Weil er doch immer behauptet, ich sei gar keine richtige Erfinderin. Das wollte ich nicht auf mir sitzen lassen.
5: Ich denke, wir gehen dann mal an die Arbeit, Isolde.
1: Kinder, ich danke euch.
3: Ich glaube, allein würde sie den Fall nie lösen.
8: Und hast du schon eine Idee?
3: Die Putzfrau, Frau Schmeck, die wohnt doch nur ein paar Häuser weiter.
8: Stimmt.
3: Dann lass uns doch da mal vorbeigehen.
8: Aber was für einen Grund sollte sie haben?
3: Darüber habe ich auch nachgedacht, bis mir etwas eingefallen ist. Erinnerst du dich gestern im Treppenhaus, was sie da gesagt hat?
8: Du meinst, als sie sich mit Zastenholz unterhalten hat, unten an der Haustür? Ja, stimmt.
9: Ja, wenn man den ganzen Tag hinter den Leuten herputzt, da hat man eben nicht viel zu lachen.
3: Wenn das kein Grund ist.
8: Genauer gesagt ein Motiv.
3: Ein was?
8: Ein Motiv, ein guter Grund, etwas Böses zu tun.
3: Deshalb also hat sie die Lachmaschine gestohlen.
8: Bisher ist es eigentlich nur ein Verdacht. Da vorne wohnt sie.
3: Ob sie zu Hause ist?
8: Ein Fenster steht auf Kipp.
3: In dem Moment hörten wir ein lautes Lachen.
5: Das war Frau Schmeck. Los, komm!
3: Also schlichen wir uns vorsichtig heran. Das Fenster über uns aber war ganz schön hoch. Trotzdem fragten wir uns natürlich, befand sich hinter den Gardinen tatsächlich die Lachmaschine?
10: Boah, also das ist natürlich ganz schön verdächtig. Eine Frau Schmeck, die sich scheckig lacht, obwohl sie am Tag davor noch behauptet, sie hätte gar nichts zu lachen. Was Elena und Juri bei ihr entdecken, das hört ihr morgen im dritten Teil hier bei der Maus zum Hören. 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

0: Wie wär's denn mal mit einer Erfindung, die ihr zu Hause erraten könnt? Ich sag nur so viel. Ihr könntet sie aus einem Krankenhaus oder aus einer Arztpraxis kennen. Hier sind für euch Kinder aus der 4B der Grundschule Lobberich in Nettetal mit ein paar wichtigen Hinweisen.
1: Hallo, wir sind Emilia,
2: Arthur,
3: Murat,
4: Melia
5: und ich bin Kamil.
1: Jetzt kommt unser Rätsel, hört gut zu.
6: Ich bin ein Gerät.
7: Mit mir kann man Fotos machen.
8: Mit mir ist ein Computer verbunden.
9: Ich sehe das, was du nicht siehst.
1: Viele Kinder kennen mich schon.
10: Mich braucht man öfters, wenn man bei Sport ein Problem hatte.
11: Ich strahle, aber ich bin keine Sonne.
12: Man sollte mich nicht zu oft benutzen. Dann bin ich ungesund.
13: Manchmal muss man auf mir liegen.
1: Bei mir braucht man Schutzkleidung.
14: Ich mache deinen Körper durchsichtig.
15: Wer bin ich?
0: Ich sehe was, was du nicht siehst. Das ist ja sozusagen das Motto von diesem Gerät, was da gesucht wird. Ich glaube, ich weiß, was es ist. Ich musste da nämlich vor einiger Zeit meinen Fuß hinhalten, als ich mir den verletzt habe. Ja, und danach hat die Ärztin dann gewusst, wie der wieder zusammengeflickt werden konnte. Hören wir mal, ob ich richtig liege.
8: Die Auflösung ist...
16: Röntgengerät!
0: Ein Röntgengerät, genau. Als das erfunden wurde, vor rund 120 Jahren, da war das wirklich eine unglaubliche Sache. Auf einmal konnte man in den Körper reingucken, ohne irgendwas aufzuschneiden. Ja, und noch eine bahnbrechende Erfindung aus der Medizin haben wir gleich für euch. Und ich bin sicher, bei vielen von euch ist sie schon mal zum Einsatz gekommen.
17: 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Oh oh, das Turbo-Teilchen brennt sie fast um.

0: tanzende Teilchen von der Bibi Bieber Band finde ich super. Was ich auch mag, sind Teilchen vom Bäcker. Auch eine tolle Erfindung. Hier bei uns im Rheinland sind Teilchen nämlich süßes Gebäck für auf die Hand. Also so Nussecken, Rosinenschnecken, Berliner und all sowas. Das ist aber natürlich nicht die medizinische Erfindung, die ich euch eben angekündigt habe. Die ist meistens weniger lecker, aber dafür sehr wirksam und heutzutage gar nicht mehr wegzudenken. Dabei ist sie eigentlich durch einen Zufall entdeckt worden. Und dieser Zufall ist dem britischen Forscher und Arzt Alexander Fleming passiert. Er hat nämlich ganz zufällig ein wirksames Mittel gegen Bakterien entdeckt. Und für diesen Zufall ist er auch noch super berühmt geworden. Mausreporter Julia stellt euch diesen Alexander Fleming jetzt vor, zusammen mit Selma und Aaron.
1: Antibiotikum ist wie eine Medizin sozusagen, die man halt nimmt.
2: Ist meistens so ein Saft, der manchmal lecker, manchmal ekelhaft schmeckt. Und man nimmt es meistens, wenn man Fieber hat.
3: Also ich musste schon mal Antibiotikum nehmen, als ich Scharlach hatte.
4: Welche Art von Krankheiten ein Antibiotikum bekämpft, verrät sein Name. Der kommt aus dem Griechischen. Bios ist griechisch und bedeutet Leben. Und Anti?
2: Anti heißt halt gegen. Also zum Beispiel ein Antibiotikum ist halt
5: gegen das Leben.
6: Also heißt es übersetzt gegen das Leben. Gegen das Leben von Bakterien.
2: Manche Bakterien sind halt schlecht und im Antibiotikum ist halt das Zeug drin, was Bakterien tötet.
6: Also das ist sozusagen wie Gift für uns, für die Bakterien.
2: Antibiotikum bringt Bakterien um.
6: Also netter gesagt, tötet halt einfach die Bösen.
4: Eine Medizin, die Bakterien abtötet und noch dazu Bakterien, die Menschen krank machen. Heute erscheint das ganz selbstverständlich, aber das ist es lange Zeit nicht. Als Alexander Fleming im Jahr 1881 in Schottland zur Welt kommt, kennen die Ärzte noch keine wirksamen Mittel gegen Bakterien. Damals ist es noch so, wenn Bakterien einen Menschen krank machen, muss der Körper es ganz alleine schaffen, sie zu besiegen. Oft klappt das nicht und die Menschen sterben an den Krankheiten. Überall auf der Welt suchen Ärzte und Forscherinnen während dieser Zeit nach neuen Heilmitteln. Alexander Fleming wächst mit 7 Geschwistern auf einem Bauernhof auf. Die Familie ist sehr arm. Nach der Schule möchte Alexander gerne an die Uni, aber dafür hat er kein Geld. Erst als ein reicher Onkel stirbt und ihm Geld hinterlässt, ändert sich Alexanders Leben. Er studiert Medizin und lernt dabei auch die Bakteriologie kennen. Das ist die Wissenschaft von den Bakterien. Und die hat es ihm sofort angetan. Nach seinem Studium arbeitet er im Labor. Er versucht Mittel zu finden, mit denen er Bakterien abtöten kann und die trotzdem für Menschen nicht gefährlich sind. Seine entscheidende Entdeckung ist dann allerdings purer Zufall. Als Alexander in Urlaub fährt, spült er eine kleine Glasschale mit Bakterienresten darin nicht richtig aus. Selma kann sich gut vorstellen, wie die Geschichte dieser kleinen Schale weitergeht.
6: Also wenn ich Kakao zum Beispiel in die Spüle stelle, eine Tasse, und sie aber nicht abspüle, weil ich zu faul bin oder so, dann entsteht Schimmel. Und ich glaube, der ist so ein bisschen pelzig so. Also ich habe es noch nicht angefasst, aber auf jeden Fall habe ich schon mal was gesehen, wo das so hellblau, dunkelblau war und wo es weiß war.
4: Es ist das Jahr 1928, als genau das in Alexanders Labor passiert. Die Bakterien in der schmutzigen Glasschale vermehren sich weiter. Weil das Schälchen offen im Labor herumsteht, kommt zu den Bakterien bald ein Schimmelpilz dazu. Die Sporen vom Pilz fliegen in der Luft herum und setzen sich auf die Bakterien drauf. Als Alexander Fleming aus den Ferien wiederkommt, guckt er sich das verschimmelte Schälchen unter dem Mikroskop an und ist verblüfft. Da, wo sich der Schimmel ausgebreitet hat, sind keine Bakterien mehr. Alexander begreift, dass er mit diesem Schimmelpilz Bakterien abtöten kann. Er heißt Penicillium notatum und mit seinem Saft kann man tatsächlich Bakterien bekämpfen. Alexander nennt den Schimmelsaft Penicillin. Eine Menge Forscher arbeiten in den folgenden Jahren daran, Penicillin in großen Mengen herzustellen. Im Jahr 1941, mitten im Zweiten Weltkrieg, ist es endlich soweit. Penicillin wird gegen Krankheiten, die von Bakterien verursacht werden, eingesetzt. Die neue Medizin rettet Tausenden von verwundeten und kranken Soldaten das Leben. Für seine Entdeckung des Penicillins bekommt Alexander viel Ruhm und Ehre. Sogar der Nobelpreis für Medizin wird ihm verliehen. Bis zu seinem Tod im Jahr 1955 in der englischen Stadt London arbeitet Alexander weiter im Labor und erforscht Bakterien. Über das Penicillin sagt Alexander Fleming einmal:
7: Kein Mensch konnte es erfinden, denn diese Substanz wurde von der Natur geschaffen. Ich habe das Penicillin nicht erfunden, ich habe nur die Leute darauf aufmerksam gemacht und ihm einen Namen gegeben.
0: Eine großartige Entdeckung also von Mr. Fleming. Keine Erfindung, wenn er das lieber so hört. Aber die Wirkung bleibt ja genauso großartig.

0: Ich weiß ja nicht, ob ihr euch schon mal einen Tarnumhang gewünscht habt. Sowas wie zum Beispiel Harry Potter hatte, als er in den verbotenen Teil der Hogwarts-Bibliothek wollte. Praktisch, um sich unsichtbar zu machen. Das gibt's aber eigentlich nirgendwo zu kaufen. Den gleichen Zweck erfüllt eine Tarnkappe und die gibt's einfach so im Hutgeschäft zu kaufen. Ja, zumindest in diesem.
1: Es war einmal ein Hutgeschäft.
2: Ich verkaufe Hüte!
3: Doch hüte dich.
2: Meine Hüte sind etwas ganz Besonderes.
1: Es gab Hexenhüte, Zauberhüte, Feenhüte, aber auch Kappen.
3: Ich hätte da Rotkappen, Grünkappen, Blaukappen, Gelbkappen und Tarnkappen.
1: Eines Tages kam ein Koch in das Hutgeschäft.
3: Guten Tag, mein Herr. Was darf's sein?
4: Ich bin zum Fest auf die Ritterburg eingeladen und hätte gern etwas Hübsches für meinen Kopf.
1: Der Verkäufer hatte tatsächlich etwas Hübsches für den Kopf des Kochs.
3: Eine Tarnkappe in Weiß mit einem goldenen Stern.
4: Wunderbar.
1: Ob noch jemand seinen Kopf in das Hutgeschäft steckt?
3: Meine Güte, ich hab Hüte.
1: Das erfahrt ihr morgen.
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0: Oh, so ein Kaminfeuer klingt schon sehr gemütlich, oder? Ich glaube, das fanden die Menschen in der Steinzeit auch schon. Und was meint ihr, wie happy die waren, als die rausgefunden haben, wie sie selbst Feuer machen können? Für uns ist heute Feuer zu machen ja kein Ding. Einfach Feuerzeug rausholen und schwupps. Philipp hat uns aber wegen eines ganz besonderen Feuerzeugs angerufen und das ist heute
1: die Frage des Tages.
2: Hallo, hier ist Philipp, ich bin 5 Jahre alt und meine Frage ist, wie funktioniert ein Lichtbogenfeuerzeug?
0: Hören wir mal, ob Mausreporterin Christina da Licht für uns ins Dunkle bringen kann.
3: Ganz schön finster heute Nacht hier draußen und auch ziemlich kalt. Ich sollte mal ein Feuer machen, dann wird es wärmer und auch ein bisschen heller. Feuer machen ist für uns heutzutage eigentlich kein Problem mehr, denn Feuerzeuge gibt es fast überall in Geschäften zu kaufen. Es gibt Gasfeuerzeuge, Benzinfeuerzeuge, Sturmfeuerzeuge und Lichtbogenfeuerzeuge. Ein Gasfeuerzeug enthält flüssiges Butangas, das unter Druck steht. Sobald man einen Hebel oder Knopf am Feuerzeug drückt, strömt das Gas aus und wird mit Hilfe eines Funkens entzündet. Ein Sturmfeuerzeug ist auch ein Gasfeuerzeug, nur mit dem Unterschied, dass das Gas über eine Düse mit viel Druck herausgeblasen wird. Der hohe Druck, mit dem das Gas herauskommt, sorgt dafür, dass auch bei starkem Wind die Flamme brennt. Benzinfeuerzeuge funktionieren im Prinzip so ähnlich, nur dass das flüssige Benzin an einem Docht wie bei einer Kerze aufsteigt und dann mit einem Feuerstein entzündet wird. Grundsätzlich gibt es 2 Methoden, um bei diesen Feuerzeugen eine Flamme zu erzeugen. Entweder man dreht an einem kleinen geriffelten Metallrad, das sogenannte Reibrad. Dadurch entsteht dann ein Funke, der das Gas oder Benzin entzündet. Oder man drückt einen Hebel, der wiederum auf einen besonderen kleinen Kristall drückt. Der erzeugt daraufhin für einen ganz kurzen Moment elektrischen Strom, der wiederum einen Funken entfacht, mit dem das Gas im Feuerzeug dann angezündet wird. Ein Lichtbogenfeuerzeug dagegen funktioniert ganz anders. Es enthält keine brennbare Flüssigkeit und erzeugt auch keine Flamme. Stattdessen funktioniert es nur mit Strom. Da, wo die anderen Feuerzeuge in ihrem Inneren Gas oder Benzin enthalten, besitzt das Lichtbogenfeuerzeug einen kleinen Akku, in dem der Strom gespeichert ist. Wenn das Feuerzeug benutzt wird, fließt der Strom durch kleine Kabel in sogenannte Elektroden. Elektroden sind wie eine Art Brückenpfeiler, zwischen denen der Strom von einem Ort zum anderen fließen kann. Sie sind da angebracht, wo bei anderen Feuerzeugen normalerweise die Flamme entsteht. Der Strom zwischen den Elektroden sorgt dafür, dass sich die Luft dazwischen aufheizt und anfängt hell zu flackern. Das sehen wir dann als Lichtbogen. Das ist im Prinzip genau wie ein Blitz bei einem Gewitter. Dabei entsteht so viel elektrische Energie in der Luft, dass sie plötzlich ganz heiß wird und leuchtet. Ein Blitz kann bis zu 30.000 Grad heiß werden. Das ist sogar noch viel heißer als die Sonne. Aber dafür ist ein Blitz auch schneller wieder weg. Der Lichtbogen bei einem elektrischen Feuerzeug wird nur etwa 1000 Grad heiß. Das ist zwar deutlich weniger, aber immerhin noch so heiß, dass man damit einiges anzünden kann. Zum Vergleich, wenn wir zum Beispiel krank sind und Fieber haben, kann unser Körper 38 oder sogar 40 Grad heiß werden. Das ist für uns Menschen schon sehr viel. Daher sollte man lieber die Finger vom Lichtbogen eines Feuerzeugs lassen. Auch wenn er scheinbar harmlos aussieht. Das Praktische an einem Lichtbogenfeuerzeug ist, dass es auch bei Sturm und Regen funktioniert. Denn Wind und Regen können es nicht ausblasen oder löschen, weil es keine Flamme hat. Außerdem kann man es über die Steckdose oder einen USB-Anschluss wieder aufladen, wenn es leer ist.
0: Sehr praktisch also, so ein Lichtbogenfeuerzeug. Und trotzdem müssen wir damit gut aufpassen, weil 1000 Grad, das ist schon wirklich sehr heiß.

0: Ich habe noch einen kleinen Witz für euch erfunden. Frank und Mark haben zusammen etwas erfunden. Sagt Mark, wie sollen wir denn diese rote Masse aus Tomaten nennen? Antwortet Frank, Tomaten-Frank natürlich. Darauf Mark, warte mal, ich habe da eine bessere Idee. So, jetzt wisst ihr auch noch, wie das Tomatenmark vielleicht seinen Namen bekommen hat. Tschüss, macht's gut. Eure Verena.
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2: Echt eine krasse Geschichte aus den USA. Da ist die Fahrerin von einem Schulbus ohnmächtig geworden, weil sie einen Asthmaanfall hatte. Der Bus war rappelvoll. Und Jackson, er ist 12 Jahre alt, der saß in der ersten Reihe. Er ist nach vorne ans Lenkrad gesprungen und hat den Bus zurück in die Spur gelenkt. Der ist nämlich nicht mehr geradeaus gefahren. Der Bus ist auch immer schneller geworden und da ist ein anderer Junge auf die Bremse gestiegen. Die beiden Jungs haben es dann zusammen geschafft, den Bus auf dem Mittelstreifen zu parken. Und Jacksons Schwester, die hat in der Zeit den Rettungsdienst angerufen. Und bis der kam, hat ein anderes Mädchen die Fahrerin mit Asthmaspray versorgt. Das hatte die Frau nämlich in der Hand. Ihr geht's zum Glück wieder gut und den Schulkindern nach der ganzen Aufregung auch.
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3: Super gut, dass ihr eingeschaltet habt. Hier ist Nina und ich freue mich auf die nächste Stunde mit euch hier im Mausradio. Hier ist jetzt für euch Joachim, unser Experimentemann und Matheversteher. Hallo Joachim.
4: Hallo, grüß dich.
3: Wir sind alle oder viele schon gut vorbereitet. Wenn alles geklappt hat, dann sitzen jetzt überall zu Hause ganz viele Maus-Live-Hörerinnen und Hörer.
4: Das wäre toll.
3: Startklar mit Würfeln.
4: Wunderbar.
3: Vorm Radio.
4: Mhm.
3: Erzähl doch mal, was machen wir damit?
4: Also, pass mal auf, es ist eigentlich ganz einfach. Du nimmst 2 Würfel, tust in den Würfelbecher.
3: Ja.
4: Okay, warte. Erstmal nur 2.
3: Da waren noch 3 Dinge.
4: Oh, du hast ja hier perfekt vorbereitet.
3: Ich schmeiße ja auch manchmal einen runter und finde den nicht mehr wieder.
4: Das kenne ich.
3: Mhm. Jetzt habe ich hier 3 drin.
4: Nimm nur 2 erstmal. Für den Anfang, nur 2.
3: Ach so, nur 2.
4: Mhm. Ja, 2 Würfel reicht. Dann einmal würfeln. Ich schaue nicht hin.
3: Auf den Tisch hier.
4: Ja, genau. Zack. Und dann stellst du die beiden Würfel aufeinander.
3: Okay.
4: Gut, ich habe nichts gesehen, du bist Zeugin, ja?
3: Ja.
4: So, jetzt hast du ein kleines Würfeltürmchen und jetzt sagst du mir nur die Augenzahl vom obersten Würfel oben.
3: Das ist eine 1.
4: Aha, dann mit meinen magischen Kräften, da würde ich mal sagen, das sind 13 Augen verdeckt von den Würfeln. Wollen wir mal gemeinsam nachzählen?
3: Warte mal, 3.
4: Gib mal den oberen Würfel hoch.
3: Ja.
4: Was hast du unten drunter? Ne. Was ist verdeckt?
3: Die Unterseite von diesem oberen Würfel, das ist eine 6.
4: Eine 6, okay. Dann war beim anderen Würfel auch eine 6 verdeckt, sind 12. Nochmal umdrehen.
3: Ah.
4: Und dann eine 1 sind 13. Sag mal, habe ich recht gehabt?
3: Du hast absolut recht
4: Bin
3: gehabt.
4: Ich gut?
3: Ist das Zauberei, Joachim?
4: Ja, das ist Zauberei. Nein, es ist nicht Zauberei. Ja, Zauberei, sage ich immer, ist alles, was wir nicht verstehen. Wissenschaft ist das, was wir verstehen. Pass mal auf, wir schauen uns diese Würfel mal ein bisschen näher an. Nimm mal einen in die Hand.
3: Ja.
4: Und jetzt hast du auf der einen Seite... Was hast du für eine Zahl auf der einen Seite?
3: Also sagen wir mal, hier habe ich jetzt zum Beispiel eine 2.
4: Ja, da gucken wir auf die andere Seite.
3: Da weiß ich, was da ist.
4: Nämlich?
3: Weißt du, was ich nämlich weiß?
4: Was denn?
3: Die Augen auf den gegenüberliegenden Seiten, unten und oben, ergeben immer 7.
4: Du bist so
3: Oder?
4: Gut. Ja, genau.
3: So.
4: Und wie viele Augen sind insgesamt auf dem Würfel?
3: Ja, warte kurz. 1, 3, sag's mir.
4: 3 mal 7.
3: 3 mal 7?
4: Sind?
3: 21.
4: Und deswegen sagt man, was hat 21 Augen und kann nichts sehen? Das ist der Würfel.
3: Ah,
4: das ist ganz nett, gell?
3: Ich mag
4: das, ja. Also, die gegenüberliegenden Augen sind immer 7, 6 und 1, 2 und 5, 3 und 4. Und deswegen stell dir nochmal aufeinander 2 Würfel.
3: Ja.
4: Da muss ich nur rechnen, die Augen oben und unten bei den beiden Würfeln
3: also
4: sind zusammen.
3: Also oben habe ich jetzt hier eine 3 und ganz auf der Unterseite.
4: Ich rechne jetzt, 14 minus 3 sind 11.
3: Warte mal, 14? Ja? Wo hast du denn jetzt die 14 her?
4: Also das sind 2 mal 7. Die oben und unten bei den Würfeln sind jeweils sind 7 immer zusammen.
3: Mhm.
4: Ja, 2 Würfel, also 2 mal 7. Und oben die Zahl abrechnen, nämlich die 3, sind 11. Und da sind 11 Augen verdeckt. Vom oberen Würfel die Unterseite und vom unteren Würfel die Ober- und Unterseite. Rechne nochmal nach. Vier und?
3: Vier und da ist, du meinst jetzt den unteren. Ja, fünf
4: sind neun.
3: Neun und zwei sind elf, ja.
4: Ja, genau. Mhm, also stimmt. Mhm.
3: Ja, das stimmt. Okay, also ich glaube, ich brauche noch einen Moment, bis ich es wirklich so richtig
4: habe. Pass auf, wir machen es mal mit dreien.
3: Oh!
4: Ja!
3: Ach du Jeb.
4: Komm, es. Ja,
3: so,
4: komm.
3: Drei Würfel.
4: Dann war es ganz schwer. Also Würfel nochmal, ich schaue nicht hin.
3: Alles klar, Moment. Und los geht's.
4: Okay.
3: So.
4: Und wieder zum Türmchen stellen, aufeinander.
3: Mhm.
4: Sag mir oben die oberste Augenzahl. Oben
3: eine drauf. Eins hätten wir
4: das
3: da
4: ist
3: wohl.
4: Eine Eins, dann sag ich, sind 20 Augen verdeckt. Zähl nochmal nach.
3: Also, ich zähle jetzt hier.
4: Unten beim
3: die
4: oberen.
3: Sechs.
4: Ja.
3: Dann zähle ich die 6.
4: Ja.
3: Vom zweiten Würfel, aber du wusstest ja gar
4: oben.
3: Nicht, was da ist. Ja,
4: nee.
3: Okay. Also 6 plus 6 sind 12. Dann ist hier noch die 1. Na klar, das sind dann 13.
4: Mhm.
3: Dann habe ich noch eine 6. Dann sind es
4: 19.
3: Ja. Und 1 sind 20.
4: Ja, ich habe recht. Also, egal wie du würfelst, oben und unten, die Augenpaare von der Ober- und Unterseite ergeben immer 7, weil sie auf den gegenüberliegenden Seiten sind. Also muss man rechnen, pro Würfel 7 Augen. 3 Würfel sind 3 mal 7 Augen, sind 21. Und oben waren jetzt eben bei dir 3 nicht verdeckt. Also

0: Und bei 5 Würfeln rechnest du 5 mal 7, ja, ist es eigentlich ganz einfach.
1: 35 immer. Und dann liegt oben eine 4 und dann sind wir bei 31.
0: Ja, so, perfekt, jetzt. Du hast das raus. Und das kann man schön machen, weil die meisten Menschen wissen nicht, wie die Nina, dass die Würfel, die Augen auf den gegenüberliegenden Seiten bei einem Würfel 7 ergeben. Das wissen die meisten Leute nicht. Und deswegen sind die bei dem Trick ganz verblüfft. Und wenn man den Trick dann erklärt, dann fällt es denen wie Schuppen aus den Augen. Und dann hat man ein bisschen mehr verstanden, warum die Würfel 7 Augen auf der Vorder- und Rückseite haben. Und weißt du, warum das immer 7 sind?
1: Nee.
0: Das ist, so ein Würfel ist ja im Prinzip, das soll ja zufällig eine Zahl zwischen 1 und 6 erzeugen beim Würfeln. Ja. Und da soll keine Zahl bevorzugen. Und deswegen muss man die Zahlen so anordnen, dass bei das auf den gegenüberliegenden Seiten immer dieselben Zahlen sich ergeben. Immer 7. Ja, sind immer 7. 2 und 5, 1 und 6, 3 und 4.
1: So eine Wahrscheinlichkeitssache, oder?
0: Das ist nur Wahrscheinlichkeitssache, damit es auch genau gleichmäßig ist und jede Zahl gleich oft drankommt.
1: Mensch, Joachim.
0: Ja, das ist, also Würfel haben es wirklich in sich, du. So, also. Ein bisschen zaubern kann man mit denen auch.
1: Ja, auf jeden Fall. Danke schon mal für diesen Mathe-Trick Nummer 1. Gleich hast du noch einen zweiten für uns.
0: Oh, ja.
1: Ich habe auch schon alle angestachelt, dafür sehr schon gut. Mal einen Zollstock.
0: Zollstock und Wäscheklammer.
1: So, 2 Wäscheklammern rauszukramen.

0: ein Zollstock und zwei Wäscheklammern, das sind die Zutaten für deinen zweiten Mathe-Trick, Joachim.
1: Ja.
0: Lass mich raten, wir messen, wie lang so eine Wäscheklammer ist, richtig?
1: Fast. Pass auf, so ein Zollstock ist ja eine herrliche Sache. Ich klappe den einfach mal auf. So, und geben dir.
0: Ja, danke.
1: Und deine Aufgabe ist ganz einfach, wir fangen mit einer Wäscheklammer an, das ist geht schneller, ist einfacher. Du klemmst die auf irgendeine Zahl. Ich guck wieder nicht hin, ich sehe überhaupt nicht, wo du die Wäscheklammer
0: hinklemmst. Also so, dass die Zahl verdeckt ist?
1: Ja.
0: Okay.
1: Hast du?
0: So, habe ich, ja.
1: Okay, so, und jetzt gib mir mal die Hand.
0: Meine?
1: So, ja, ich drück die ganz fest und jetzt weiß ich schon, das hat sich jetzt übertragen von deiner Hand auf mich, die Summe, also wenn man die Zahl unter den Wäscheklammern auf der Vorder- und auf der Rückseite zusammenzählt, das müsste in dem Fall jetzt, es müsste 200 ergeben. Zähl mal.
0: Und? Ja, stimmt.
1: Guck mal, ist das Zauberei?
0: Ja, ich würde sagen ja. Du würdest wahrscheinlich sagen nein.
1: Pass auf, du legst sie nochmal, du tust sie nochmal auf eine andere Stelle, auf eine andere Zahl. Ich guck wieder nicht hin.
0: Hab ich?
1: Ja, gib mir wieder die Hand.
0: Ja.
1: Ich würde sagen 200.
0: Ach so, immer 200 oder was?
1: Ja.
0: Pass auf, 30, 170, 200 tatsächlich.
1: Ja, siehst du? Also das ist...
0: So.
1: Ja, man darf das nur einmal machen.
0: Ja, na klar.
1: Sonst kommt man nämlich drauf, dass es immer 200 sind. Denn die Zahlen, wenn du dir die anschaust, die sind ja gegenläufig. Auf der einen Seite fangen die bei 1 an, 1, 2, 3, 4. Und auf der anderen Seite hören die bei der 200 auf. Ja, so 198, 199, 200. Das heißt, weil die gegenläufig sind, ergibt das immer 200.
0: Ja. Ach, cool. Mhm. Und das ist faszinierend. Aber wenn man es einmal weiß, hat man es, ne?
1: Genau.
0: Also auch wieder so ein
1: Trick. Also das ist schön übersichtlich. Hier siehst du ja 1 und 199, 2 und 198, 3 und 197. Kann immer nur 200 geben.
0: Toll.
1: Ja?
0: Ich finde,
1: das ist klasse.
0: Weißt du, wisst ihr, was ich gerade hier sehe?
1: Nee, was denn?
0: Was hier drauf steht, auf dem Zollstock von Joachim steht... Joachim.
1: Ah, ja, klar.
0: Mensch.
1: Wenn er verloren geht, weiß jeder, wem der gehört.
0: Das ist
1: Joachim.
0: Super.
1: Ja, genau.
0: Ja, das ist perfekt. Ich meine,
1: aber was wäre jetzt, wenn man zwei Klammern nimmt, wenn man sagt, sucht ja zwei Zahlen aus und Klammer drüber, was bekäme man dann raus?
0: 400?
1: Ja, genau. Ja. Bei drei Klammern?
0: Sagen wir mal 600.
1: Und bei vier?
0: Sagen wir mal 800.
1: Und bei fünf?
0: 1000?
1: Ja, ganz einfach.
0: Ja,
1: also
0: Leute.
1: Schöner Trick, aber auch die meisten Menschen wissen nicht, dass die Zahlen gegenläufig sind auf Vorder- und Rückseite und dass sich deswegen immer die gleiche Summe ergibt, wenn man die Zahlen auf der Ober- und auf der Unterseite zusammenzählt.
0: Ist mir
1: herrlich.
0: Schon häufiger beim Messen passiert, dass ich den immer falsch rumgehalten habe und auf einmal dachte, warte mal, der Schrank ist nur 10 Zentimeter hoch, kann doch nicht sein. So, einmal umdrehen.
1: Ja, genau, ja. Das ist ein bisschen, man muss immer sehr drauf achten, welche Seite man oben hat und wo die Null ist. Ja.
0: Aber das traust du mir zu, kriege ich hin.
1: Ja, ach, hör mal, ja, ist doch kein Problem hier. Hör mal, Nina.
0: Super, vielen Dank, dann nehmen wir viel mit. Für die nächste Party, würde ich sagen, haben wir schon hier zwei Tricks parat.
1: Unbedingt, ja.
0: Und dann freuen wir uns aufs nächste Mal, wenn du wieder zu uns kommst.
1: Ja.
0: Dankeschön.
1: Ja, sehr gerne. Tschüss.
0: Ciao.

0: Es gibt ja so Wörter, die sagen wir ganz oft, ohne groß drüber nachzudenken. Aber manchmal, da denkt man auch plötzlich, hä, was ist denn das eigentlich für ein komisches Wort? Und so oder so ähnlich ging's wohl auch Greta.
1: Hallo liebe Maus, hallo lieber Elefant, hallo liebe Ente. Hier ist Greta, ich bin 8 Jahre alt und ich wollte wissen, warum ein Taxi eigentlich Taxi heißt. Ich grüße damit Sian, Laura, André und Nina. Tschüss.
0: Vielen Dank für deine Grüße, Greta. Sind raus an alle. Und Henrik geht's mit dem Taxi wohl ähnlich wie dir.
2: Hallo, ich bin Henrik. Ich bin 4 Jahre alt. Warum heißt Taxi Taxi?
0: 2 Leute, 1 und dieselbe Frage. Das ist dann ja wohl ganz eindeutig ein Fall für unseren Kollegen Christoph und seine Wortschatzkiste, oder?
3: Ich habe meinen Bus verpasst und ich habe eine total wichtige Verabredung, bei der ich auf gar keinen Fall zu spät kommen darf. Deshalb habe ich ausnahmsweise mal ein Taxi genommen.
4: Keine Sorge, Sie kommen schon nicht so spät zu Ihrer Freundin.
3: Wer hat denn was von Freundin gesagt?
4: Naja, ich dachte wegen der Blumen.
3: Ach so, also ich fahre bloß zu einer Freundin, einer besonderen Freundin.
4: Verstehe.
3: Hoffentlich habe ich genug Geld dabei. Ich gucke schon die ganze Zeit auf die kleine Anzeige vorne im Taxi, da wo der Fahrpreis steht. Und die Zahl, die wird immer größer und größer. Mal zählen, was ich noch dabei habe. 17, 18, 18, 50. Ja, das sollte hinkommen. Sagen Sie mal, wieso heißt ein Taxi eigentlich Taxi?
4: Na, Sie stellen Fragen. Keine Ahnung, wieso ein Taxi so heißt. Aber mein Urgroßvater, den habe ich noch kennengelernt und von dem weiß ich, dass es schon Taxi hieß, noch bevor es Autos gab.
3: Wie soll das denn gehen? Es gab Taxis, aber keine Autos?
4: Ja, mein Urgroßvater, der ist nämlich noch mit der Kutsche gefahren. Und diese Kutsche, die nannte man wohl auch schon Taxi.
3: Wenn ich meine Zeitmaschine an dieses Gerät da vorne anschließen könnte. Wo? Na, da vorne. Das Gerät, das den Fahrpreis anzeigt.
4: Ach, das Taxameter, meinen Sie?
3: Darf ich?
4: Ja, bitte.
3: So. Wenn ich alles richtig angeschlossen habe, dann kann ich jetzt gleich Ihren Urgroßvater fragen.
5: Zeitkurs ist programmiert. Setzen Sie den Blinker und fahren Sie ab nach 1886.
4: Aber was wird denn aus Ihrer Verabredung?
3: Ach, nee!
4: Und die Blumen hat er auch liegen gelassen.
6: Nanu, ich habe gar nicht mitbekommen, wie Sie bei mir eingestiegen sind.
3: Ich...
6: Aber wir bei dem Lärm.
3: Lärm?
6: Na, von diesen Motorwagen, diesen Automobilen. Wenn eins von diesen neumodischen Dingern vorbeiknattert, dann versteht man auf der Straße sein eigenes Wort nicht mehr. Ja, und die Pferde machen sie mir auch noch scheu. Ja, Rosi, ist gut. Keine Sorge. Diese Automobile, das wird sich nicht durchsetzen.
3: Naja, da wäre ich mir nicht so sicher. Aber sie werden mit der Zeit leiser.
6: Na, wenn Sie es sagen. Wo soll es denn hingehen, guter Mann?
3: Ich wollte Sie eigentlich nur was fragen.
6: Meine Kutsche ist ein Taxi und kein Auskunftsbüro. Aber bitte, fragen Sie nur.
3: Wieso heißt Ihre Kutsche Taxi?
6: Na, wegen dieser Erfindung.
3: Wegen der Autos?
6: Quatsch. Ich meine diese hochmoderne Erfindung. Die gab's schon vor den Autos. Die ist wenigstens zu was gut und schön leise. Das ist mein Taxameter.
3: Ein Taxameter? So wie bei Ihrer Urenkelin?
6: Wo?
3: Ach, nichts. Ich sagte, sieht aus wie eine Uhr.
6: Ach so. Ist aber ein Taxameter. Ist knapp vor dem ersten Auto erfunden worden. Das Gerät ist mit einem der Kutschräder verbunden und zeichnet auf, wie oft sich die Räder gedreht haben. So weiß der Fahrgast ganz genau, wie weit wir gefahren sind und sein Fahrpreis wird ganz genau berechnet. So gibt's am Ende der Fahrt keinen Streit um den Preis. Und weil ich so ein Gerät habe, ist meine Kutsche eine Taxikutsche.
3: Aber wieso heißt das Gerät Taxameter?
6: Na, im Lateinunterricht nicht aufgepasst. Wie?
3: Naja, also...
6: Taxare ist Latein und heißt prüfen oder schätzen.
3: Ah, verstehe. Aber schätzen, das ist dann doch kein so guter Name für das Gerät. Ich meine, wenn es doch ganz genau misst, wie weit die Kutsche gefahren ist.
6: Oh ja, da haben Sie recht. Naja, dann wird sich der Name vielleicht auch nicht durchsetzen.
3: Ah, da wäre ich mir auch nicht so sicher. Vielen Dank für Ihre Hilfe. Ich muss jetzt auch wieder los. Ich habe noch eine Verabredung.
6: Ich kann Sie doch hinfahren.
3: Ich glaube nicht. Das ist zu weit weg. Ich brauche dazu meine Zeitmaschine. Moment mal. Mit der Zeitmaschine kann ich doch einfach so zurückreisen, dass ich nicht so spät dran bin. Dann krieg ich den Bus ja doch noch. So. Tschüss.
6: Was? Nanu, wo ist er denn jetzt hin?
3: Oh, jawohl, ganz genau pünktlich. Da ist der Omnibus. Diesmal komme ich bestimmt pünktlich zu meiner Verabredung. Omnibus. Wieso heißt es eigentlich Omnibus?
4: Na, Sie können vielleicht Fragen stellen. Steigen Sie doch erstmal ein, ja?
3: Ja, danke. Omnibus.
0: Ja, Christoph, da hast du ja direkt ein neues Wort zum Aufdröseln.

0: dein Papa und du habt da diesen einen Song, bei dem ihr gemeinsam immer so gerne mitsingt, den du aber noch nie im Radio gehört hast, ruf uns an und wünsch ihn dir für den Mausmix. 0800 5678 234.
1: Hallo, ich bin Konrad, bin 6 Jahre alt. Ich wünsche mir das Lied Alles nur geklaut von den Prinzen. Und ich grüße damit den Elefanten, die Maus und meine Schwester.

0: Los! Kommt! Schuhe anziehen, wir gehen eine Runde spazieren. Wenn eure Eltern das sagen, was kriegen sie dann von euch für eine Reaktion? Yippie, yay, juhu, spazieren! Oder, och ne, spazieren, boah, kein Bock, voll langweilig. Wenn eher das zweite der Fall ist, dann fehlte euch vielleicht bisher einfach was. Und zwar ein kleines Heftchen mit dem Titel Kinderschweif. Genau das hat nämlich bei Philippa und Lennart den Spaß am Spazieren absolut geweckt.
1: Ja, ich bin der Lennart, ich bin 9 Jahre alt, ich komme aus Lechnig-Erftstadt.
2: Ich bin Philippa, ich komme auch aus Erftstadt und ich bin auch 9 Jahre alt.
3: Spazieren gehen fanden Lennart und Philippa bisher echt super öde. Für ihren Besuch in Zülpich haben sich die beiden deshalb was ganz Besonderes einfallen lassen. Sie haben sich eine Anleitung zu einer Art Schnitzeljagd mitgenommen. Das kleine Heftchen heißt Kinderschweif und wurde von Lisa und Katrin aus Köln erfunden. Das Heft ist kunterbunt mit vielen Bildern, kleinen Aufgaben und startet mit dieser Anleitung.
1: Wohin führt der Zufall? Also da ist eine Straße, die geht kreuz und quer.
2: Das könnte so ein Weg sein.
1: Das könnte der Weg sein und
2: hier ist auch ein Kreisverkehr, das könnte passen.
1: Und da ist ein kleiner Text, den lese ich jetzt mal vor. Hallo, ihr Abenteurer und herzlich willkommen im großen Stadtdschungel.
2: Moment, ihr wüsstet gar nicht, dass ihr hier im Dschungel der Stadt gelandet seid. Na, dann passt mal auf, denn hier wohnen viele Tiere, die ihr auf den ersten Blick gar nicht sehen könnt.
3: Das ist jetzt die Aufgabe von den Zweien. Tiere auf Bildern in echt oder auf Plakaten in der Stadt suchen und kleine Quizze oder Rätsel lösen. Am Ende sollen Lennart und Philippa so ein komplett neues Tier erfinden, was es so nur mit dem Kinderschweif zu entdecken gibt. Und jetzt erste Seite aufklappen und
4: 1, 2, 3.
5: Los geht's!
2: Als allererstes braucht ihr als Spülnasenbande natürlich einen guten Bandennamen. Schaut euch mal um, findet ihr Sticker, Graffiti oder Kritzeleien?
1: Denkt euch aus den gefundenen Buchstaben und Wörtern einen Bandennamen aus und schreibt ihn hier auf. Da ist ein weißes Feld und da sollen wir die Buchstaben aufschreiben. Und ja, haben wir schon den ersten Sticker gefunden.
2: Ich finde, dass das Rätsel geht ja um Tiere, deswegen vielleicht sowas Ähnliches wie ein Tier.
1: Luchs vielleicht oder so.
2: Ja.
1: Ich schreibe unseren Namen ins Heft, also die schlauen Luchse.
3: Philippa und Lennart, ich meine natürlich die schlauen Luchse, müssen ihre erste Aufgabe erfüllen. An welchem hohen Gebäude würde wohl am ehesten ein Affe rumtoben?
1: Da hinten ist so eher so alte Villa-mäßig ein bisschen. Das ist schon sehr hoch. Und das Stadttor da hinten ist noch sehr hoch. Also ich würde irgendwie einen Affen mehr ins Stadttor schätzen, weil da auch viel mehr zum Klettern ist und so.
2: Ja, würde ich auch machen. Da ist immerhin, bei der Treppe kann man gut sich dranhängen. Schöner Balkon. Oben ist ja auch noch was frei.
3: Tier Nummer 1 haben die zwei in Zülpich also entdeckt. Die beiden lesen sich abwechselnd die Aufgaben aus dem Heftchen vom Kinderschweif vor. Hier und da müssen sie auch Dinge aufschreiben oder aufmalen. Mehrere Seiten und einige Aufgaben später kommen Philippa und Lennart schon zur letzten Aufgabe. Dafür schnappen sich die Kinder schnell die Kamera an meinem Handy, denn tierische Fotos sollen gemacht werden.
2: Ich fotografiere jetzt einen Hund, der hier gekommen ist. Achtung, lächel für die Kamera. Das ist süß, der Hund.
1: Und ich habe tatsächlich noch eins gefunden. Da ist ein ganz großes Gebäude und da ist ganz oben ein Hahn drauf.
2: Ich zoome gerade dran, um den Hahn zu drücken. Das ist ein Wetterhahn, so heißt das, glaube ich.
1: Mit dem letzten sollten wir ein Selfie machen, ein Gruppenselfie.
3: Gesagt, getan, alle Aufgaben erfüllt. Und wie hat euch der Kinderschweif gefallen?
1: Ich fand's sehr, sehr cool. Und ich fand's auch, an einer Stelle habe ich verzweifelt.
2: Meine Meinung ist, es war ziemlich cool, so eine kleine Rätseljagd. Das Buch war auch ziemlich cool geschrieben mit den einzelnen Tieren. Und es war einfach eine kleine Schnitzeljagd. Also cool, fand ich.
0: Ja, klingt auch cool. Wenn aus einem öden Spaziergang so einfach eine Schnitzeljagd wird, dann ist das doch perfekt, oder? Ich habe direkt mal nachgeguckt. 13 Euro kostet so ein Kinderschweifheftchen. Und das Gute daran ist ja, dass man es in jeder Stadt aufs Neue benutzen kann. Und falls eure Eltern auch miträtseln wollen, dann gibt's sogar auch eine Version für die ganze Familie. Der nächste angedrohte Spaziergang muss euch also nicht mehr schocken.

0: Seid ihr schon mal so richtig, richtig lange mit dem Auto irgendwo hingefahren? Wir, also meine Eltern, mein Bruder und ich, sind früher zweimal mit dem Auto nach Griechenland in Urlaub gefahren. Und glaubt mir, ich weiß, was lange Autofahrten sind und wie die sich ziehen können. Meine erste Lösung, die Zeit irgendwie rumzukriegen, war immer Essen. Alles, was wir am Proviant so eingepackt hatten, und zwar direkt, also als wir noch nicht mal auf der Autobahn angekommen waren. Und die zweite Lösung war, meinen Bruder zu ärgern. Aber das kam bei meinen Eltern meistens nur so mittelgut an. Und jetzt hören wir mal, wie es Alva und Bela und ihrer Mutter Julia ging auf ihrer letzten langen Autofahrt.
1: Wir fahren nach Hause. Es wird schon dunkel. Wir hatten einen tollen Tag. Aber jetzt ist da noch die Rückfahrt und eigentlich wollen doch alle nur schnell ankommen. Die Fahrt dauert doch etwas länger. Alva und Bela kennen das und sind nicht begeistert.
2: Das Nervigste am Autofahren ist, dass man die ganze Zeit sitzt und nicht mehr aufstehen kann und kurz sich bewegen kann. Für mich fühlt sich eine lange Autofahrt müde, langweilig, aber auch spaßig an. Und dass man angeschnallt sein muss. Es ist eigentlich gut, aber besonders gemütlich ist es nicht.
1: Oh Mann, die beiden fahren wirklich nicht gerne Auto. Und dann ist da noch das Thema Übelkeit.
2: Wenn ich Pech habe, dann wird mir im Auto manchmal auch komisch. Und dann ist für mich Autofahren so richtig blöd. Mir wird langweilig und unruhig auch manchmal. Ich kann hier nicht mich einfach hinlegen, weil mich halt der Sitz ja zurück. Wenn ich was machen dürfte, was man eigentlich nicht darf im Auto, dann würde ich mich hier drinnen bewegen wollen und nicht angeschnallt sein wollen.
1: Okay, Bewegung fehlt und das Angeschnalltsein macht Alva und Bela richtig schlechte Laune. Aber wie könnte ein Auto denn aussehen, damit lange Fahrten nicht mehr so nerven?
2: Also das würde ich mir so vorstellen, dass hier hinten keine Sitzbank mehr ist, weil hier so eine kleine Raum ist, nur eine kleine Abtrennung für den Kofferraum noch ist. Und dann kann man hier hinten rumrennen und rumtoben. Ich würde das Auto umbauen, dass man oben sowas rausziehen kann, womit man dann oben drin schlafen kann. Und das Auto muss viel größer sein. Ich brauche viel mehr Platz. Ich bräuchte ein Haus, um richtig Auto fahren zu mögen. Wenn man ein Haus hat, was fährt, das finde ich viel cooler.
1: Bela braucht ein Wohnmobil. Hätte ich auch gerne. Gute Idee. Alva hat aber noch ein paar Ideen, wie man auch ohne Haus auf Rädern endlose Autofahrten überlebt.
2: Wenn die Zeit irgendwie lange dauert, dann gucke ich meistens aus dem Fenster oder frage jemanden, ob ich sehe was, was du nicht siehst, spielen. Oder irgendwie jeder eine Autofarbe und er muss zählen, wie viele er in dieser Autofarbe sieht. Oder man unterhält sich. Oder man macht einen Beitrag fürs Sportradio.

0: manchmal passiert es auch, dass ich im Auto einschlafe.
1: Psst, Alva, Bela, wir sind da.
2: Ja, wir sind da.
3: Ach, schlafen ist auch eine gute Idee. Da geht die Zeit auf jeden Fall flott vorbei.

Hause. Immer dabei.

hätte gedacht, dass ein Lied über Marienkäfer so abgehen kann. Du hörst die Maus und das sind Larifari mit ihrem neuen Song Marie.

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2: Oh, nee, ich will noch nicht. Oh, ich bin. Oh, gleich stehe ich auf. Ich habe noch 5 Minuten. Also, das gibt's doch nicht. Ich habe doch noch ewig Zeit. Also, sag mal, wo kommen denn überhaupt diese ganzen Wecker her? Oh, was? Schon so spät? Oh, oh.
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2: Hallo liebe Leute, schön, dass ihr wieder mit dabei seid beim Checkpot. Und bestimmt wisst ihr seit dem ersten Weckerklingeln gerade, worum es heute geht. Ganz genau, es geht um die Zeit. Und weil ich das Gefühl habe, dass mir die Zeit heute irgendwie quasi wegrennt, würde ich sagen, wir fangen sofort an und begrüßen schnell, aber ganz herzlich meinen heutigen Gast. Und das ist heute Johanna. Hallöchen, Johanna.
4: Hallo, Tobi.
2: Du, gleich vorweg, um keine kostbare Zeit zu verlieren, sag doch direkt einfach, was sind deine 3 Checker-Fragen heute?
4: Wieso bist du gerade so gehetzt?
2: Naja, weil sich das alles gerade so anfühlt, als müssten wir uns wirklich beeilen, findest du nicht?
4: Nö.
2: Okay.
4: Aber ich kann gerne mit den Fragen anfangen.
2: Mach sie gerne ruhig, aber doch trotzdem zügig, hm?
4: Ja. Meine erste Frage ist, wer hat die Zeit erfunden? Meine zweite Frage, wieso kann die Zeit sowohl rasen als auch schleichen? Und Frage Nummer 3, sind Zeitreisen möglich?
2: Johanna, hervorragende Fragen, die gefallen mir außerordentlich. Ich würde sagen,
4: das checken wir für euch.
2: Ich bin ja vor allem daran interessiert, was die Lösung der zweiten Frage ergibt. Warum sich Zeit manchmal so schnell anfühlt, so geht's mir nicht heute.
4: Moment, wir fangen jetzt schon mit der ersten Frage an.
2: Wieso interessiert dich das so, wer die Zeit erfunden hat?
4: Naja, die Zeit regelt alles, wann man schläft, wann man wach ist. Wann man zur Schule geht.
2: Ja, ich habe keine Ahnung, wer die Zeit erfunden hat. Weißt du irgendwas?
4: Nein, nicht so wirklich. Vielleicht weiß Jackie was.
5: Fangen wir mal vorne an. Im Wörterbuch steht, Zeit ist ein Ablauf, ein Nacheinander, eine Aufeinanderfolge der Augenblicke, Stunden, Tage, Wochen, Jahre. Und die Zeit war schon immer da. Keiner musste sie erst erfinden. Die Zeit zu messen allerdings schon. Und zwar mit der Erfindung der Uhr.
2: Also das stimmt natürlich, dass die Zeit schon immer da war, dass man die Zeit an sich jetzt nicht erfinden musste.
4: Aber wer hat denn die Uhr erfunden?
2: Das weiß ich tatsächlich. Das war eine Sonnenuhr.
4: So eine hatten wir im Kindergarten, die war riesig und da konnten wir immer so drin rumlaufen.
2: Genau, Sonnenuhren haben diesen großen Stab, ne, der irgendwie im Boden oder an irgendeiner Fläche ist. Dann kommt die Sonne, scheint drauf und der Schatten zeigt dann quasi auf dem Boden oder an der Wand die Uhrzeit an. Oh, okay, Jackie, du weißt es irgendwie genauer, glaube ich, ne?
5: Es ist richtig, dass sich die Menschen zuallererst am Stand der Sonne orientierten. Die erste Sonnenuhr wurde vor etwa 5000 Jahren von den alten Ägyptern entwickelt. Um aber unabhängig vom Wetter zu sein, haben die Menschen in der Antike dann die Zeit mit Wasseruhren gemessen. Dabei misst man den Zeitraum, den eine bestimmte Menge Wasser braucht, um von einem Gefäß in ein anderes zu fließen. Auch Kerzenuhren, Räucherstäbchenuhren oder Sanduhren funktionieren so. Immer wird gemessen, wie lange es dauert, bis eine Kerze niedergebrannt oder Sand von einem in den anderen Kolben gelaufen ist. Solche Uhren sind aber nicht besonders genau. Der Mönch Benedikt von Nursia war es schließlich, der die mechanische Uhr vor etwa 600 Jahren erfunden hat. Das ist eine Uhr, die man immer wieder aufzieht. Dabei spannt sich eine kleine Metallfeder und treibt ein tickendes Uhrwerk mit Zahnrädchen an.
2: So das Schwingen, das ist irgendwie das Geräusch, das jeder am ehesten mit einer Uhr verbindet.
5: Richtig, alle Uhren arbeiten seither so. Sie messen die Zeit, indem sie etwas zum Schwingen bringen und diese Schwingungen dann zählen. Die ersten Uhren hatten noch ein Pendel. Später wurden Quarzkristalle elektrisch zum Schwingen gebracht. Und bei den genauesten Uhren der Welt, den Atomuhren, sind es eben ganz bestimmte Atome. Die Atomuhren sind so genau, dass sie sich in hunderten Millionen von Jahren nur um eine einzige Sekunde vermessen.
4: 100 Millionen Jahre.
2: Krass.
4: Aber da lebt ja keiner von uns mehr. Das
2: also in 100 Millionen Jahren werden wir zwei zumindest nicht mehr auf die Uhr gucken.
4: Aber wieso macht man das dann so genau?
2: So Atomuhren meinst du?
4: Ja.
2: Vielleicht einfach nur, weil die Menschen können oder so? Jackie, weißt du das?
5: Atomuhren stecken zum Beispiel in den Satelliten im Weltraum, die mit unserem Navigationssystem im Auto verbunden sind. So wissen wir immer, wo genau wir uns gerade befinden. Und mit Atomuhren wird natürlich die für alle gültige Uhrzeit unseres gesamten Planeten gemessen.
4: Dann ist es doch ganz gut, dass es die gibt.
2: Ja.
5: Wenn ihr möchtet, erkläre ich euch das noch genauer. In 2 Stunden könnte ich euch einiges über die Schwingung der Ammoniakmoleküle und der Cäsiumatome erzählen. Auch Laserstrahlen sind in diesem Zusammenhang sehr erwähnenswert.
4: Doch, das wäre doch voll spannend.
5: Vielleicht brauche ich doch eher 4 Stunden.
2: Johanna.
5: Oder sagen wir 5.
2: Ist nicht deine Frage beantwortet.
4: Okay.
2: Weil Zeit schon immer da war und immer da sein wird, musste sie niemand erfinden. Die Messung der Zeit aber schon. Als erste Uhr gilt die Sonnenuhr der alten Ägypter vor etwa 5000 Jahren.
6: Gecheckt!
2: So, Johanna, jetzt ist es aber höchste Zeit, endlich zu dieser zweiten Frage zu kommen.
4: Darauf wartest du jetzt schon die ganze Zeit, oder?
2: Darauf warte ich wirklich schon die ganze Zeit.
4: Die zweite Frage ist, wieso kann die Zeit sowohl rasen als auch schleichen?
2: So eine gute und wichtige Frage.
4: Wieso willst du es denn so dringend wissen?
2: Weil ich heute Morgen von gefühlt 1000 Weckern geweckt wurde. Und seitdem bin ich innerlich ganz unruhig, wenn wir nämlich die Lösung auf diese Frage rausfinden. Vielleicht fühlt sich das dann in mir drin nicht mehr so gehetzt an.
4: Vielleicht kennst du ja wieder jemanden.
2: Also mir würde jemand einfallen. Also Isabel Winkler, ja? Die ist von der Technischen Uni in Chemnitz und die hat tatsächlich zu genau dem Thema geforscht. Wie jeder einzelne Mensch Zeit empfindet.
4: Perfekt.
2: Genau, und ich habe schon gewählt, um Zeit zu sparen. Und
7: Winkler,
2: oh.
7: Hallo?
2: Hallo Isabel, hier ist Checker Tobi.
7: Hallo Tobi.
2: Hast du einen Moment Zeit für mich?
7: Na klar, wie kann ich dir helfen?
2: Wir fragen uns hier gerade im Checkpot, warum Zeit manchmal so schnell vergeht und manchmal irgendwie einem es vorkommt, als würde sie sich ziehen wie so Kaugummi. Wie kann das denn sein?
7: Naja, eigentlich vergeht die Zeit immer gleich schnell. Wenn wir auf die Uhr schauen, sehen wir das. Wir empfinden sie nur unterschiedlich und das liegt an unserer inneren Uhr.
2: Ja, innere Uhr, das habe ich schon mal gehört. Was ist damit eigentlich genau gemeint?
7: Manche meinen, dass die innere Uhr von unserem Herzen abhängt, denn das schlägt ja auch ganz regelmäßig in uns. Aber eigentlich ist mit innere Uhr gemeint unser angeborenes Gefühl für Zeit und das entsteht im Gehirn.
2: Ah.
7: Da arbeiten dann im Gehirn verschiedene Teile miteinander zusammen und lassen uns Zeit fühlen. Also die sorgen dafür, dass die Zeit manchmal schnell und manchmal langsam zu laufen scheint.
2: Ah, okay.
7: Aber dazu kommt noch was anderes. Das kennt wahrscheinlich jeder. Wenn wir irgendwas machen, was uns nicht so gefällt, also zum Beispiel Hausaufgaben oder warten müssen, dann kommt uns die Zeit viel länger vor.
2: Ja, voll. Also gerade wenn man sich langweilt, dann zieht sich das. Und wenn wir was Schönes machen, was richtig viel Spaß bringt, dann ist genau umgekehrt. Dann würde man sich wünschen, man hätte mehr Zeit, weil sie zu rennen scheint.
7: Ganz genau. Und es liegt daran, dass wir abgelenkt sind und dabei nicht auf die Zeit achten.
2: Sehr spannend. Ich bin heute Morgen aufgewacht und bin von mehreren Weckern geweckt worden und habe das Gefühl, dass die Zeit richtig rast heute, als würde sie mir davonrennen. Gibt es irgendeinen Trick, was man dagegen machen kann, um meine innere Uhr wieder so ein bisschen zu bremsen?
7: Du kannst versuchen, dich zu entspannen, wenn dir das gelingt.
2: Mhm.
7: Denn Stress frisst Zeit.
2: Ah, okay. Also das heißt, ich versuche mich zu entspannen und die Sendung hier so ganz relaxed weiterzumachen und höre erstmal einfach gar nicht so sehr auf mein inneres gestresstes Zeitgefühl.
7: Genau.
2: Mhm.
7: Denn wenn wir Stress haben, merken wir gar nicht so genau, was wir alles machen.
2: Mhm.
7: Und wenn wir uns nicht gut daran erinnern, fühlt sich die Zeit so an, als wäre sie einfach verpufft.
2: Du, das war richtig spannend. Ganz, ganz tolle Antworten. Vielen lieben Dank für deine Hilfe, Isabel.
7: Sehr gerne.
2: Mach's gut. Tschüss. Tschüss. Danke. Genau, ein richtig gemeiner Zeitfresser ist Stress.
4: Ja, aber das kenne ich auch vom Klavierspielen zum Beispiel.
2: Mhm.
4: Also wenn du da ein Stück spielst, das relativ schnell ist und du spielst das ganz gehetzt, dann verspielst du dich zum Beispiel und du hast das Gefühl, es geht so schnell und du kommst gar nicht hinterher.
2: Ja.
4: Aber wenn du es ganz entspannt spielst, dann kommt es dir vor, als würdest du es ganz langsam spielen und es ist trotzdem gleich schnell.
2: Ich weiß genau, was du meinst. Ist denn deine Frage damit beantwortet?
4: Ja, würde ich schon sagen.
2: Für mich nämlich auch. Dann hau doch bitte den grünen Knopf. Ob die Zeit schnell oder langsam vergeht, hängt damit zusammen, was wir machen. Wenn wir zum Beispiel warten müssen und wenig Neues passiert, erscheint uns die Zeit sehr lang. Sind wir abgelenkt und ständig geschieht was, vergeht sie viel schneller. Und ein richtig gemeiner Zeitfresser ist Stress.
6: Gecheckt!
2: Johanna, was hältst du von einem kleinen Experiment, um das mit diesem Zeitfresser mal zu testen?
0: Hast du ein Klavier hier?
2: Nee, ein Klavier brauche ich nicht. Wir brauchen dazu eigentlich nur eine Stoppuhr. Hat man ja in jedem Smartphone drin. Und da wird aber nicht drauf geguckt. Das ist ganz wichtig. Es geht nämlich darum, dass du einschätzen sollst, wie viel Zeit vergeht, während ich dir und euch allen gleich die ein oder andere Quizfrage stelle.
0: Okay.
2: Es geht um dein Zeitempfinden. Du musst also irgendwie versuchen zu sagen, wie lange hat das alles gedauert.
0: Gut.
2: Klar, du kannst versuchen mitzuzählen.
0: Ich versuch's.
2: Kannst du probieren, aber ich werde dir ja Fragen stellen. Du musst ja auch noch auf meine Fragen reagieren. Das weißt du schon.
0: Ja.
2: Machst du alles gleichzeitig?
0: Ich krieg das trotzdem.
2: Okay, bist du bereit?
0: Ja.
2: Dann starten wir unser Experiment in 3, 2, 1. Zeit läuft. Liebe Johanna, sag mir doch mal schnell, welche Uhr gibt es denn wirklich? Gibt es die Blitzuhr, gibt es die Blasenuhr oder gibt es die Blumenuhr? Na Johanna, sag doch mal.
0: Blasenuhr?
2: Das ist leider falsch. Richtig ist die Blumenuhr. Die wurde vor rund 250 Jahren von einem Naturforscher erfunden. Und die funktioniert, indem man guckt, wann sich die Blumenblätter der Blumen morgens öffnen und abends schließen. Erfunden vor, weißt du noch, vor wie vielen Jahren? 250 Jahre. Entschuldigung, ich bin gemein. Bist du bereit für die nächste Frage?
0: Ja.
2: Das ist interessant, wie du das mit dem Mitzählen machst. Also Johanna, gute Frage auch, denn es kommen viele Zahlen vor. Wie lange braucht das Licht von der Sonne bis zur Erde? 8 Sekunden, 8 Minuten oder 8 Stunden? Es geht um die Geschwindigkeit des Lichts, die Lichtgeschwindigkeit. Wie schnell ist das Licht? Wie lange braucht es?
0: A.
2: Was ist A?
0: 8 Sekunden?
2: Falsch. Leider. Richtig ist 8 Minuten. Licht ist nämlich, nächste Zahl, rund 300.000 Kilometer pro Sekunde schnell. Die Sonne ist 150 Millionen Kilometer entfernt. Und wenn man das ein bisschen nachrechnet, dauert es gute 8 Minuten, bis das Licht der Sonne auf der Erde ankommt.
0: Okay.
2: Bist du noch am Zählen?
0: Ja.
2: Okay, letzte Frage. Ist eine Trickfrage.
0: Okay.
2: Was bleibt immer in der Ecke und reist trotzdem um die Welt? Soll ich dir verraten?
0: Ja.
2: Die Briefmarke. Und ich drücke jetzt auf Stopp.
0: Okay.
2: Und du kannst mir sagen, wie lange haben wir gerade gespielt? Schätz mal ungefähr, wie lange das war.
0: Das mit dem Mitzählen hat doch nicht so gut funktioniert. Jetzt habe ich mich so aufs Zählen konzentriert.
2: Was denkst du?
0: Ich habe gezählt so bis 70 und dann wurde ich rausgebracht. Ich würde jetzt mal sagen, 2 Minuten.
2: Also Johanna, exakt 2 Minuten. Wow, du bist so gut. Du hast ein unfassbar gutes Zeitgefühl. Und hattest du das Gefühl, es geht schnell oder hast du das Gefühl, es war ganz entspannt?
0: Schon eher schnell, weil ich auch gleichzeitig gezählt und versucht habe, die Fragen zu antworten.
2: Das war ja auch irgendwie nochmal ein bisschen Stress.
0: Ja.
2: Aber wirklich richtig, richtig gut gemacht.
0: Oh.
2: Vielleicht will sie auch die innere Uhr testen.
6: Ich als Suchmaschine habe zwar auch eine Uhr, aber die ist natürlich elektrisch und schlägt jederzeit ganz genau. Deshalb halte ich es für meine Pflicht, euch darauf hinzuweisen. Trödelt nicht so rum, sonst wird es den Zuhörern noch langweilig.
2: Ja, du hast ja recht. Es ist, ich weiß.
6: Die Uhr tickt.
2: Ja, ist ja gut, Jackie. Also, Johanna, würdest du bitte nochmal deine dritte Frage wiederholen?
0: Klar. Meine dritte und letzte Frage ist, sind Zeitreisen möglich?
2: Wie kommst du da drauf?
0: Naja, ich glaube ja eigentlich nicht, aber cool wäre es natürlich schon.
2: Das wäre wirklich die Erfindung, die ich mir am meisten wünschen würde.
0: Ich glaube, ich würde in die Vergangenheit reisen, wo ich schon gelebt habe und mir dann so Ratschläge geben.
2: Ah, du würdest dich selbst besuchen
0: ja,
2: wollen?
0: Ja, genau.
2: Warum? Was würdest du als erstes raten?
0: Ich weiß es nicht, vielleicht irgendeine Ex- oder Schulaufgabe, die ich komplett verhauen habe oder so.
2: Aber es ist natürlich eine spannende Frage. Was für Zeitmaschinen kennst du denn?
0: Naja, also zum Beispiel in solchen Dan und Dan Comics.
2: Das sind ja auch super coole Geschichten. Ich kenne auch ein paar Zeitreisegeschichten. Da wird es dann ganz kompliziert, weil da Leute in der Vergangenheit etwas verändern, wenn sie die Vergangenheit gereist sind, was dann die Gegenwart, aus der sie kommen, total verändert hat. Das heißt zum Beispiel, wenn ich in die Vergangenheit reise und ich sorge dafür, dass sich meine Eltern nie treffen, dann gibt's mich ja gar nicht.
4: Ja.
2: Und solche Sachen, weißt du, das ist halt
4: so. Ja, aber es wäre halt schon richtig, richtig gefährlich. Mhm. Aber man könnte dadurch ja auch gute Sachen machen. Zum Beispiel könnte man damals schon den Leuten sagen, achtet mal aufs Klima.
2: Mhm.
4: Und könnte damit den Klimawandel verhindern.
2: Auf der anderen Seite, ich weiß nicht, ob die Menschen, wenn man aus der Zukunft kommt, sagen, oh, der weiß es besser und glauben einem dann eher. Oder was meinst du?
4: Keine Ahnung, ich glaube, die würden einem nicht glauben, dass man aus der Zukunft kommt.
2: Aber ich bin tatsächlich schon mal in der Zukunft gewesen.
4: Ja, sicher.
2: Gerade erst kürzlich bin ich aus der Zukunft zurückgekommen.
4: Mhm.
2: Nicht so weit, also war jetzt nicht irgendwie im Jahr 2100 oder so, aber ich war 7 Stunden in der Zukunft.
4: Du warst 7 Stunden in der Zukunft.
2: Ja, weißt du,
4: wahrscheinlich bist du mit einer Zeitreisemaschine.
2: Ja, auch tatsächlich, musste dafür in eine Maschine steigen und bin in die Mongolei gefahren, in ein Flugzeug.
4: Genau. Mit einem Flugzeug kann man super durch die Zeit reisen.
2: Kann man auch, wegen der Zeitverschiebung.
4: Ach so, die Mongolei liegt ja auf dem Erdball weit im Osten. Und an der Stelle hat sich die Erde ja dann schon an der Sonne vorbeigedreht, bevor sie bei uns aufgeht.
2: Genau, und dadurch ist die Mongolei oder die Hauptstadt Ulaanbaatar immer 7 Stunden früher dran als wir hier in Deutschland. Und das übrigens wird, hat Jackie ja schon erklärt, mit Atomuhren gemessen. Ja, das hast du super gemacht, Jackie. Danke, wir sind für die Erklärung dankbar.
4: Ich glaube, sie will jetzt nicht gelobt werden, sondern noch was sagen.
2: Aha.
6: Lob finde ich immer schön, aber ich hätte noch eine wichtige Ergänzung zu machen.
4: Ich dachte, wir sollen nicht trödeln.
2: Mhm.
6: Das hier ist aber wichtig.
2: Okay, dann bitte.
6: Solange die Zeit nach dem Stand der Sonne bestimmt wurde, entschieden die Menschen selbst, wann Mittag war. Nämlich immer dann, wenn sie meinten, die Sonne stehe gerade ganz oben über ihnen am Himmel. Weil es aber jeder selbst entschied, war es nicht mal innerhalb von Deutschland überall gleich spät. Richtig schwierig wurde es aber erst mit der Erfindung der Eisenbahn und den Zugfahrplänen. Keiner wollte ja seinen Zug verpassen. So einigte man sich schließlich darauf, die ganze Erde in 24 Stücke einzuteilen, so ähnlich wie Orangenschnitze. Wer im gleichen Stück, also der gleichen Zone war, bekommt seither die gleiche Zeit zugeordnet. Und wer verreist und dabei in eine andere Zeitzone kommt, für den verändert sich eben auch die Uhrzeit.
2: Und genau das nennt man Zeitverschiebung. Und deshalb kommt es, dass ich in der Mongolei 7 Stunden später war und damit offiziell in der Zeit gereist bin.
4: Okay, na gut.
2: Und soll ich dir noch was Cooles erzählen?
4: Mhm.
2: Irgendwo treffen sich ja diese, gibt es ja eine Grenze zwischen ganz früh morgens und ganz spät abends. Die liegt irgendwo im Pazifik. Und wenn man in Hawaii, glaube ich, da ist es ganz, ganz spät dran. Wenn man da nach Westen reist, dann kann man quasi einen Tag überspringen.
4: Oha.
2: Also das heißt, da ist es vielleicht nachts, du feierst gerade in deinen Geburtstag rein, hast dann einen spitzenmäßigen Geburtstag, fliegst Richtung Australien und plötzlich kannst du deinen Geburtstag nochmal von vorne feiern.
4: Irgendwie?
2: Ergibt es keinen Sinn, ne?
4: Nee.
2: Aber es ist ein bisschen so. Ist deine Zeitreisenfrage damit letztgültig beantwortet, liebe Johanna?
4: Noch nicht ganz. Kann man noch weiter in die Zukunft oder Vergangenheit reisen?
6: Da kann ich helfen.
2: Ja, cool, bitte.
6: Zeitreisemaschinen, wie sie in Büchern oder Filmen vorkommen, gibt es leider nicht. Wissenschaftler haben aber herausgefunden, dass Zeitreisen zumindest in die Zukunft möglich sind. Und zwar durch einen Flug ins All. Je weiter wir uns von der Erde entfernen, desto schneller vergeht die Zeit. Das hat mit der Anziehungskraft der Erde zu tun und ist ziemlich kompliziert.
2: Ist ja abgefahren. Würdest du gerne ins Weltall reisen, um die Zeit noch so ein bisschen mehr auszutricksen als mit einem Flugzeug?
4: Ich weiß nicht. Ich glaube, nur für das würde ich es nicht machen. Ich würde es machen, weil es einfach so, glaube ich, richtig cool wäre.
2: Du hättest schon Bock auf Astronautin sein, ne?
4: Ja, schon.
2: Ja, ich muss sagen, kann ich nachvollziehen, ich auch. Ist deine Frage jetzt beantwortet?
4: Ja.
2: Zeitmaschinen, mit denen wir Menschen in die Zukunft oder Vergangenheit reisen können, gibt es leider nur in der Fantasie. In die Zukunft reisen kann man aber trotzdem irgendwie, nämlich indem man ins Weltall fliegt. Dort vergeht die Zeit etwas schneller als auf der Erde.
4: Gecheckt!
2: Ein Blick auf die Uhr, liebe Johanna, sagt mir, es ist allerhöchste Zeit
4: für deine Geschichte.
2: Ach so. Du hättest jetzt wahrscheinlich gern so eine peinliche Geschichte, wo ich irgendwie zu spät gekommen bin in die Schule und mein Hosenstall war auf oder sonst irgendwas.
8: Ja, super, leg los.
2: Ich muss dir leider sagen, manchmal komme ich ein paar Minütchen zu spät, aber sonst passiert mir das leider nicht. Ich kann dir aber eine andere Geschichte erzählen, die was mit Zeit zu tun hat.
8: Okay.
2: Es ist doch oft so, dass man bei Kindergeburtstagen zum Beispiel so Wettrennen macht. Und es geht immer darum, schnell zu sein. Ich war mal auf dem Kindergeburtstag von meinem Freund Frederik. Und der hat das Ganze bei verschiedenen Spielen umgedreht. Der hat ein Fahrradwettrennen gemacht, aber es ging nicht darum, wer als schnellstes ins Ziel kommt, sondern am langsamsten.
8: Aber da kann man ja einfach langsam fahren.
2: Ja, genau. Aber das ist doch total cool, weil man halt probieren muss, möglichst geschickt auf dem Fahrrad zu balancieren.
8: Ach so, stimmt. Das fällt ja sonst um.
2: Und ich kann dir berichten, also eine Strecke von 10 Metern hat niemand so langsam mit dem Fahrrad geschafft wie ich. Und ihr zu Hause könnt das natürlich auch mal ausprobieren. Wenn ihr einfach die Spiele, die normalerweise auf Schnelligkeit und Zeit gehen, einfach kurz anders umdenkt, dann könnt ihr damit super coole Spiele erfinden.
8: Was ist das denn?
2: Meine andere innere Uhr, die sich gerade meldet.
8: Hä, welche Uhr?
2: Meine Magenuhr, mein Magen knurrt, weil es wirklich Zeit zum Essen ist gerade.
8: Ja, die Uhr kenne ich auch gut.
2: Wollen wir dann hier mal Schluss machen, liebe Johanna?
8: Ja, hat Spaß gemacht, war echt spannend.
2: Geht mir genauso. Vielen Dank, dass du dabei warst und dir die Zeit genommen hast. Und euch zu Hause das Gleiche. Schön, dass ihr eingeschaltet habt. Wir hören uns beim nächsten Mal wieder. Macht's gut.
8: Tschüss.
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1: Hallo, ich bin Merle. Ich bin 9 Jahre alt und ich wünsche mir das Lied Meine Mama hat gesagt.

bin Jona, bin 10 Jahre alt. Ich wünsche mir das Lied Apatze, Apatze. Und damit grüße ich die Maus, die Ente und den Elefanten und das ganze Mausstudio.

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1: Hallo, ich bin Alisa, ich bin Jarald.
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2: Hallo, ich bin Marie und ich bin 8 Jahre alt. Und ich wünsche mir ein Lied. Feuerwerk von Vincent Weiss. Und ich grüße damit meine Mama, meinen Papa, meine kleine Schwester Clara, meine noch kleinere Schwester Flora, die Maus, die Ente und den Elefanten und das ganze Maus-Team. Tschüss!

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1: Hallo, ich heiße Tom. Ich bin 6 Jahre alt und ich wünsche mir das Lied Eis, Eis, Baby.
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1: Hallo, ich bin Mayra, 6 Jahre alt.

0: Hallo, ich bin Jonas und ich habe mir das Lied bestellt.
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1: Hallo, ich bin Jana. Ich bin 10 Jahre alt und ich wünsche mir das Abi zusammen. Und ich grüße meine Familie.

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1: Hallo, ich bin Marlene, ich bin 6 Jahre alt und ich wünsche mir das Lied Du hast die Wahl von Vaiana 2 und ich grüße damit meine Familie und meine Katzen und die Ente und den Elefant und die Maus.
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1: Hallo, hier ist Isabel. Ich bin 6 Jahre alt und ich wünsche mir das Lied Belong Together von Marc Amber. Und ich grüße alle, die ich kenne, sowie meine Freunde, meine Familie und das ganze Maus-Team. Ich grüße auch mal Sportverein RSK Rot-Schwarz-Kiel, meine ich damit. Und ich freue mich sehr, dass ihr das Lied abspielt.

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1: Ich bin Nika, ich komme aus Düsseldorf, ich bin 5 und ich wünsche mir das Lied Herbisaurus von Stark wie ein Tiger. Und ich grüße die Ente, den Elefant und die Maus. Und ich grüße meine ganze Familie.

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1: Hallo, ich bin Bruno, ich bin 11 Jahre alt und ich wünsche mir gerne das Lied On Another Love von Tom Odell. Damit grüße ich die Ente.

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1: Echt eine krasse Geschichte aus den USA. Da ist die Fahrerin von einem Schulbus ohnmächtig geworden, weil sie einen Asthmaanfall hatte. Der Bus war rappelvoll. Und Jackson, er ist 12 Jahre alt, der saß in der ersten Reihe. Er ist nach vorne ans Lenkrad gesprungen und hat den Bus zurück in die Spur gelenkt. Der ist nämlich nicht mehr geradeaus gefahren. Der Bus ist auch immer schneller geworden. Und da ist ein anderer Junge auf die Bremse gestiegen. Die beiden Jungs haben es dann zusammen geschafft, den Bus auf dem Mittelstreifen zu parken. Und Jacksons Schwester, die hat in der Zeit den Rettungsdienst angerufen. Und bis der kam, hat ein anderes Mädchen die Fahrerin mit Asthmaspray versorgt. Das hatte die Frau nämlich in der Hand. Ihr geht's zum Glück wieder gut und den Schulkindern nach der ganzen Aufregung auch.
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2: Super gut, dass ihr eingeschaltet habt. Hier ist Nina und ich freue mich auf die nächste Stunde mit euch hier im Mausradio. Hier ist jetzt für euch Joachim, unser Experimentemann und Matheversteher. Hallo Joachim.
3: Hallo, grüß dich.
2: Wir sind alle oder viele schon gut vorbereitet. Wenn alles geklappt hat, dann sitzen jetzt überall zu Hause ganz viele Maus-Live-Hörerinnen und Hörer.
3: Das wäre toll.
2: Startklar mit Würfeln.
3: Wunderbar.
2: Vorm Radio.
3: Mhm.
2: Erzähl doch mal, was machen wir damit?
3: Also, pass mal auf, es ist eigentlich ganz einfach. Du nimmst 2 Würfel, tust in den Würfelbecher.
2: Ja, okay, warte.
3: Erstmal nur 2.
2: Da waren noch 3, den tue ich mal raus.
3: Du hast ja hier
2: ich
3: perfekt
2: bin vorbereitet.
3: Ich
2: schmeiß ja auch manchmal einen runter und finde den nicht mehr wieder.
3: Das so. Kenne ich.
2: Mhm. Jetzt habe ich hier 3 drin.
3: Nimm nur 2 erstmal für den Anfang, nur 2.
2: Ach so, nur 2.
3: Mhm. Ja, 2 Würfel reicht. Dann einmal würfeln. Ich schaue nicht hin.
2: Auf den Tisch hier.
3: Ja, genau.
2: Zack.
3: Und dann stellst du die beiden Würfel aufeinander.
2: Okay.
3: Gut, ich habe nichts gesehen, du bist Zeugin, ja?
2: Ja.
3: So, jetzt hast du ein kleines Würfeltürmchen und jetzt sagst du mir nur die Augenzahl vom obersten Würfel oben.
2: Das ist eine 1.
3: Aha, dann mit meinen magischen Kräften, da würde ich mal sagen, da sind 13 Augen verdeckt von den Würfeln. Wollen wir mal gemeinsam nachzählen?
2: Warte mal, 3.
3: Gib mal den oberen Würfel hoch.
2: Ja.
3: Was hast du unten drunter? Ne. Was ist verdeckt?
2: Die Unterseite von diesem oberen Würfel, das ist eine 6.
3: Eine 6, okay. Dann war beim anderen Würfel auch eine 6 verdeckt, sind 12. Nochmal umdrehen.
2: Ah.
3: Und dann eine 1 sind 13. Sag mal, habe ich recht gehabt?
2: Du hast absolut recht
3: Bin
2: gehabt.
3: Bin ich gut?
2: Ist das Zauberei, Joachim?
3: Ja, das ist Zauberei. Nein, es ist nicht Zauberei. Ja, Zauberei, sage ich immer, ist alles, was wir nicht verstehen. Wissenschaft ist das, was wir verstehen. Pass mal auf, wir schauen uns diese Würfel mal ein bisschen näher an. Nimm mal einen in die Hand.
2: Ja.
3: Und jetzt hast du auf der einen Seite... Was hast du für eine Zahl auf der einen Seite?
2: Also sagen wir mal, hier habe ich jetzt zum Beispiel eine 2.
3: Ja, da gucken wir auf die andere Seite.
2: Da weiß ich, was da ist.
3: Nämlich?
2: Weißt du, was ich nämlich weiß?
3: Was denn?
2: Die Augen auf den gegenüberliegenden Seiten, unten und oben, ergeben immer 7.
3: Du bist so
2: Oder?
3: Gut. Ja, genau.
2: So.
3: Und wie viele Augen sind insgesamt auf dem Würfel?
2: Ja, warte kurz. 1, 3, sag's mir.
3: 3 mal 7.
2: 3 mal 7?
3: Sind?
2: 21.
3: Und deswegen sagt man, was hat 21 Augen und kann nichts sehen? Das ist der Würfel.
2: Ah,
3: das ist ganz nett, gell?
2: Ich mag
3: das, ja. Also, die gegenüberliegenden Augen sind immer 7, 6 und 1, 2 und 5, 3 und 4. Und deswegen stell dir nochmal aufeinander 2 Würfel.
2: Ja.
3: Da muss ich nur rechnen, die Augen oben und unten bei den beiden Würfeln
2: also
3: sind zusammen.
2: Also oben habe ich jetzt hier eine 3 und ganz auf der Unterseite.
3: Ich rechne jetzt, 14 minus 3 sind 11.
2: Warte mal, 14? Ja? Wo hast du denn jetzt die 14 her?
3: Also das sind 2 mal 7. Die oben und unten bei den Würfeln sind jeweils sind 7 immer zusammen.
2: Mhm.
3: Ja, 2 Würfel, also 2 mal 7. Und oben die Zahl abrechnen, nämlich die 3, sind 11. Und da sind 11 Augen verdeckt. Vom oberen Würfel die Unterseite und vom unteren Würfel die Ober- und Unterseite. Rechne nochmal nach. 4 und?
2: 4 und da ist, du meinst jetzt den unteren.
3: Ja,
2: 5
3: sind
2: 9 und 2 sind 11, ja.
3: Ja, genau. Mhm. Also stimmt.
2: Mhm. Ja, das stimmt. Okay, also ich glaube, ich brauche noch einen Moment, bis ich es wirklich so richtig
3: habe. Pass auf, wir machen es mal mit 3.
2: Oh!
3: Ja!
2: Ach du Jupp.
3: Komm,
2: komm. 3 Würfel.
3: Dann
2: war's
3: ganz schwer. Also Würfel nochmal, ich schaue nicht hin.
2: Alles klar, Moment. Und los geht's.
3: Okay.
2: So.
3: Und wieder zum Türmchen stellen, aufeinander. Sag mir oben die oberste Augenzahl. Oben
2: eine drauf. 1 hätten wir
3: das
2: da
3: ist
2: wohl.
3: Eine 1, dann sag ich, sind 20 Augen verdeckt. Zähl nochmal nach.
2: Also, ich zähle jetzt hier.
3: Unten beim
2: die
3: oberen.
2: 6.
3: Ja.
2: Dann zähle ich Die 6?
3: Ja.
2: Vom zweiten Würfel, aber du wusstest ja, ja gar nicht, was da ist. Ja,
3: nee.
2: Okay. Also 6 plus 6 sind 12. Dann ist hier noch die 1. Na klar, das sind dann 13.
3: Mhm.
2: Dann habe ich noch eine 6. Dann sind es
3: 19.
2: Ja. Und 1 sind 20.
3: Ja, ich habe recht. Also, egal wie du würfelst, oben und unten, die Augenpaare von der Ober- und Unterseite ergeben immer 7, weil sie auf den gegenüberliegenden Seiten sind. Also muss man rechnen, pro Würfel 7 Augen. 3 Würfel sind 3 mal 7 Augen, sind 21. Und oben waren jetzt eben bei dir 3 nicht verdeckt, also lagen oben offen.
2: Ja.
3: Da rechne ich 21 minus 3 sind 18 in dem Fall jetzt.
2: Mhm. Ja.
3: Okay, also ganz einfach.
2: Voll.
3: Die Anzahl der Würfel mal 7 und dann, was dir der andere nennt, an den Augen, die oben offen liegen, musst du abziehen und dann weißt du die Anzahl der verdeckten Augen.
2: Jetzt habe ich's. Oh, ihr
3: sehr
2: habt
3: schön.
2: Mich auch, aber ihr habt es wahrscheinlich schon bei 2 Würfeln.
3: Ja, das denke ne? ja, denk ich auch, genau. Und bei 5 Würfeln rechnest du 5 mal 7, ja? Ist es eigentlich ganz einfach.
2: 35 immer. Und dann liegt oben eine 4 genau. Und dann sind wir bei 31.
3: Ja,
2: so,
3: perfekt,
2: jetzt,
3: du hast es raus. Und das kann man schön machen, weil die meisten Menschen wissen nicht, wie die Nina, dass die Würfel, die Augen auf den gegenüberliegenden Seiten bei einem Würfel 7 ergeben. Das wissen die meisten Leute nicht. Und deswegen sind die bei dem Trick ganz verblüfft. Und wenn man den Trick dann erklärt, dann fällt es denen wie Schuppen aus den Augen. Und dann hat man ein bisschen mehr verstanden, warum die Würfel 7 Augen auf der Vorder- und Rückseite haben. Und weißt du, warum das immer 7 sind?
2: Nee.
3: Das ist, so ein Würfel ist ja im Prinzip, das soll ja zufällig eine Zahl zwischen 1 und 6 erzeugen beim Würfeln.
2: Ja.
3: Und da soll keine Zahl bevorzugen. Und deswegen muss man die Zahlen so anordnen, dass bei das auf den gegenüberliegenden Seiten immer dieselben Zahlen sich ergeben. Immer 7. Ja, sind immer 7. 2 und 5, 1 und 6, 3 und 4.
2: So eine Wahrscheinlichkeitssache, oder?
3: Das ist nur Wahrscheinlichkeitssache, damit es auch genau gleichmäßig ist und jede Zahl gleich oft drankommt.
2: Mensch, Joachim.
3: Ja, super gut. Das, also Würfel haben es wirklich in sich, du.

0: ein Zollstock und zwei Wäscheklammern, das sind die Zutaten für deinen zweiten Mathe-Trick, Joachim.
1: Ja.
0: Lass mich raten, wir messen, wie lang so eine Wäscheklammer ist, richtig?
1: Fast. Pass auf, so ein Zollstock ist ja eine herrliche Sache. Ich klappe den einfach mal auf. So, und geben dir.
0: Ja, danke.
1: Und deine Aufgabe ist ganz einfach, wir fangen mit einer Wäscheklammer an, das ist geht schneller, ist einfacher. Du klemmst die auf irgendeine Zahl. Ich guck wieder nicht, ich sehe überhaupt nicht, wo du die Wäscheklammer
0: hinklemmst. Also so, dass die Zahl verdeckt ist?
1: Ja.
0: Okay.
1: Hast du?
0: So, habe ich, ja.
1: Okay, so, und jetzt gib mir mal die Hand.
0: Meine?
1: So, ja, ich drück die ganz feste und jetzt weiß ich schon, das hat sich jetzt übertragen von deiner Hand auf mich, die Summe, also wenn man die Zahl unter den Wäscheklammern auf der Vorder- und auf der Rückseite zusammenzählt, das müsste in dem Fall jetzt, es müsste 200 ergeben. Zähl mal.

0: Und?
1: Ja, stimmt.
2: Guck mal, ist das Zauberei?
1: Ja, ich würde sagen ja. Du würdest wahrscheinlich sagen nein.
2: Pass auf, du legst sie nochmal, du tust sie nochmal auf eine andere Stelle, auf eine andere Zahl. Ich guck wieder nicht hin.
1: Hab ich?
2: Ja, gib mir wieder die Hand.
1: Ja.
2: Ich würde sagen 200.
1: Ach so, immer 200 oder was? Ja. Pass auf, 30, 170, 200 tatsächlich.
2: Ja, siehst du? Also das ist...
1: So.
2: Ja, man darf das nur einmal machen. Ja,
1: ja, na klar.
2: sonst kommt man nämlich drauf, dass es immer 200 sind. Denn die Zahlen, wenn du dir die anschaust, die sind ja gegenläufig. Auf der einen Seite fangen die bei 1 an, 1, 2, 3, 4. Und auf der anderen Seite hören die bei der 200 auf. Ja, so 198, 199, 200. Das heißt, weil die gegenläufig sind, ergibt das immer 200. Ja.
1: Ach cool. Mhm. Und das ist faszinierend, aber wenn man es einmal weiß, hat man es, ne?
2: Genau.
1: Also auch wieder so ein
2: Trick. Also das ist schön übersichtlich. Hier siehst du ja, 1 und 199, 2 und 198, 3 und 197, kann immer nur 200 geben.
1: Toll.
2: Ja?
1: Ich finde,
2: das ist klasse.
1: Weißt du, wisst ihr, was ich gerade hier sehe?
2: Nee, was denn?
1: Was hier draufsteht, auf dem Zollstock von Joachim steht... Joachim.
2: Ah, ja, klar.
1: Mensch.
2: Wenn er verloren geht, weiß jeder, wem der gehört.
1: Das ist
2: Joachim.
1: Super.
2: Ja, genau.
1: Ja, das ist perfekt. Ich meine,
2: aber was wäre jetzt, wenn man zwei Klammern nimmt, wenn man sagt, sucht ja zwei Zahlen aus und Klammer drüber, was bekäme man dann raus?
1: 400?
2: Ja, genau. Ja. Bei drei Klammern?
1: Sagen wir mal 600.
2: Und bei vier?
1: Sagen wir mal 800.
2: Und bei fünf?
1: 1000?
2: Ja, ganz einfach.
1: Ja,
2: also schöner Trick, aber auch die meisten Menschen wissen nicht, dass die Zahlen gegenläufig sind, auch Vorder- und Rückseite, und dass sich deswegen immer die gleiche Summe ergibt, wenn man die Zahlen auf der Ober- und auf der Unterseite zusammenzählt.
1: Ist mir schon häufiger beim Messen passiert, dass ich den immer falsch rumgehalten habe und auf einmal dachte, warte mal, der Schrank ist nur 10 Zentimeter hoch, kann doch nicht sein. So, einmal umdrehen.
2: Ja, genau, ja. Das ist ein bisschen, man muss immer sehr drauf achten, welche Seite man oben hat und wo die Null ist. Ja.
1: Aber das traust du mir zu, kriege ich hin.
2: Ja, ach, hör mal, ja, ist doch kein Problem hier. Hör mal, Nina.
1: Super, vielen Dank, dann nehmen wir viel mit. Für die nächste Party, würde ich sagen, haben wir schon hier zwei Tricks parat.
2: Ja.
1: Und dann freuen wir uns aufs nächste Mal, wenn du wieder zu uns kommst.
2: Ja.
1: Dankeschön.
2: Ja, sehr gerne. Tschüss.
1: Ciao.

0: Es gibt ja so Wörter, die sagen wir ganz oft, ohne groß drüber nachzudenken. Aber manchmal, da denkt man auch plötzlich, hä, was ist denn das eigentlich für ein komisches Wort? Und so oder so ähnlich ging's wohl auch Greta.
1: Hallo liebe Maus, hallo lieber Elefant, hallo liebe Ente. Hier ist Greta, ich bin 8 Jahre alt und ich wollte wissen, warum ein Taxi eigentlich Taxi heißt.
2: Ich grüße damit Sian, Laura, André und Nina. Tschüss.
0: Vielen Dank für deine Grüße, Greta. Sind raus an alle. Und Henrik, geht's mit dem Taxi wohl ähnlich wie dir?
3: Hallo, ich bin Henrik. Ich bin 4 Jahre alt. Warum heißt Taxi Taxi?
0: Zwei Leute, ein und dieselbe Frage. Das ist dann ja wohl ganz eindeutig ein Fall für unseren Kollegen Christoph und seine Wortschatzkiste, oder?
4: Ich habe meinen Bus verpasst und ich habe eine total wichtige Verabredung, bei der ich auf gar keinen Fall zu spät kommen darf. Deshalb habe ich ausnahmsweise mal ein Taxi genommen.
5: Keine Sorge, Sie kommen schon nicht so spät zu Ihrer Freundin.
4: Wer hat denn was von Freundin gesagt?
5: Naja, ich dachte wegen der Blumen.
4: Ach so, also ich fahre bloß zu einer Freundin, einer besonderen Freundin.
5: Verstehe.
4: Hoffentlich habe ich genug Geld dabei. Ich gucke schon die ganze Zeit auf die kleine Anzeige vorne im Taxi, da wo der Fahrpreis steht. Und die Zahl, die wird immer größer und größer. Mal zählen, was ich noch dabei habe. 17, 18, 18, 50. Ja, das sollte hinkommen. Sagen Sie mal, wieso heißt ein Taxi eigentlich Taxi?
5: Na, Sie stellen Fragen. Keine Ahnung, wieso ein Taxi so heißt. Aber mein Urgroßvater, den habe ich noch kennengelernt und von dem weiß ich, dass es schon Taxi hieß, noch bevor es Autos gab.
4: Wie soll das denn gehen? Es gab Taxis, aber keine Autos?
5: Ja, mein Urgroßvater, der ist nämlich noch mit der Kutsche gefahren. Und diese Kutsche, die nannte man wohl auch schon Taxi.
4: Wenn ich meine Zeitmaschine an dieses Gerät da vorne anschließen könnte.
5: Wo?
4: Na, da vorn. Das Gerät, das den Fahrpreis anzeigt.
5: Ach, das Taxameter, meinen Sie?
4: Darf ich?
5: Ja, bitte.
4: So. Wenn ich alles richtig angeschlossen habe, dann kann ich jetzt gleich Ihren Urgroßvater fragen.
6: Zeitkurs ist programmiert. Setzen Sie den Blinker und fahren Sie ab nach 1886.
5: Aber was wird denn aus Ihrer Verabredung?
4: Ach, nee!
5: Und die Blumen hat er auch liegen gelassen.
7: Nanu, ich habe gar nicht mitbekommen, wie Sie bei mir eingestiegen sind.
4: Ich...
7: Aber wir bei dem Lärm.
4: Lärm?
7: Na, von diesen Motorwagen, diesen Automobilen. Wenn eins von diesen neumodischen Dingern vorbeiknattert, dann versteht man auf der Straße sein eigenes Wort nicht mehr. Ja, und die Pferde machen sie mir auch noch scheu. Ja, Rosi, ist gut. Keine Sorge. Diese Automobile, das wird sich nicht durchsetzen.
4: Naja, da wäre ich mir nicht so sicher. Aber sie werden mit der Zeit leiser.
7: Na, wenn Sie es sagen. Wo soll es denn hingehen, guter Mann?
4: Ich wollte Sie eigentlich nur was fragen.
7: Meine Kutsche ist ein Taxi und kein Auskunftsbüro. Aber bitte, fragen Sie nur.
4: Wieso heißt Ihre Kutsche Taxi?
7: Na, wegen dieser Erfindung.
4: Wegen der Autos?
7: Quatsch. Ich meine diese hochmoderne Erfindung. Die gab's schon vor den Autos. Die ist wenigstens zu was gut und schön leise. Das ist mein Taxameter.
4: Ein Taxameter? So wie bei Ihrer Urenkelin?
7: Wo?
4: Ach, nichts. Ich sagte, sieht aus wie eine Uhr.
7: Ach so. Ist aber ein Taxameter. Ist knapp vor dem ersten Auto erfunden worden. Das Gerät ist mit einem der Kutschräder verbunden und zeichnet auf, wie oft sich die Räder gedreht haben. So weiß der Fahrgast ganz genau, wie weit wir gefahren sind und sein Fahrpreis wird ganz genau berechnet. So gibt's am Ende der Fahrt keinen Streit um den Preis. Und weil ich so ein Gerät habe, ist meine Kutsche eine Taxikutsche.
4: Aber wieso heißt das Gerät Taxameter?
7: Na, im Lateinunterricht nicht aufgepasst. Wie?
4: Naja, also...
7: Taxare ist Latein und heißt prüfen oder schätzen.
4: Ah, verstehe. Aber schätzen, das ist dann doch kein so guter Name für das Gerät. Ich meine, wenn es doch ganz genau misst, wie weit die Kutsche gefahren ist.
7: Oh ja, da haben Sie recht. Naja, dann wird sich der Name vielleicht auch nicht durchsetzen.
4: Ah, da wäre ich mir auch nicht so sicher. Vielen Dank für Ihre Hilfe. Ich muss jetzt auch wieder los. Ich habe noch eine Verabredung.
7: Ich kann Sie doch hinfahren.
4: Ich glaube nicht. Das ist zu weit weg. Ich brauche dazu meine Zeitmaschine. Moment mal. Mit der Zeitmaschine kann ich doch einfach so zurückreisen, dass ich nicht so spät dran bin. Dann krieg ich den Bus ja doch noch. So. Tschüss.
7: Was? Nanu, wo ist er denn jetzt hin?
4: Jawohl, ganz genau pünktlich. Da ist der Omnibus. Diesmal komme ich bestimmt pünktlich zu meiner Verabredung. Omnibus. Wieso heißt es eigentlich Omnibus?
5: Na, Sie können vielleicht Fragen stellen. Steigen Sie doch erstmal ein, ja?
4: Ja, danke. Omnibus.
0: Ja, Christoph, da hast du ja direkt ein neues Wort zum Aufdröseln.

0: Dein Papa und du habt da diesen einen Song, bei dem ihr gemeinsam immer so gerne mitsingt, den du aber noch nie im Radio gehört hast? 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
1: Hallo, ich bin Konrad, bin 6 Jahre alt. Ich wünsche mir das Lied Alles nur geklaut von den Prinzen. Und ich grüße damit den Elefanten, die Maus und meine Schwester.

0: Los! Kommt! Schuhe anziehen, wir gehen eine Runde spazieren. Wenn eure Eltern das sagen, was kriegen sie dann von euch für eine Reaktion? Yippie, yay, juhu, spazieren! Oder, och ne, spazieren, boah, kein Bock, voll langweilig. Wenn eher das zweite der Fall ist, dann fehlte euch vielleicht bisher einfach was. Und zwar ein kleines Heftchen mit dem Titel Kinderschweif. Genau das hat nämlich bei Philippa und Lennart den Spaß am Spazieren absolut geweckt.
1: Ja, ich bin der Lennart, ich bin 9 Jahre alt, ich komme aus Lechnig-Erftstadt.
2: Ich bin Philippa, ich komme auch aus Erftstadt und ich bin auch 9 Jahre alt.
3: Spazieren gehen fanden Lennart und Philippa bisher echt super öde. Für ihren Besuch in Zülpich haben sich die beiden deshalb was ganz Besonderes einfallen lassen. Sie haben sich eine Anleitung zu einer Art Schnitzeljagd mitgenommen. Das kleine Heftchen heißt Kinderschweif und wurde von Lisa und Katrin aus Köln erfunden. Das Heft ist kunterbunt mit vielen Bildern, kleinen Aufgaben und startet mit dieser Anleitung.
1: Wohin führt der Zufall? Also da ist eine Straße, die geht kreuz und quer.
2: Das könnte so ein Weg sein.
1: Das könnte der Weg sein und
2: hier ist auch ein Kreisverkehr, das könnte passen.
1: Und da ist ein kleiner Text, den lese ich jetzt mal vor. Hallo, ihr Abenteurer und herzlich willkommen im großen Stadtdschungel.
2: Moment, ihr wüsstet gar nicht, dass ihr hier im Dschungel der Stadt gelandet seid. Na, dann passt mal auf, denn hier wohnen viele Tiere, die ihr auf den ersten Blick gar nicht sehen könnt.
3: Das ist jetzt die Aufgabe von den Zweien. Tiere auf Bildern in echt oder auf Plakaten in der Stadt suchen und kleine Quizze oder Rätsel lösen. Am Ende sollen Lennart und Philippa so ein komplett neues Tier erfinden, was es so nur mit dem Kinderschweif zu entdecken gibt. Und jetzt erste Seite aufklappen und
4: 1, 2, 3.
5: Los geht's!
2: Als allererstes braucht ihr als Spürnasenbande natürlich einen guten Bandennamen. Schaut euch mal um, findet ihr Sticker, Graffiti oder Kritzeleien?
1: Denkt euch aus den gefundenen Buchstaben und Wörtern einen Bandennamen aus und schreibt ihn hier auf. Da ist ein weißes Feld und da sollen wir die Buchstaben aufschreiben. Und ja, haben wir schon den ersten Sticker gefunden.
2: Ich finde, das Rätsel geht ja um Tiere, deswegen vielleicht sowas Ähnliches wie ein Tier.
1: Luchs vielleicht oder so.
2: Ja.
1: Ich schreibe unseren Namen ins Heft, also die schlauen Luchse.
3: Philippa und Lennart, ich meine natürlich die schlauen Luchse, müssen ihre erste Aufgabe erfüllen. An welchem hohen Gebäude würde wohl am ehesten ein Affe rumtoben?
1: Da hinten ist so eher so alte Villa-mäßig ein bisschen. Das ist schon sehr hoch. Und das Stadttor da hinten ist noch sehr hoch. Also ich würde irgendwie einen Affen mehr ins Stadttor schätzen, weil da auch viel mehr zum Klettern ist und so.
2: Ja, würde ich auch machen. Da ist immerhin bei der Treppe kann man gut sich dranhängen. Schöner Balkon. Oben ist ja auch noch was frei.
3: Tier Nummer 1 haben die zwei in Zülpich also entdeckt. Die beiden lesen sich abwechselnd die Aufgaben aus dem Heftchen vom Kinderschweif vor. Hier und da müssen sie auch Dinge aufschreiben oder aufmalen. Mehrere Seiten und einige Aufgaben später kommen Philippa und Lennart schon zur letzten Aufgabe. Dafür schnappen sich die Kinder schnell die Kamera an meinem Handy, denn tierische Fotos sollen gemacht werden.
2: Ich fotografiere jetzt einen Hund, der hier gekommen ist. Achtung, lächel für die Kamera. Das ist süß, der Hund.
1: Und ich habe tatsächlich noch eins gefunden. Da ist ein ganz großes Gebäude und da ist ganz oben ein Hahn drauf.
2: Ich zoome gerade dran, um den Hahn zu drücken. Das ist ein Wetterhahn, so heißt das, glaube ich.
1: Mit dem letzten sollten wir ein Selfie machen, ein Gruppenselfie.
3: Gesagt, getan, alle Aufgaben erfüllt. Und wie hat euch der Kinderschweif gefallen?
1: Ich fand es sehr, sehr cool. Und ich fand es auch, an einer Stelle habe ich verzweifelt.
2: Meine Meinung ist, es war ziemlich cool, so eine kleine Rätseljagd. Das Buch war auch ziemlich cool geschrieben mit den einzelnen Tieren. Und es war einfach eine kleine Schnitzeljagd. Also cool, fand ich.
0: Ja, klingt auch cool. Wenn aus einem öden Spaziergang so einfach eine Schnitzeljagd wird, dann ist das doch perfekt, oder? Ich habe direkt mal nachgeguckt. 13 Euro kostet so ein Kinderschweifheftchen. Und das Gute daran ist ja, dass man es in jeder Stadt aufs Neue benutzen kann. Und falls eure Eltern auch miträtseln wollen, dann gibt's sogar auch eine Version für die ganze Familie. Der nächste angedrohte Spaziergang muss euch also nicht mehr schocken.

0: Seid ihr schon mal so richtig, richtig lange mit dem Auto irgendwo hingefahren? Wir, also meine Eltern, mein Bruder und ich, sind früher zweimal mit dem Auto nach Griechenland in Urlaub gefahren. Und glaubt mir, ich weiß, was lange Autofahrten sind und wie die sich ziehen können. Meine erste Lösung, die Zeit irgendwie rumzukriegen, war immer Essen. Alles, was wir am Proviant so eingepackt hatten, und zwar direkt, also als wir noch nicht mal auf der Autobahn angekommen waren. Und die zweite Lösung war, meinen Bruder zu ärgern. Aber das kam bei meinen Eltern meistens nur so mittelgut an. Und jetzt hören wir mal, wie es Alva und Bela und ihrer Mutter Julia ging auf ihrer letzten langen Autofahrt.
1: Wir fahren nach Hause. Es wird schon dunkel. Wir hatten einen tollen Tag. Aber jetzt ist da noch die Rückfahrt und eigentlich wollen doch alle nur schnell ankommen. Die Fahrt dauert doch etwas länger. Alva und Bela kennen das und sind nicht begeistert.
2: Das Nervigste am Autofahren ist, dass man die ganze Zeit sitzt und nicht mehr aufstehen kann und kurz sich bewegen kann. Für mich fühlt sich eine lange Autofahrt müde, langweilig, aber auch spaßig an. Und dass man angeschnallt sein muss. Es ist eigentlich gut, aber besonders gemütlich ist es nicht.
1: Oh Mann, die beiden fahren wirklich nicht gerne Auto. Und dann ist da noch das Thema Übelkeit.
2: Wenn ich Pech habe, dann wird mir im Auto manchmal auch komisch. Und dann ist für mich Autofahren so richtig blöd. Mir wird langweilig und unruhig auch manchmal. Ich kann hier nicht mich einfach hinlegen, weil mich halt der Sitz ja zurück. Wenn ich was machen dürfte, was man eigentlich nicht darf im Auto, dann würde ich mich hier drinnen bewegen wollen und nicht angeschnallt sein wollen.
1: Okay, Bewegung fehlt und das Angeschnalltsein macht Alva und Bela richtig schlechte Laune. Aber wie könnte ein Auto denn aussehen, damit lange Fahrten nicht mehr so nerven?
2: Also das würde ich mir so vorstellen, dass hier hinten keine Sitzbank mehr ist, weil hier so eine kleine Raum ist, nur eine kleine Abtrennung für den Kofferraum noch ist. Und dann kann man hier hinten rumrennen und rumtoben. Ich würde das Auto umbauen, dass man oben sowas rausziehen kann, womit man dann oben drin schlafen kann. Und das Auto muss viel größer sein. Ich brauche viel mehr Platz. Ich bräuchte ein Haus, um richtig Auto fahren zu mögen. Wenn man ein Haus hat, was fährt, das finde ich viel cooler.
1: Bela braucht ein Wohnmobil. Hätte ich auch gerne. Gute Idee. Alva hat aber noch ein paar Ideen, wie man auch ohne Haus auf Rädern endlose Autofahrten überlebt.
2: Wenn die Zeit irgendwie lange dauert, dann gucke ich meistens aus dem Fenster oder frage jemanden, ob ich sehe was, was du nicht siehst, spielen. Oder irgendwie jeder eine Autofarbe und er muss zählen, wie viele er in dieser Autofarbe sieht. Oder man unterhält sich. Oder man macht einen Beitrag fürs Dorfradio.

Manchmal passiert es auch, dass ich im Auto einschlafe.

hätte gedacht, dass ein Lied über Marienkäfer so abgehen kann. Du hörst die Maus und das sind Larifari mit ihrem neuen Song Marie.

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2: Oh nee, ich will noch nicht. Ob ich den. Oh, gleich stehe ich auf. Ihm noch 5 Minuten. Also, das gibt's doch nicht. Ich hab doch noch ewig Zeit. Also, sag mal, wo kommen denn überhaupt diese ganzen Wecker her? Oh, was? Schon so spät? Oh, oh.
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2: Hallo liebe Leute, schön, dass ihr wieder mit dabei seid beim Checkpot. Und bestimmt wisst ihr seit dem ersten Weckerklingeln gerade, worum es heute geht. Ganz genau, es geht um die Zeit. Und weil ich das Gefühl habe, dass mir die Zeit heute irgendwie quasi wegrennt, würde ich sagen, wir fangen sofort an und begrüßen schnell, aber ganz herzlich meinen heutigen Gast. Und das ist heute Johanna. Hallöchen, Johanna.
4: Hallo, Tobi.
2: Du, gleich vorweg, um keine kostbare Zeit zu verlieren, sag doch direkt einfach, was sind deine 3 Checker-Fragen heute?
4: Wieso bist du gerade so gehetzt?
2: Naja, weil sich das alles gerade so anfühlt, als müssten wir uns wirklich beeilen, findest du nicht?
4: Nö.
2: Okay.
4: Aber ich kann gerne mit den Fragen anfangen.
2: Mach sie gerne ruhig, aber doch trotzdem zügig, hm?
4: Ja. Meine erste Frage ist, wer hat die Zeit erfunden? Meine zweite Frage, wieso kann die Zeit sowohl rasen als auch schleichen? Und Frage Nummer 3, sind Zeitreisen möglich?
2: Johanna, hervorragende Fragen, die gefallen mir außerordentlich. Ich würde sagen,
4: das checken wir für euch.
2: Ich bin ja vor allem daran interessiert, was die Lösung der zweiten Frage ergibt. Warum sich Zeit manchmal so schnell anfühlt, so geht's mir nicht heute.
4: Moment, wir fangen jetzt schon mit der ersten Frage an.
2: Wieso interessiert dich das so, wer die Zeit erfunden hat?
4: Naja, die Zeit regelt alles, wann man schläft, wann man wach ist. Wann man zur Schule geht.
2: Ja, ich habe keine Ahnung, wer die Zeit erfunden hat. Weißt du irgendwas?
4: Nein, nicht so wirklich. Vielleicht weiß Jackie was.
5: Fangen wir mal vorne an. Im Wörterbuch steht, Zeit ist ein Ablauf, ein Nacheinander, eine Aufeinanderfolge der Augenblicke, Stunden, Tage, Wochen, Jahre. Und die Zeit war schon immer da. Keiner musste sie erst erfinden. Die Zeit zu messen allerdings schon. Und zwar mit der Erfindung der Uhr.
2: Also das stimmt natürlich, dass die Zeit schon immer da war, dass man die Zeit an sich jetzt nicht erfinden musste.
4: Aber wer hat denn die Uhr erfunden?
2: Das weiß ich tatsächlich. Das war eine Sonnenuhr.
4: So eine hatten wir im Kindergarten, die war riesig und da konnten wir immer so drin rumlaufen.
2: Genau, Sonnenuhren haben diesen großen Stab, ne, der irgendwie im Boden oder an irgendeiner Fläche ist. Dann kommt die Sonne, scheint drauf und der Schatten zeigt dann quasi auf dem Boden oder an der Wand die Uhrzeit an. Oh, okay, Jackie, du weißt es irgendwie genauer, glaube ich, ne?
5: Es ist richtig, dass sich die Menschen zuallererst am Stand der Sonne orientierten. Die erste Sonnenuhr wurde vor etwa 5000 Jahren von den alten Ägyptern entwickelt. Um aber unabhängig vom Wetter zu sein, haben die Menschen in der Antike dann die Zeit mit Wasseruhren gemessen. Dabei misst man den Zeitraum, den eine bestimmte Menge Wasser braucht, um von einem Gefäß in ein anderes zu fließen. Auch Kerzenuhren, Räucherstäbchenuhren oder Sanduhren funktionieren so. Immer wird gemessen, wie lange es dauert, bis eine Kerze niedergebrannt oder Sand von einem in den anderen Kolben gelaufen ist. Solche Uhren sind aber nicht besonders genau. Der Mönch Benedikt von Nursia war es schließlich, der die mechanische Uhr vor etwa 600 Jahren erfunden hat. Das ist eine Uhr, die man immer wieder aufzieht. Dabei spannt sich eine kleine Metallfeder und treibt ein tickendes Uhrwerk mit Zahnrädchen an.
2: So das Schwingen, das ist irgendwie das Geräusch, das jeder am ehesten mit einer Uhr verbindet.
5: Richtig, alle Uhren arbeiten seither so. Sie messen die Zeit, indem sie etwas zum Schwingen bringen und diese Schwingungen dann zählen. Die ersten Uhren hatten noch ein Pendel. Später wurden Quarzkristalle elektrisch zum Schwingen gebracht. Und bei den genauesten Uhren der Welt, den Atomuhren, sind es eben ganz bestimmte Atome. Die Atomuhren sind so genau, dass sie sich in hunderten Millionen von Jahren nur um eine einzige Sekunde vermessen.
4: 100 Millionen Jahre.
2: Krass.
4: Aber da lebt ja keiner von uns mehr.
2: Also in 100 Millionen Jahren werden wir zwei zumindest nicht mehr auf die Uhr gucken.
4: Aber wieso macht man das dann so genau?
2: So Atomuhren, meinst du?
4: Ja.
2: Vielleicht einfach nur, weil die Menschen können oder so? Jackie, weißt du das?
5: Atomuhren stecken zum Beispiel in den Satelliten im Weltraum, die mit unserem Navigationssystem im Auto verbunden sind. So wissen wir immer, wo genau wir uns gerade befinden. Und mit Atomuhren wird natürlich die für alle gültige Uhrzeit unseres gesamten Planeten gemessen.
4: Dann ist es doch ganz gut, dass es die gibt.
2: Ja.
5: Wenn ihr möchtet, erkläre ich euch das noch genauer. In 2 Stunden könnte ich euch einiges über die Schwingung der Ammoniakmoleküle und der Cäsiumatome erzählen. Auch Laserstrahlen sind in diesem Zusammenhang sehr erwähnenswert.
4: Doch, das wäre doch voll spannend.
5: Vielleicht brauche ich doch eher 4 Stunden.
2: Johanna.
5: Oder sagen wir 5.
2: Ist nicht deine Frage beantwortet?
4: Okay.
2: Weil Zeit schon immer da war und immer da sein wird, musste sie niemand erfinden. Die Messung der Zeit aber schon. Als erste Uhr gilt die Sonnenuhr der alten Ägypter vor etwa 5000 Jahren.
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2: So, Johanna, jetzt ist es aber höchste Zeit, endlich zu dieser zweiten Frage zu kommen.
4: Darauf wartest du jetzt schon die ganze Zeit, oder?
2: Darauf warte ich wirklich schon die ganze Zeit.
4: Die zweite Frage ist, wieso kann die Zeit sowohl rasen als auch schleichen?
2: So eine gute und wichtige Frage.
4: Wieso willst du es denn so dringend wissen?
2: Weil ich heute Morgen von gefühlt 1000 Weckern geweckt wurde. Und seitdem bin ich innerlich ganz unruhig, wenn wir nämlich die Lösung auf diese Frage rausfinden. Vielleicht fühlt sich das dann in mir drin nicht mehr so gehetzt an.
4: Vielleicht kennst du ja wieder jemanden.
2: Also mir würde jemand einfallen. Also Isabel Winkler, ja? Die ist von der Technischen Uni in Chemnitz und die hat tatsächlich zu genau dem Thema geforscht. Wie jeder einzelne Mensch Zeit empfindet.
4: Perfekt.
2: Genau, und ich habe schon gewählt, um Zeit zu sparen. Und
7: Winkler,
2: oh.
7: Hallo?
2: Hallo Isabel, hier ist Checker Tobi.
7: Hallo Tobi.
2: Hast du einen Moment Zeit für mich?
7: Na klar, wie kann ich dir helfen?
2: Wir fragen uns hier gerade im Checkpot, warum Zeit manchmal so schnell vergeht und manchmal irgendwie einem es vorkommt, als würde sie sich ziehen wie so Kaugummi. Wie kann das denn sein?
7: Naja, eigentlich vergeht die Zeit immer gleich schnell. Wenn wir auf die Uhr schauen, sehen wir das. Wir empfinden sie nur unterschiedlich und das liegt an unserer inneren Uhr.
2: Ja, innere Uhr, das habe ich schon mal gehört. Was ist damit eigentlich genau gemeint?
7: Manche meinen, dass die innere Uhr von unserem Herzen abhängt, denn das schlägt ja auch ganz regelmäßig in uns. Aber eigentlich ist mit innere Uhr gemeint unser angeborenes Gefühl für Zeit und das entsteht im Gehirn.
2: Ah.
7: Da arbeiten dann im Gehirn verschiedene Teile miteinander zusammen und lassen uns Zeit fühlen. Also die sorgen dafür, dass die Zeit manchmal schnell und manchmal langsam zu laufen scheint.
2: Ah, okay.
7: Aber dazu kommt noch was anderes. Das kennt wahrscheinlich jeder. Wenn wir irgendwas machen, was uns nicht so gefällt, also zum Beispiel Hausaufgaben oder warten müssen, dann kommt uns die Zeit viel länger vor.
2: Ja, voll. Also gerade wenn man sich langweilt, dann zieht sich das. Und wenn wir was Schönes machen, was richtig viel Spaß bringt, dann ist genau umgekehrt. Dann würde man sich wünschen, man hätte mehr Zeit, weil sie zu rennen scheint.
7: Ganz genau. Und es liegt daran, dass wir abgelenkt sind und dabei nicht auf die Zeit achten.
2: Sehr spannend. Ich bin heute Morgen aufgewacht und bin von mehreren Weckern geweckt worden und habe das Gefühl, dass die Zeit richtig rast heute, als würde sie mir davonrennen. Gibt es irgendeinen Trick, was man dagegen machen kann, um meine innere Uhr wieder so ein bisschen zu bremsen?
7: Du kannst versuchen, dich zu entspannen, wenn dir das gelingt.
2: Mhm.
7: Denn Stress frisst Zeit.
2: Ah, okay, also das heißt, ich versuche mich zu entspannen und die Sendung hier so ganz relaxed weiterzumachen und höre erstmal einfach gar nicht so sehr auf mein inneres gestresstes Zeitgefühl.
7: Genau.
2: Mhm.
7: Denn wenn wir Stress haben, merken wir gar nicht so genau, was wir alles machen.
2: Mhm.
7: Und wenn wir uns nicht gut daran erinnern, fühlt sich die Zeit so an, als wäre sie einfach verpufft.
2: Du, das war richtig spannend. Ganz, ganz tolle Antworten. Vielen lieben Dank für deine Hilfe, Isabel.
7: Sehr gerne.
2: Mach's gut. Tschüss. Tschüss. Danke. Genau, ein richtig gemeiner Zeitfresser ist Stress.
4: Ja, aber das kenne ich auch vom Klavierspielen zum Beispiel.
2: Mhm.
4: Also wenn du da ein Stück spielst, das relativ schnell ist und du spielst das ganz gehetzt, dann verspielst du dich zum Beispiel und du hast das Gefühl, es geht so schnell und du kommst gar nicht hinterher.
2: Ja.
4: Aber wenn du es ganz entspannt spielst, dann kommt es dir vor, als würdest du es ganz langsam spielen und es ist trotzdem gleich schnell.
2: Ich weiß genau, was du meinst. Ist denn deine Frage damit beantwortet?
4: Ja, würde ich schon sagen.
2: Für mich nämlich auch. Dann hau doch bitte den grünen Knopf. Ob die Zeit schnell oder langsam vergeht, hängt damit zusammen, was wir machen. Wenn wir zum Beispiel warten müssen und wenig Neues passiert, erscheint uns die Zeit sehr lang. Sind wir abgelenkt und ständig geschieht was, vergeht sie viel schneller. Und ein richtig gemeiner Zeitfresser ist Stress.
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2: Johanna, was hältst du von einem kleinen Experiment, um das mit diesem Zeitfresser mal zu testen?
0: Hast du ein Klavier hier?
2: Nee, ein Klavier brauche ich nicht. Wir brauchen dazu eigentlich nur eine Stoppuhr. Hat man ja in jedem Smartphone drin. Und da wird aber nicht drauf geguckt. Das ist ganz wichtig. Es geht nämlich darum, dass du einschätzen sollst, wie viel Zeit vergeht, während ich dir und euch allen gleich die ein oder andere Quizfrage stelle.
0: Okay.
2: Es geht um dein Zeitempfinden. Du musst also irgendwie versuchen zu sagen, wie lange hat das alles gedauert.
0: Gut.
2: Klar, du kannst versuchen mitzuzählen.
0: Ich versuch's.
2: Kannst du probieren, aber ich werde dir ja Fragen stellen. Du musst ja auch noch auf meine Fragen reagieren. Das weißt du schon.
0: Ja.
2: Hast du alles gleichzeitig?
0: Ich krieg das trotzdem.
2: Okay, bist du bereit?
0: Ja.
2: Dann starten wir unser Experiment in 3, 2, 1. Zeit läuft. Liebe Johanna, sag mir doch mal schnell, welche Uhr gibt es denn wirklich? Gibt es die Blitzuhr, gibt es die Blasenuhr oder gibt es die Blumenuhr? Na, Johanna, sag doch mal.
0: Blasenuhr?
2: Das ist leider falsch. Richtig ist die Blumenuhr. Die wurde vor rund 250 Jahren von einem Naturforscher erfunden. Und die funktioniert, indem man guckt, wann sich die Blumenblätter der Blumen morgens öffnen und abends schließen. Erfunden vor, weißt du noch, vor wie vielen Jahren? 250 Jahre. Entschuldigung, ich bin gemein. Bist du bereit für die nächste Frage?
0: Ja.
2: Das ist interessant, wie du das mit dem Mitzählen machst. Also, Johanna, gute Frage auch, denn es kommen viele Zahlen vor. Wie lange braucht das Licht von der Sonne bis zur Erde? 8 Sekunden, 8 Minuten oder 8 Stunden? Es geht um die Geschwindigkeit des Lichts, die Lichtgeschwindigkeit. Wie schnell ist das Licht? Wie lange braucht es?
0: A.
2: Was ist A?
0: 8 Sekunden?
2: Falsch. Leider. Richtig ist 8 Minuten. Licht ist nämlich, nächste Zahl, rund 300.000 Kilometer pro Sekunde schnell. Die Sonne ist 150 Millionen Kilometer entfernt. Und wenn man das ein bisschen nachrechnet, dauert es gute 8 Minuten, bis das Licht der Sonne auf der Erde ankommt.
0: Okay.
2: Bist du noch am Zählen?
0: Ja.
2: Okay, letzte Frage. Ist eine Trickfrage.
0: Okay.
2: Was bleibt immer in der Ecke und reist trotzdem um die Welt? Soll ich dir verraten?
0: Ja.
2: Die Briefmarke. Und ich drücke jetzt auf Stopp.
0: Okay.
2: Und du kannst mir sagen, wie lange haben wir gerade gespielt? Schätz mal ungefähr, wie lange das war.
0: Das mit dem Mitzählen hat doch nicht so funktioniert. Jetzt habe ich mich so aufs Zählen konzentriert.
2: Was denkst du?
0: Ich habe gezählt so bis 70 und dann wurde ich rausgebracht. Ich würde jetzt mal sagen, 2 Minuten.
2: Also Johanna, exakt 2 Minuten. Wow, du bist so gut. Du hast ein unfassbar gutes Zeitgefühl. Und hattest du das Gefühl, es geht schnell oder hast du das Gefühl, es war ganz entspannt?
0: Schon eher schnell, weil ich auch gleichzeitig gezählt und versucht habe, die Fragen zu antworten.
2: Das war ja auch irgendwie nochmal ein bisschen Stress.
0: Ja.
2: Aber wirklich richtig, richtig gut gemacht.
0: Oh.
2: Vielleicht will sie auch die innere Uhr testen.
1: Ich als Suchmaschine habe zwar auch eine Uhr, aber die ist natürlich elektrisch und schlägt jederzeit ganz genau. Deshalb halte ich es für meine Pflicht, euch darauf hinzuweisen. Trödelt nicht so rum, sonst wird es den Zuhörern noch langweilig.
2: Ja, du hast ja recht. Es ist, ich weiß.
1: Die Uhr tickt.
2: Ja, ist ja gut, Jackie. Also, Johanna, würdest du bitte nochmal deine dritte Frage wiederholen?
0: Klar. Meine dritte und letzte Frage ist, sind Zeitreisen möglich?
2: Wie kommst du da drauf?
0: Naja, ich glaube ja eigentlich nicht, aber cool wäre es natürlich schon.
2: Das wäre wirklich die Erfindung, die ich mir am meisten wünschen würde.
0: Ich glaube, ich würde in die Vergangenheit reisen, wo ich schon gelebt habe und mir dann so Ratschläge geben.
2: Ah, du würdest dich selbst besuchen
0: ja,
2: wollen?
0: Ja, genau.
2: Warum? Was würdest du als erstes raten?
0: Ich weiß es nicht, vielleicht irgendeine Ex- oder Schulaufgabe, die ich komplett verhauen habe oder so.
2: Aber es ist natürlich eine spannende Frage. Was für Zeitmaschinen kennst du denn?
0: Naja, also zum Beispiel in solchen Donald-Duck-Comics.
2: Das sind ja auch super coole Geschichten. Ich kenne auch ein paar Zeitreisegeschichten. Da wird es dann ganz kompliziert, weil da Leute in der Vergangenheit etwas verändern, wenn sie die Vergangenheit gereist sind, was dann die Gegenwart, aus der sie kommen, total verändert hat. Das heißt zum Beispiel, wenn ich in die Vergangenheit reise und ich sorge dafür, dass sich meine Eltern nie treffen, dann gibt's mich ja gar nicht.
0: Ja.
2: Und solche Sachen, weißt du, das ist halt
0: so. Ja, aber es wäre halt schon richtig, richtig gefährlich. Mhm. Aber man könnte dadurch ja auch gute Sachen machen. Zum Beispiel könnte man damals schon den Leuten sagen, achtet mal aufs Klima.
2: Mhm.
0: Und könnte damit den Klimawandel verhindern.
2: Auf der anderen Seite, ich weiß nicht, ob die Menschen, wenn man aus der Zukunft kommt, sagen, oh, der weiß es besser und glauben einem dann eher. Oder was meinst du?
0: Keine Ahnung, ich glaube, die würden einem nicht glauben, dass man aus der Zukunft kommt.
2: Aber ich bin tatsächlich schon mal in der Zukunft gewesen.
0: Ja, sicher.
2: Gerade erst kürzlich bin ich aus der Zukunft zurückgekommen.
0: Mhm.
2: Nicht so weit, also war jetzt nicht irgendwie im Jahr 2100 oder so, aber ich war 7 Stunden in der Zukunft.
0: Du warst 7 Stunden in der Zukunft.
2: Ja, weißt du,
0: wahrscheinlich bist du mit einer Zeitreisemaschine.
2: Ja, auch tatsächlich musste dafür in eine Maschine steigen und bin in die Mongolei gefahren, in ein Flugzeug.
0: Genau. Weißt du, Flugzeug kann man super durch die Zeit reisen.
2: Kann man auch, wegen der Zeitverschiebung.
0: Ach so, die Mongolei liegt ja auf dem Erdball weit am Osten. Und an der Stelle hat sich die Erde ja dann schon an der Sonne vorbeigedreht, bevor sie bei uns aufgeht.
2: Genau, und dadurch ist die Mongolei oder die Hauptstadt Ulaanbaatar immer 7 Stunden früher dran als wir hier in Deutschland. Und das übrigens wird, hat Jackie ja schon erklärt, mit Atomuhren gemessen. Ja, das hast du super gemacht, Jackie. Danke, wir sind für die Erklärung dankbar.
0: Ich glaube, sie will jetzt nicht gelobt werden, sondern noch was sagen.
2: Aha.
1: Lob finde ich immer schön, aber ich hätte noch eine wichtige Ergänzung zu machen.
0: Ich dachte, wir sollen nicht trödeln.
2: Mhm.
1: Das hier ist aber wichtig.
2: Okay, dann bitte.
1: Solange die Zeit nach dem Stand der Sonne bestimmt wurde, entschieden die Menschen selbst, wann Mittag war. Nämlich immer dann, wenn sie meinten, die Sonne stehe gerade ganz oben über ihnen am Himmel. Weil das aber jeder selbst entschied, war es nicht mal innerhalb von Deutschland überall gleich spät. Richtig schwierig wurde es aber erst mit der Erfindung der Eisenbahn und den Zugfahrplänen. Keiner wollte ja seinen Zug verpassen. So einigte man sich schließlich darauf, die ganze Erde in 24 Stücke einzuteilen, so ähnlich wie Orangenschnitze. Wer im gleichen Stück, also der gleichen Zone war, bekommt seither die gleiche Zeit zugeordnet. Und wer verreist und dabei in eine andere Zeitzone kommt, für den verändert sich eben auch die Uhrzeit.
2: Und genau das nennt man Zeitverschiebung. Und deshalb kommt es, dass ich in der Mongolei 7 Stunden später war und damit offiziell in der Zeit gereist bin.
0: Okay, na gut.
2: Und soll ich dir noch was Cooles erzählen?
0: Mhm.
2: Irgendwo treffen sich ja diese, gibt's ja eine Grenze zwischen ganz früh morgens und ganz spät abends. Die liegt irgendwo im Pazifik. Und wenn man in Hawaii, glaube ich, da ist es ganz, ganz spät dran. Wenn man da nach Westen reist, dann kann man quasi einen Tag überspringen.
0: Oha.
2: Also das heißt, da ist es vielleicht nachts, du feierst gerade in deinen Geburtstag rein, hast dann einen spitzenmäßigen Geburtstag, fliegst Richtung Australien und plötzlich kannst du deinen Geburtstag nochmal von vorne feiern.
0: Irgendwie?
2: Ergibt es keinen Sinn, ne?
0: Nee.
2: Aber es ist ein bisschen so. Ist deine Zeitreisenfrage damit letztgültig beantwortet, liebe Johanna?
0: Noch nicht ganz. Kann man noch weiter in die Zukunft oder Vergangenheit reisen?
1: Da kann ich helfen.
2: Ja, cool, bitte.
1: Zeitreisemaschinen, wie sie in Büchern oder Filmen vorkommen, gibt es leider nicht. Wissenschaftler haben aber herausgefunden, dass Zeitreisen zumindest in die Zukunft möglich sind. Und zwar durch einen Flug ins All. Je weiter wir uns von der Erde entfernen, desto schneller vergeht die Zeit. Das hat mit der Anziehungskraft der Erde zu tun und ist ziemlich kompliziert.
2: Ist ja abgefahren. Würdest du gerne ins Weltall reisen, um die Zeit noch so ein bisschen mehr auszutricksen als mit einem Flugzeug?
0: Ich weiß nicht. Ich glaube, nur für das würde ich es nicht machen. Ich würde es machen, weil es einfach so, glaube ich, richtig cool wäre.
2: Du hättest schon Bock auf Astronautin sein, ne?
0: Ja, schon.
2: Ja, ich muss sagen, kann ich nachvollziehen, ich auch. Ist deine Frage jetzt beantwortet?
0: Ja.
2: Zeitmaschinen, mit denen wir Menschen in die Zukunft oder Vergangenheit reisen können, gibt es leider nur in der Fantasie. In die Zukunft reisen kann man aber trotzdem irgendwie, nämlich indem man ins Weltall fliegt. Dort vergeht die Zeit etwas schneller als auf der Erde.
6: Gecheckt!
2: Ein Blick auf die Uhr, liebe Johanna, sagt mir, es ist allerhöchste Zeit.
0: Für deine Geschichte.
2: Ach so. Du hättest jetzt wahrscheinlich gern so eine peinliche Geschichte, wo ich irgendwie zu spät gekommen bin in die Schule und mein Hosenstall war auf oder sonst irgendwas.
0: Ja, ja, super, leg los.
2: Ich muss dir leider sagen, manchmal komme ich ein paar Minütchen zu spät, aber sonst passiert mir das leider nicht. Ich kann dir aber eine andere Geschichte erzählen, die was mit Zeit zu tun hat.
0: Okay.
2: Es ist doch oft so, dass man bei Kindergeburtstagen zum Beispiel so Wettrennen macht. Und es geht immer darum, schnell zu sein. Ich war mal auf dem Kindergeburtstag von meinem Freund Frederik. Und der hat das Ganze bei verschiedenen Spielen umgedreht. Der hat ein Fahrradwettrennen gemacht, aber es ging nicht darum, wer als schnellstes ins Ziel kommt, sondern am langsamsten.
0: Aber da kann man ja einfach langsam fahren.
2: Ja, genau. Aber das ist doch total cool, weil man halt probieren muss, möglichst geschickt auf dem Fahrrad zu balancieren.
0: Ach so, stimmt. Das fällt ja sonst um.
2: Und ich kann dir berichten, also eine Strecke von 10 Metern hat niemand so langsam mit dem Fahrrad geschafft wie ich. Und ihr zu Hause könnt das natürlich auch mal ausprobieren. Wenn ihr einfach die Spiele, die normalerweise auf Schnelligkeit und Zeit gehen, einfach kurz anders umdenkt, dann könnt ihr damit super coole Spiele erfinden.
0: Was ist das denn?
2: Meine andere innere Uhr, die sich gerade meldet.
0: Hä, welche Uhr?
2: Meine Magenuhr. Mein Magen knurrt, weil es wirklich Zeit zum Essen ist gerade.
0: Ja, die Uhr kenne ich auch gut.
2: Wollen wir dann hier mal Schluss machen, liebe Johanna?
0: Ja, hat Spaß gemacht. War echt spannend.
2: Geht mir genauso. Vielen Dank, dass du dabei warst und dir die Zeit genommen hast. Und euch zu Hause das Gleiche. Schön, dass ihr eingeschaltet habt. Wir hören uns beim nächsten Mal wieder. Macht's gut.
0: Tschüss.
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Familie. 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Das ist Holly Humberstone mit ihrem neuen Song To Love Somebody.

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0: Maus hat's gut. Die kann sich ja aus ihrem Schwanz alle möglichen Erfindungen basteln. Sag mal, Maus, kannst du auch sowas?
1: Eine Hausaufgabenmaschine und so ein Raketenrucksack, den man dann hinten anzieht und damit fliegen kann.
2: Ein Teleportier.
3: Das teleportiert dich halt irgendwo anders hin.
0: Und du arbeitest dran. Mega wäre das, wenn das klappt, oder?
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5: mit wichtigen Erfindungen, einer Lachmaschine und ihrem Geheimnis, Feuerzeugen mit Lichtbögen und natürlich mit der Maus und dem Elefanten. Today, with important inventions, a laughing machine and its secret, lighters with electric arcs, and of course with the mouse and the elephant. Das war Englisch, so wie es in den Vereinigten Staaten von Amerika gesprochen wird.
0: Hey, da sind wir wieder. Schön, dass ihr auch dabei seid. Ich bin Verena und eure Maus zum Hören ist heute auch eine Maus zum Erfinden. Wir schauen uns tolle Erfindungen an und überlegen uns selber welche. Genau. Und weil wir ja die Maus haben, die sich aus ihrem Schwanz alles basteln kann, können wir auch jede Erfindung sofort umsetzen. Wie? Nicht jetzt? Okay, ich verstehe. Nicht alle vielleicht, aber ein paar? Dann schlage ich mal vor, wir sammeln erstmal ein paar Ideen. Welche Erfindungen braucht die Welt eurer Meinung nach? Das haben wir Bruno, Leni, Dave, Hannah, Emil, Oskar und Julie gefragt.
6: Irgend so ein Roboter, der für mich die Sachen, die ich manchmal erledigen muss, eben machen kann. Sowas wie Spülmaschine ausräumen oder Zimmer aufräumen oder ja Müll runterbringen. Sowas müsste mal erfunden werden.
1: Eine Hausaufgabenmaschine und so ein Raketenrucksack, den man dann hinten anzieht und damit fliegen kann. Dann würde ich mir wünschen, den anzuziehen und jeden Tag einfach mal chillen, über die ganze Stadt zu fliegen.
2: Auf jeden Fall ein Teleportier.
3: Das teleportiert dich halt irgendwo anders hin. Hast irgend so ein kleines Gerät dabei, so in der Tasche. Dann drückst du irgendeinen Knopf und dann bist du schon wieder zu Hause. Und von zu Hause auch wieder nach da.
7: Zeitmaschine, weil ich will in die alte Zeiten gehen. Zum Beispiel in das Osmanische Reich.
8: Was ich toll fände, wäre so ein anderer Körper von sich. Weil wenn man jetzt zwei Termine gleichzeitig hat, kann man den einen in den Termin schicken und den anderen in den anderen. Oder wenn man jetzt ganz schnell die Küche aufräumen müsste, könnte man einfach so einen anderen Körper rufen und dann hilft der halt mit.
9: Ich fände es sehr cool, wenn man halt sowas wie zum Beispiel eine Abdämmung für die radioaktive Strahlung bei Röntgen erfinden könnte. Ich selber wurde halt schon oft gerönt. Deswegen fände ich es gut, wenn man da sich irgendwie schützen könnte vor den Auswirkungen.
10: Irgendwas, das macht, dass die Umwelt nicht mehr so doll verschmutzt. Aber wir können trotzdem unsere Sachen weitermachen. So eine Maschine müsste irgendwie erfunden werden. Oder irgendeine Maschine, die macht, dass man nicht in die Schule muss, aber trotzdem alles weiß.
0: Wahnsinn, was für tolle Ideen. Die will ich wirklich alle haben, diese Erfindungen. Wir wollen die alle haben. Mit euren Ideen als Erfindung hätten wir ja eigentlich fast keine Probleme mehr auf der Welt. Keine großen wie Umweltverschmutzung und auch keine kleinen wie den Bus mal verpassen zum Beispiel. Nee, das musst du nicht alles alleine basteln, Maus. Wir fragen uns da schon durch.

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1: Wir wissen hier aus zuverlässiger Quelle, dass da draußen unter euch jede Menge großartige Erfinderinnen und Erfinder sind. Ihr habt nicht nur tolle Ideen für Erfindungen, ihr setzt sie auch selber um. Unsere Mausreporterin Christina hat sich davon überzeugt bei einem Besuch in der Martinusschule in Hürth. Viertklässler haben da eine kleine Ausstellung für ihre Mitschüler aufgebaut, bei der sie ihre Erfindungen vorführen. Wollen wir da mal einen Rundgang machen?
2: Da sind ein paar Sachen drauf, was die geschrieben haben und halt ein paar Bilder.
3: Sieht ein bisschen aus wie eine grüne Schulmappe, oder? Wie so ein...
2: So wie ein grünes Heft sieht es schon.
4: Ordner, vielleicht ein Ordner.
3: Was habt ihr denn hier erfunden?
4: Ein Klapphaus und das können wir aufklappen. Und dann muss man hier Riemen reinstecken. Und dann ist das eben ein Haus für so kleine Püppchen und dann kann man damit spielen.
3: Da habt ihr ja mal eben die Wände aufgestellt. Und was ist in dem Haus?
5: Da ist eine Küche.
3: Und was ist das Besondere an diesem Klapphaus?
4: Man kann es überall mit hinnehmen, weil man das wieder zuklappen kann. Und dann kann man das auch einfach in

0: Die haben hier eine richtige Villa.
1: Am coolsten finde ich es, dass man das einfach zusammenklappen kann und in die Tasche stecken kann.
2: Kann das denn kaputt gehen irgendwo?
3: Also es kann kaputt gehen, man muss halt die Möbel, die zusammenklappbar sind, muss man so runterdrücken, dass sie am Boden liegen, sonst werden sie halt zerquetscht.
4: Dankeschön, dass wir euer Clubhaus kennenlernen durften, ist sehr toll.
3: Bitteschön.
5: Hier werden noch weitere Erfindungen ausgestellt.
6: Die Erfindung geht mir bis zum Bauchnabel.
7: Und sie ist 1 Meter breit.
8: Also ich sehe einen Roboter, der zwei Bälle in seinem Bauch hat.
9: Also der Bauch und der Rücken, der ist grau. Der Kopf ist ein Karton mit 2 Styroporbällen als Augen. Und vorne ist der Bauch aufgeschnitten und da klebt Papier drüber.
5: Was habt ihr da gebaut?
10: Also wir haben einen Roboter gebaut, der halt eine Ballmaschine ist und mit dem kann man dann Fußball spielen.
11: Und Basketball spielst.
5: Und wie geht das?
12: Man muss die Lücke aufmachen und dann fliegen die Bälle raus. Und dann kann man mit denen spielen.
13: Dankeschön, dass ihr uns das gezeigt habt.
14: Was ist das eigentlich hier?
15: Also ich sehe hier so eine Kiste, die ist ungefähr so groß wie mein Bein. Sieht schon sehr cool aus. An der Seite ist so eine Büchse und so ein Tetrapack. Und da oben sehe ich Stifte drauf.
16: Was habt ihr da erfunden?
17: Wir haben einen Hausaufgabenmacher erfunden, der halt Hausaufgaben macht. Mit einem Getränkehalter und einem Süßigkeitenspender. Wenn einem langweilig ist, dass man Hausaufgaben einfach so machen kann, dass man sie halt auch nicht selber machen muss. Dass wenn man was trinken will, dass man das halt auch nicht einfach so abstellen muss, dass der halt dran ist. Ja.
18: Wie funktioniert euer Hausaufgabenmacher?
19: Man hat vorne eine Klappe, die kann man aufmachen. Da tut man leere Blätter rein. Und hinten kommen sie dann halt bearbeitet raus.
5: Wofür sind denn die Knöpfe da oben dran?
19: Es gibt halt verschiedene Apps, zum Beispiel Französisch, Spanisch und Polnisch. Wenn man da draufklickt, kann man das halt lernen, genauso bei Mathe, Deutsch und so.
20: Deswegen ist hier auch ein Lautsprecher, dass da halt die Sprachen rauskommen.
5: Ich habe eine Frage, warum ist da ein Hase?
20: Das ist halt ein Spitzer, dass der Stift gespitzt werden muss, dass man den da auch anspitzen kann.
5: Hier ist so ein Taschenrechner an der Seite. Wofür ist der denn gut?
19: Das ist zum Beispiel, wenn man mal was versuchen möchte ohne den Roboter, aber man halt Hilfe braucht, hat man da direkt einen Taschenrechner.
5: Ich sehe hier an der Seite noch so ein Drehrad. Da steht was drauf. Könnt ihr mir mal erklären, was das sein soll?
19: Das ist so ein Drehrad, da kann man unter anderem auch einstellen, was man jetzt lernen möchte. Zum Beispiel Deutsch, kann man das weiterdrehen auf Englisch, Mathe und vielleicht noch andere Fächer.
5: Wofür gibt's den Notrufknopf?
20: Dass, wenn es zum Beispiel brennt, dass man dann auch halt einen Notruf aussenden kann.
18: Wir finden es interessant.
5: Und eine gute Erfindung ist das für die Schule. Das ist sehr cool. Gut gemacht.
18: Dankeschön.
21: Unglaublich. Also, wir feiern hier die begnadeten Erfinder aus Hürth. Ein Clubhaus mit faltbaren Möbeln, ein ballspielender Roboter und ein Hausaufgabenmacher. Wie großartig ist das denn bitte?

0: Astrid S., die Sängerin, kommt aus Norwegen und mit Come First singt sie Ich komm zuerst. Hier kommt jetzt Levi. Der hat sich nämlich gerade frisch ins Mausfreundebuch eingetragen. Und Levi verrät uns auch, was seine Lieblingserfindung ist.
1: Mausfreundebuch. Ich heiße
2: Levi.
1: So alt bin ich.
2: 10.
1: So sehe ich aus.
2: Ich habe so blondbraune Haare, würde ich mal so sagen. Ich habe blaue Augen und ich trage eine Brille, bin richtig dünn und bin richtig sportlich.
1: Diese Farbe mag ich besonders.
2: Grün, weil ich wohne hier in Bremen und ich bin einfach riesengroßer Werder-Fan und die sind ja grün, grün-weiß.
1: Das mache ich am liebsten.
2: Mit Freunden spielen, Fußball spielen, Roller fahren, mit Freunden Quatsch machen, also auch Klingelstreiche. Das machen wir meistens hier so in der Parallelstraße, weil da gibt es so einen Garagenhof und da rennen wir dann immer hin, verstecken uns dort dann. Wir wurden eigentlich noch nie erwischt.
1: Mein Lieblingsinstrument.
2: Schlagzeug. Am Schlagzeugspielen finde ich einfach cool, dass man da so viele Instrumente gemischt hat. Also es gibt ja an einem Schlagzeug unterschiedliche Becken und Trommeln und die muss man ja auch gleichzeitig spielen.
1: Die beste Erfindung
2: sind Aufzüge, weil es sie so in unterschiedlichen Formen gibt, so für mehrere Stockwerke, dass es nicht nur Häuser mit 6 Stockwerken mit Aufzügen gibt, sondern auch manchmal nur 2 oder 3. Also wir haben in der Schule einen Aufzug auch mit Glasscheiben und da kann man wirklich sehen, das Gewicht, die ganzen Seile. Und bei uns in der Schule ruft man den mit einem Schlüssel. Wenn man den reinsteckt, dann hört man den Aufzug so, Aufzug fährt nach oben.
1: Mein Lieblingsfach in der Schule.
2: Deutsch, weil da schreiben wir und in der Weihnachtszeit machen wir auch viele Gedichte.
1: Bist du Maus, Ente oder Elefant?
2: Also ich wäre auf jeden Fall die Maus, weil ich bin so ein bisschen mäuslich, ein bisschen schlau.
1: Maus-Freundebuch.
0: Viele Grüße nach Bremen. Alle, die dort wohnen und in letzter Zeit öfter mit Klingelstreich rausgeklingelt wurden, könnten ja Nachbarn von Levi sein. Die wissen jetzt, wer an der Tür war. Hier kommt übrigens noch ein Aufzug, der kann nicht nur sprechen, da singt einer drin und der heißt Markus Rehani.
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0: Eine sehr coole Erfindung haben wir gestern in unserem Hörspiel kennengelernt. Eine Maschine, die automatisch alle zum Lachen bringt, die schlecht drauf sind. Eine Lachmaschine. Oha, wenn ihr die Folge gestern verpasst habt, kein Problem. Hier kommt gleich noch eine kurze Zusammenfassung. Außerdem könnt ihr alle unsere Hörspiele ja auch in der Maus-App hören, so oft ihr wollt und auch noch hier.
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0: Jetzt geht's weiter mit der zweiten Folge. Die Lachmaschine hat nämlich ein dunkles Geheimnis.
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3: Die Lachmaschine, Isoldes neue Erfindung. Damit fing alles an. Sie wollte sie in ihrem Fundbüro aufstellen, um all die Menschen, die etwas verloren hatten und nicht wiederbekamen, etwas fröhlicher zu machen. Doch als Juri sie anfassen wollte, ging Isolde sofort dazwischen. Die Lachmaschine mit dem großen Trichter und der Kurbel an der Seite umgab nämlich ein dunkles Geheimnis.
4: Bedient man die Maschine falsch, Kinder? Dann, ja dann...
5: Was dann?
4: Naja, also einmal habe ich die Kurbel aus Versehen falsch herumgedreht. Aus dem Trichter kamen keine Wabber-Kichergeräusche wie sonst, sondern ein eisiger Lufthauch. Als würde man im tiefsten Winter einmal kräftig ausatmen.
5: Aber wieso?
4: Ja, wahrscheinlich ein Konstruktionsfehler, Elena. Dabei dachte ich, diesmal würde eine Erfindung von mir wirklich mal funktionieren.
5: Und dieser eisige Lufthauch?
4: Ich musste gleich schrecklich niesen, immer wieder. Und hätte ich die Maschine nicht sofort abgestellt, ich hätte mich furchtbar erkältet.
5: Verstehe, wenn man die Kurbel falsch herumdreht, wird aus der Lachmaschine eine Schnupfmaschine.
4: Ja, sozusagen. Nicht auszudenken, wenn sie in falsche Hände gerät. Ich muss die Maschine dringend überarbeiten.
5: Und was hat es damit auf sich?
3: Juri zeigte auf eine Konstruktionszeichnung an der Tafel. Darunter stand in großen Buchstaben Saugsortiermaschine.
4: Das ist meine allerneueste Erfindung. Auch wenn der Entwurf schon etwas älter ist.
5: Ich wusste gar nicht, dass man mit Kreide so gut zeichnen kann.
4: Gelernt ist eben gelernt, Juri.
3: Da drüben, auf dem Tisch vor dem Schrank, ist sie das?
4: Oh ja, und ich glaube, sie macht Fortschritte. Große Fortschritte sogar.
5: Im Augenblick ist sie mucksmäuschenstill.
4: Diese Maschine saugt alles auf, ordnet es im Inneren und gibt es wieder heraus. Je nachdem, wie man es haben will. Die Unordnung bei uns im Fundbüro hat mich nämlich schon immer gestört.
3: Ist bestimmt nicht einfach, da Ordnung zu halten.
4: Überall liegen Sachen rum.
5: Klar, bei all den Dingen, die so verloren gehen in der Stadt und dort abgegeben werden.
3: Ich schaute mich etwas verstohlen in Isoldes Kellerwohnung um. Hier lag auch ganz schön viel Krimskrams rum.
5: Kannst du uns schon was zeigen?
4: Ich denke schon. Schließlich arbeite ich zurzeit jede freie Minute daran.
3: Sollen wir mit anfassen?
4: Ja, helft mir mal, sie auf den Boden zu stellen. Oh, ja, Elena, komm.
3: Oh, sie hat Räder wie ein richtiger Staubsauger.
6: Oh, und ein Schlauch.
7: Oh, so viel breiter.
6: Wurf. Oh.
4: Oh. Was denn hier denn?
3: Oh. Oh. Ganz schön schwer, das Ding.
4: Ja.
7: Und jetzt?
4: Geht es hinüber zu meinem Schreibtisch.
7: Da ist ein ganz schönes Durcheinander.
4: Also genau das Richtige für meine Saugsortiermaschine.
3: Bin ja mal gespannt.
4: Die Einstellungen müssten passen. So, jetzt nur noch auf den Schalter gedrückt und dann mal los. Wie man sieht, sie ist ganz leicht zu bedienen.
7: Oh, hoppla!
3: Gerade zimperlich, die Maschine.
7: Nein! Oh, hört sich merkwürdig an da drin, wenn ihr mich fragt.
4: Diese Geräusche, die kommen mir ehrlich gesagt auch etwas seltsam vor.
3: Was sind das für Teile, die da vorne rausfliegen?
7: Abschalten, die Maschine! Sofort abschalten, die Maschine!
4: Ist wahrscheinlich besser so. Oh, immerhin, der Ausschalter funktioniert. Ansonsten Rätselhaft irgendwie.
5: Kann man wohl sagen. Vielleicht musst du die Zeichnung an der Tafel noch etwas gründlicher studieren.
3: Isolde und ihre Erfindungen. Aber wahrscheinlich war es gar nicht so einfach, etwas zu erfinden, das wirklich funktionierte. Doch am nächsten Tag, Juri und ich spielten gerade Fußball im Hof, das heißt, ich kickte den Ball gegen die Mauer und Juri schaute mal wieder nur zu.
5: Das war Isolde! Los, komm!
7: Die Tür steht offen! Und jetzt?
5: Isolde?
1: Kommt rein, Kinder!
5: Was ist denn passiert?
1: Was passiert ist? Seht doch selbst! Da hinten, neben dem Kellerfenster!
5: Ich kann nichts erkennen.
1: Was ist es ja? Sie ist weg!
4: Was ist weg?
1: Die Lachmaschine! Und die Konstruktionspläne auch.
5: Aber wie ist das möglich?
1: Wenn ich das wüsste! Heute Morgen stand sie jedenfalls noch da.
5: Also hat sie jemand gestohlen.
1: Aber wer macht sowas?
5: Offensichtlich jemand, der keine Spuren hinterlässt.
3: Wie meinst du das, Juri?
5: Die Tür ist nicht beschädigt, soweit ich sehe, und alle Fenster sind geschlossen.
1: Kinder, ihr müsst mir helfen.
3: Fragt sich nur, wie?
5: Hat jemand einen Schlüssel zu deiner Kellerwohnung, Isolde?
1: Lasst mich mal überlegen. Frau Schmeck, sie putzt ab und an in meiner Abwesenheit hier. Wenn es mit einer Erfindung mal wieder gründlich schiefgegangen ist.
5: Sonst noch jemand?
1: Eigentlich nur unser Vermieter.
3: Zastenholz, den lässt du in deine Wohnung?
1: Naja, er sagt, falls mal etwas ist und ich gerade Bürodienst habe.
3: Wusste die Putzfrau von der Lachmaschine?
1: Oh ja, und sie sollte ihr bloß nicht zu nahe rücken mit ihrem Staubwedel. Das habe ich ihr deutlich gesagt.
5: Und Zastenholz?
1: Der natürlich auch, weil er doch immer behauptet, ich sei gar keine richtige Erfinderin. Das wollte ich nicht auf mir sitzen lassen.
3: Ich denke, wir gehen dann mal an die Arbeit, Isolde.
1: Kinder, ich danke euch.
3: Ich glaube, allein würde sie den Fall nie lösen.
5: Und hast du schon eine Idee?
3: Die Putzfrau, Frau Schmeck, die wohnt doch nur ein paar Häuser weiter.
5: Stimmt.
3: Dann lass uns doch da mal vorbeigehen.
5: Aber was für einen Grund sollte sie haben?
3: Darüber habe ich auch nachgedacht, bis mir etwas eingefallen ist. Erinnerst du dich gestern im Treppenhaus, was sie da gesagt hat?
5: Du meinst, als sie sich mit Zastenholz unterhalten hat, unten an der Haustür? Ja, stimmt.
8: Ja, wenn man den ganzen Tag hinter den Leuten herputzt, da hat man eben nicht viel zu lachen.
3: Wenn das kein Grund ist.
5: Genauer gesagt ein Motiv.
3: Ein was?
5: Ein Motiv, ein guter Grund, etwas Böses zu tun.
3: Deshalb also hat sie die Lachmaschine gestohlen.
5: Bisher ist es eigentlich nur ein Verdacht. Da vorne wohnt sie.
3: Ob sie zu Hause ist?
5: Ein Fenster steht auf Kipp.
3: In dem Moment hörten wir ein lautes Lachen.
5: Das war Frau Schmeck. Los, komm.
3: Also schlichen wir uns vorsichtig heran. Das Fenster über uns aber war ganz schön hoch. Trotzdem fragten wir uns natürlich, befand sich hinter den Gardinen tatsächlich die Lachmaschine?
0: Boah, also das ist natürlich ganz schön verdächtig. Eine Frau Schmeck, die sich scheckig lacht, obwohl sie am Tag davor noch behauptet, sie hätte gar nichts zu lachen. Was Elena und Juri bei ihr entdecken, das hört ihr morgen im dritten Teil, hier bei der Maus zum Hören. 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

0: Wie wär's denn mal mit einer Erfindung, die ihr zu Hause erraten könnt? Ich sag nur so viel. Ihr könntet sie aus einem Krankenhaus oder aus einer Arztpraxis kennen. Hier sind für euch Kinder aus der 4B der Grundschule Lobberich in Nettetal mit ein paar wichtigen Hinweisen.
1: Hallo, wir sind Emilia,
2: Arthur,
3: Murat,
4: Melia
5: und ich bin Kamil.
1: Jetzt kommt unser Rätsel, hört gut zu.
6: Ich bin ein Gerät.
7: Mit mir kann man Fotos machen.
8: Mit mir ist ein Computer verbunden.
9: Ich sehe das, was du nicht siehst.
1: Viele Kinder kennen mich schon.
10: Mich braucht man öfters, wenn man bei Sport ein Problem hatte.
11: Ich strahle, aber ich bin keine Sonne.
8: Man sollte mich nicht zu oft benutzen. Dann bin ich ungesund.
4: Manchmal muss man auf mir liegen.
1: Bei mir braucht man Schutzkleidung.
6: Ich mache deinen Körper durchsichtig.
11: Wer bin ich?
0: Ich sehe was, was du nicht siehst. Das ist ja sozusagen das Motto von diesem Gerät, was da gesucht wird. Ich glaube, ich weiß, was es ist. Ich musste da nämlich vor einiger Zeit meinen Fuß hinhalten, als ich mir den verletzt habe. Ja, und danach hat die Ärztin dann gewusst, wie der wieder zusammengeflickt werden konnte. Hören wir mal, ob ich richtig liege.
8: Die Auflösung ist...
12: Röntgengerät!
0: Ein Röntgengerät, genau. Als das erfunden wurde, vor rund 120 Jahren, da war das wirklich eine unglaubliche Sache. Auf einmal konnte man in den Körper reingucken, ohne irgendwas aufzuschneiden. Ja, und noch eine bahnbrechende Erfindung aus der Medizin haben wir gleich für euch. Und ich bin sicher, bei vielen von euch ist sie schon mal zum Einsatz gekommen.
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0: tanzende Teilchen von der Bibi Bieber Band finde ich super. Was ich auch mag, sind Teilchen vom Bäcker. Auch eine tolle Erfindung. Hier bei uns im Rheinland sind Teilchen nämlich süßes Gebäck für auf die Hand. Also so Nussecken, Rosinenschnecken, Berliner und all sowas. Das ist aber natürlich nicht die medizinische Erfindung, die ich euch eben angekündigt habe. Die ist meistens weniger lecker, aber dafür sehr wirksam und heutzutage gar nicht mehr wegzudenken. Dabei ist sie eigentlich durch einen Zufall entdeckt worden. Und dieser Zufall ist dem britischen Forscher und Arzt Alexander Fleming passiert. Er hat nämlich ganz zufällig ein wirksames Mittel gegen Bakterien entdeckt. Und für diesen Zufall ist er auch noch super berühmt geworden. Mausreporterin Julia stellt euch diesen Alexander Fleming jetzt vor, zusammen mit Selma und Aaron.
1: Antibiotikum ist wie eine Medizin sozusagen, die man halt nimmt.
2: Ist meistens so ein Saft, der manchmal lecker, manchmal ekelhaft schmeckt. Und man nimmt es meistens, wenn man Fieber hat. Also ich musste schon mal Antibiotikum nehmen, als ich Scharlach hatte.
3: Welche Art von Krankheiten ein Antibiotikum bekämpft, verrät sein Name. Der kommt aus dem Griechischen. Bios ist griechisch und bedeutet Leben. Und Anti?
2: Anti heißt halt gegen. Also zum Beispiel ein Antibiotikum ist halt
4: gegen das Leben.
5: Also heißt es übersetzt gegen das Leben. Gegen das Leben von Bakterien.
2: Manche Bakterien sind halt schlecht und im Antibiotikum ist halt das Zeug drin, was Bakterien tötet.
5: Also das ist sozusagen wie Gift für uns, für die Bakterien.
2: Antibiotikum bringt Bakterien um.
5: Also netter gesagt, tötet halt einfach die Bösen.
3: Eine Medizin, die Bakterien abtötet und noch dazu Bakterien, die Menschen krank machen. Heute erscheint das ganz selbstverständlich, aber das ist es lange Zeit nicht. Als Alexander Fleming im Jahr 1881 in Schottland zur Welt kommt, kennen die Ärzte noch keine wirksamen Mittel gegen Bakterien. Damals ist es noch so, wenn Bakterien einen Menschen krank machen, muss der Körper es ganz alleine schaffen, sie zu besiegen. Oft klappt das nicht und die Menschen sterben an den Krankheiten. Überall auf der Welt suchen Ärzte und Forscherinnen während dieser Zeit nach neuen Heilmitteln. Alexander Fleming wächst mit 7 Geschwistern auf einem Bauernhof auf. Die Familie ist sehr arm. Nach der Schule möchte Alexander gerne an die Uni, aber dafür hat er kein Geld. Erst als ein reicher Onkel stirbt und ihm Geld hinterlässt, ändert sich Alexanders Leben. Er studiert Medizin und lernt dabei auch die Bakteriologie kennen. Das ist die Wissenschaft von den Bakterien. Und die hat es ihm sofort angetan. Nach seinem Studium arbeitet er im Labor. Er versucht, Mittel zu finden, mit denen er Bakterien abtöten kann und die trotzdem für Menschen nicht gefährlich sind. Seine entscheidende Entdeckung ist dann allerdings purer Zufall. Als Alexander in Urlaub fährt, spült er eine kleine Glasschale mit Bakterienresten darin nicht richtig aus. Selma kann sich gut vorstellen, wie die Geschichte dieser kleinen Schale weitergeht.
5: Also wenn ich Kakao zum Beispiel in die Spüle stelle, eine Tasse, und sie aber nicht abspüle, weil ich zu faul bin oder so, dann entsteht Schimmel. Und ich glaube, der ist so ein bisschen pelzig so. Also ich habe es noch nicht angefasst, aber auf jeden Fall habe ich schon mal was gesehen, wo das so hellblau, dunkelblau war und wo es weiß war.
3: Es ist das Jahr 1928, als genau das in Alexanders Labor passiert. Die Bakterien in der schmutzigen Glasschale vermehren sich weiter. Weil das Schälchen offen im Labor herumsteht, kommt zu den Bakterien bald ein Schimmelpilz dazu. Die Sporen vom Pilz fliegen in der Luft herum und setzen sich auf die Bakterien drauf. Als Alexander Fleming aus den Ferien wiederkommt, guckt er sich das verschimmelte Schälchen unter Mikroskop an und ist verblüfft. Da, wo sich der Schimmel ausgebreitet hat, sind keine Bakterien mehr. Alexander begreift, dass er mit diesem Schimmelpilz Bakterien abtöten kann. Er heißt Penicillium notatum und mit seinem Saft kann man tatsächlich Bakterien bekämpfen. Alexander nennt den Schimmelsaft Penicillin. Eine Menge Forscher arbeiten in den folgenden Jahren daran, Penicillin in großen Mengen herzustellen. Im Jahr 1941, mitten im Zweiten Weltkrieg, ist es endlich soweit. Penicillin wird gegen Krankheiten, die von Bakterien verursacht werden, eingesetzt. Die neue Medizin rettet Tausenden von verwundeten und kranken Soldaten das Leben. Für seine Entdeckung des Penicillins bekommt Alexander viel Ruhm und Ehre. Sogar der Nobelpreis für Medizin wird ihm verliehen. Bis zu seinem Tod im Jahr 1955 in der englischen Stadt London arbeitet Alexander weiter im Labor und erforscht Bakterien. Über das Penicillin sagt Alexander Fleming einmal:
6: Kein Mensch konnte es erfinden, denn diese Substanz wurde von der Natur geschaffen. Ich habe das Penicillin nicht erfunden, ich habe nur die Leute darauf aufmerksam gemacht und ihm einen Namen gegeben.
0: Eine großartige Entdeckung also von Mr. Fleming, keine Erfindung, wenn er das lieber so hört. Aber die Wirkung bleibt ja genauso großartig.

0: Ich weiß ja nicht, ob ihr euch schon mal einen Tarnumhang gewünscht habt. Sowas wie zum Beispiel Harry Potter hatte, als er in den verbotenen Teil der Hogwarts-Bibliothek wollte. Praktisch, um sich unsichtbar zu machen. Das gibt's aber eigentlich nirgendwo zu kaufen. Den gleichen Zweck erfüllt eine Tarnkappe und die gibt's einfach so im Hutgeschäft zu kaufen. Ja, zumindest in diesem.
1: Es war einmal ein Hutgeschäft.
2: Ich verkaufe Hüte!
3: Doch hüte dich.
2: Meine Hüte sind etwas ganz Besonderes.
1: Es gab Hexenhüte, Zauberhüte, Feenhüte, aber auch Kappen.
3: Ich hätte da Rotkappen, Grünkappen, Blaukappen, Gelbkappen und Tarnkappen.
1: Eines Tages kam ein Koch in das Hutgeschäft.
3: Guten Tag, mein Herr. Was darf's sein?
4: Ich bin zum Fest auf die Ritterburg eingeladen und hätte gern etwas Hübsches für meinen Kopf.
1: Der Verkäufer hatte tatsächlich etwas Hübsches für den Kopf des Kochs.
3: Eine Tarnkappe in Weiß mit einem goldenen Stern.
4: Wunderbar.
1: Ob noch jemand seinen Kopf in das Hutgeschäft steckt?
3: Meine Güte, ich hab Hüte.
1: Das erfahrt ihr morgen.
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0: Oh, so ein Kaminfeuer klingt schon sehr gemütlich, oder? Ich glaube, das fanden die Menschen in der Steinzeit auch schon. Und was meint ihr, wie happy die waren, als die rausgefunden haben, wie sie selbst Feuer machen können? Für uns ist heute Feuer zu machen ja kein Ding. Einfach Feuerzeug rausholen und schwupps. Philipp hat uns aber wegen eines ganz besonderen Feuerzeugs angerufen und das ist heute
1: die Frage des Tages.
2: Hallo, hier ist Philipp, ich bin 5 Jahre alt und meine Frage ist, wie funktioniert ein Lichtbogenfeuerzeug?
0: Hören wir mal, ob Mausreporterin Christina da Licht für uns ins Dunkle bringen kann.
3: Ganz schön finster heute Nacht hier draußen und auch ziemlich kalt. Ich sollte mal ein Feuer machen, dann wird es wärmer und auch ein bisschen heller. Feuer machen ist für uns heutzutage eigentlich kein Problem mehr, denn Feuerzeuge gibt es fast überall in Geschäften zu kaufen. Es gibt Gasfeuerzeuge, Benzinfeuerzeuge, Sturmfeuerzeuge und Lichtbogenfeuerzeuge. Ein Gasfeuerzeug enthält flüssiges Butangas, das unter Druck steht. Sobald man einen Hebel oder Knopf am Feuerzeug drückt, strömt das Gas aus und wird mit Hilfe eines Funkens entzündet. Ein Sturmfeuerzeug ist auch ein Gasfeuerzeug, nur mit dem Unterschied, dass das Gas über eine Düse mit viel Druck herausgeblasen wird. Der hohe Druck, mit dem das Gas herauskommt, sorgt dafür, dass auch bei starkem Wind die Flamme brennt. Benzinfeuerzeuge funktionieren im Prinzip so ähnlich, nur dass das flüssige Benzin an einem Docht wie bei einer Kerze aufsteigt und dann mit einem Feuerstein entzündet wird. Grundsätzlich gibt es zwei Methoden, um bei diesen Feuerzeugen eine Flamme zu erzeugen. Entweder man dreht an einem kleinen geriffelten Metallrad, das sogenannte Reibrad. Dadurch entsteht dann ein Funke, der das Gas oder Benzin entzündet. Oder man drückt einen Hebel, der wiederum auf einen besonderen kleinen Kristall drückt. Der erzeugt daraufhin für einen ganz kurzen Moment elektrischen Strom, der wiederum einen Funken entfacht, mit dem das Gas im Feuerzeug dann angezündet wird. Ein Lichtbogenfeuerzeug dagegen funktioniert ganz anders. Es enthält keine brennbare Flüssigkeit und erzeugt auch keine Flamme. Stattdessen funktioniert es nur mit Strom. Da, wo die anderen Feuerzeuge in ihrem Inneren Gas oder Benzin enthalten, besitzt das Lichtbogenfeuerzeug einen kleinen Akku, in dem der Strom gespeichert ist. Wenn das Feuerzeug benutzt wird, fließt der Strom durch kleine Kabel in sogenannte Elektroden. Elektroden sind wie eine Art Brückenpfeiler, zwischen denen der Strom von einem Ort zum anderen fließen kann. Sie sind da angebracht, wo bei anderen Feuerzeugen normalerweise die Flamme entsteht. Der Strom zwischen den Elektroden sorgt dafür, dass sich die Luft dazwischen aufheizt und anfängt hell zu flackern. Das sehen wir dann als Lichtbogen. Das ist im Prinzip genau wie ein Blitz bei einem Gewitter. Dabei entsteht so viel elektrische Energie in der Luft, dass sie plötzlich ganz heiß wird und leuchtet. Ein Blitz kann bis zu 30.000 Grad heiß werden. Das ist sogar noch viel heißer als die Sonne. Aber dafür ist ein Blitz auch schneller wieder weg. Der Lichtbogen bei einem elektrischen Feuerzeug wird nur etwa 1000 Grad heiß. Das ist zwar deutlich weniger, aber immerhin noch so heiß, dass man damit einiges anzünden kann. Zum Vergleich, wenn wir zum Beispiel krank sind und Fieber haben, kann unser Körper 38 oder sogar 40 Grad heiß werden. Das ist für uns Menschen schon sehr viel. Daher sollte man lieber die Finger vom Lichtbogen eines Feuerzeugs lassen. Auch wenn er scheinbar harmlos aussieht. Das Praktische an einem Lichtbogenfeuerzeug ist, dass es auch bei Sturm und Regen funktioniert. Denn Wind und Regen können es nicht ausblasen oder löschen, weil es keine Flamme hat. Außerdem kann man es über die Steckdose oder einen USB-Anschluss wieder aufladen, wenn es leer ist.
0: Sehr praktisch also, so ein Lichtbogenfeuerzeug. Und trotzdem müssen wir damit gut aufpassen, weil 1000 Grad, das ist schon wirklich sehr heiß.

0: Ich habe noch einen kleinen Witz für euch erfunden. Frank und Marc haben zusammen etwas erfunden. Sagt Marc, wie sollen wir denn diese rote Masse aus Tomaten nennen? Antwortet Frank, Tomaten-Frank natürlich. Darauf Marc, warte mal, ich habe da eine bessere Idee. So, jetzt wisst ihr auch noch, wie das Tomaten-Marc vielleicht seinen Namen bekommen hat. Tschüss, macht's gut. Eure Verena.
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1: Typisch Jungs, typisch Mädchen. Früher haben viele Menschen geglaubt, dass Jungs und Mädchen grundverschieden sind. Fußball für Jungs, Ballett für Mädchen, sowas. Heute wissen wir, das stimmt nicht. Mädchen spielen Fußball, Jungs sind beim Ballett, ist überhaupt kein Ding mehr. Trotzdem gibt's natürlich manchmal Unterschiede. Jungs in der 4. oder 5. Klasse sind manchmal anders als Mädchen in der 4. oder 5. Klasse. Wie ist das bei euch? Gibt es Sachen, ja, die ihr noch typisch Jungs findet oder typisch Mädchen, oder spielt das für euch gar keine Rolle? Darüber würde ich gerne heute mit euch reden. Also ruft gern an. Was ist für euch typisch Jungs oder typisch Mädchen? Könnt ihr mir erzählen unter der 0800 220 5555. Das ist kostenlos. Unsere gute alte Telefonnummer direkt hier ins Studio. 0800 220 5555. Ich bin gespannt, was ihr zu erzählen habt.
2: Können wir

0: wir sind wieder unterwegs.
1: Mausklasse.
0: Da sind wir diesmal in der Drachenfelsschule Niederbachen in Wachtberg unterwegs und das ist eine tolle Schule.
2: Hallo, wir sind die Kinder
3: der Drachenfelsschule in Wachtberg Niederbachen.
4: Hier kann man toll mit Freunden draußen spielen.
5: Hier kann man auch viel Fußball spielen.
6: Hier kann man gut auf Bäume klettern und lesen.
7: Unsere Schule ist super schön und klein und wir können den Drachenfels von hier aus sehen.
0: Es ist eine ganz tolle Schule und von da werden wir gleich einen wunderbaren Musikwunsch hören. Ich bin nämlich sehr gespannt, was Valerie zu erzählen hat. Valerie ist zusammen am Telefon mit ihrer Zwillingsschwester Amelie. Hi ihr beiden.
8: Hallo.
0: Was wünscht ihr euch? Wie heißt der Song, den ihr hören wollt?
8: Wir wünschen uns Italo Disco.
0: Oh, von The Colors. Ich mag das voll gern. Das ist eins meiner Lieblingslieder. Ist so ungefähr 2 Jahre alt, ne? Ein Sommerhit aus Italien. Wie kamt ihr auf das Lied? Valerie, wie war's bei dir?
8: Also, meine Oma, die kommt aus Italien. Mhm. Und wir fahren jedes Jahr einmal nach Italien und deswegen hören wir da immer so auf den Autofahrten Musik und da sind wir dann irgendwie da drauf gekommen.
0: Oh, wie läuft das dann bei euch ab? Ihr sitzt im Auto, fahrt durch Italien, da kann man doch schon irgendwie so vom Strand träumen, von Gelato, Sommerurlaub. Machst du das, Amelie, wenn du das Lied hörst?
8: Ja.
0: Ja. Welche Bilder von Italien hast du im Kopf oder was sind deine Lieblingsbilder, wenn ihr da seid? Was macht ihr dann da so alles?
8: Also ich habe gerade die im Kopf, wo wir zum Strand fahren, so ein bisschen neben unserer Wohnung, ja.
0: Ja, da passt das Lied aber auch super, ne? Valerie, was ist denn dein Lieblingsessen, ein italienisches? Wenn ihr eine italienische Oma habt, eine Nonna, dann ist das ja Luxus. Ihr werdet doch bestimmt mit leckerem Essen zugeschüttet.
8: Ja, ich esse am liebsten in Italien Spaghetti.
0: Oh. Amelie, was ist bei dir?
8: Ja, auch Spaghetti und Pizza.
0: Das heißt, wir träumen jetzt von Spaghetti und Pizza und Strand, während wir das Lied hören?
8: Ja.
0: Dann dürft ihr das jetzt ansagen. Ich sage, von wem es ist, The Colors. Und ihr könnt dann beide gleichzeitig sagen, wie es heißt, okay? Italo Disco,
8: okay. Ne?
0: Okay, hier kommt von den Colors, von unserer Mausklasse, das Lied.
8: Italo.
0: Ja, bitte?
8: Italo Disco.
0: Yay! Yeah.

0: Disco.
1: Aus Italien, The Colors mit Italo Disco bei Maus Live. Was ist typisch Jungs? Was ist typisch Mädchen?
2: Ich will jetzt niemanden in so eine Schublade stecken, aber ich finde, die meisten Jungs mögen halt Fußball oder zum Beispiel, ich finde, typisch Junge ist einfach, dass man ein bisschen verrückt ist, aber das zählt auch so typisch Mädchen.
3: Typisch Mädchen ist so, lass mal lästern.
4: Barbie-Puppen.
2: Ich finde, typisch Jungs ist typisch nervig, aber eigentlich zählt das für alle, weil es kommt darauf an. Und typisch Mädchen ist so ab einem gewissen Alter und manchmal auch viel zu früh schminken.
1: Da reden wir heute drüber. Gibt es eigentlich dieses typisch Jungs, typisch Mädchen? Ihr könnt eure Meinung auch abgeben unter der 0800 220 5555. Vielleicht macht ihr auch irgendwas, was nicht typisch Jungs oder typisch Mädchen ist. Elisabeth vom Herzfunk-Team ist dann hier. Und Elisabeth, ich habe früher gerne mit Puppen gespielt. Das ist ja jetzt auch nicht so typisch Jungs irgendwie. Also es muss gar nicht so festgefahren sein.
5: Was hast du denn gespielt?
1: Ich habe der was zu essen und zu trinken gegeben.
5: Ja, weil es gibt Jungs, die machen dann aus den Puppen eine Pistole und spielen dann was ganz anderes.
1: Ach so, nee. Ich habe wirklich Sorgearbeit geleistet für die Puppe, damit es der gut geht. Also, das muss nicht so sein, das kann aber. Wie sind da eure Beobachtungen? Findet ihr das gut? Ist es vielleicht auch mal richtig nervig, dieses typisch Jungs, typisch Mädchen? Da sprechen wir heute im Herzfunk live mit euch, mit unserer Herzfunk-Psychologin Elisabeth. Wenn ihr was dazu erzählen möchtet oder eine Frage an Elisabeth habt, dann ruft an unter der 0800 220 5555. Ins Gästebuch könnt ihr auch Sachen schreiben auf maus-live.de.

0: Mädchen wollen nur Spaß haben, singt sie. Ich würde sagen, die wollen ein bisschen mehr, wie vielleicht gleiche Bezahlung oder von Jungs nicht blöd behandelt werden. Darüber sprechen wir heute. Was ist für euch typisch Jungs oder typisch Mädchen oder denkt ihr so gar nicht? Ruft an unter der 0800 220 5555. 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Gerade an so einem Tag wie heute, bei 15 Grad und Regen, mehr oder weniger, da kann man schon mal vom Sommer träumen, oder? Haben wir vorhin sowieso gemacht, ne, mit Italo Disco. Und jetzt gehen wir mal wieder zurück nach Deutschland. Denkt euch Schwimmbadpommes. Denkt euch saure Gummitiere. Denkt euch Eis aus der Kühltruhe. Bald ist wieder Badezeit. Und da ist natürlich im Idealfall nicht nur ein Schwimmbad in der Nähe, sondern ein schöner Badesee, wo man einfach liegen kann. Und da gibt's gute Nachrichten jetzt von Verena.
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2: Na, freut ihr euch schon auf wärmeres Wetter für einen Ausflug an den Badesee? Also ich habe seit heute die Badetasche gepackt in der Ecke stehen. Von mir aus kann's sofort losgehen. Denn heute kam raus, die allermeisten Badeseen in Nordrhein-Westfalen haben Top-Noten, wenn es um die Wasserqualität geht.
1: Worum geht's?
2: In Nordrhein-Westfalen gibt es 116 Badestellen an 86 Badeseen. An denen ist Schwimmen und Planschen erlaubt und dort lässt das NRW-Umweltministerium regelmäßig das Wasser prüfen. Das Ergebnis wurde jetzt in einer Übersicht bekannt gegeben. An 103 Badestellen, also an den allermeisten, ist das Wasser ausgezeichnet. Das ist die Bestnote. An 7 Stellen ist das Wasser immerhin gut, kriegt also eine 2. Zum Beispiel am Baldeneysee in Essen. Und nur an 2 Stellen wurde das Wasser als ausreichend eingestuft. An der Flussbadestelle Ruhrwiesen in Lindendalhausen und am Horstmarer See in Lünen. 4 weitere Badestellen sind erst seit kurzem dabei. Für sie gibt es noch keine Bewertung. Insgesamt sind die Badegewässer in NRW also in einem Top-Zustand. In den nächsten Monaten werden sie weiter überprüft.
1: Wie funktioniert das?
2: Das machen die Gesundheitsämter vor Ort. Dafür werden etwa alle 4 Wochen Wasserproben an den Badestellen genommen. Und zwar an einer Stelle, wo das Wasser mindestens 1 Meter tief ist. Rund 1,5 Liter Wasser wird abgefüllt und in ein Labor geschickt. Da wird dann geprüft, ob bestimmte Bakterien im Wasser sind. Zum Beispiel solche, die Krankheiten wie Durchfall auslösen können, wenn man aus Versehen beim Baden zu viel Wasser schluckt. Je nachdem, wie viele Bakterien drin sind, wird die Badestelle als ausgezeichnet, gut, ausreichend oder mangelhaft eingeteilt. Wie es beim See in eurer Nähe aussieht, könnt ihr im Internet nachschauen. Einfach mal Badegewässer und NRW eingeben, dann findet ihr schnell die Liste und eine interaktive Karte vom Umweltministerium.
1: Ratet mal!
2: Wie viele offizielle Badestellen gibt es eigentlich in ganz Deutschland, die regelmäßig auf ihre Qualität geprüft werden? Sind das A. ungefähr 500 Badestellen, B. etwa 1200 Badestellen, C. mehr als 2200 Stellen. Die richtige Antwort ist C. In ganz Deutschland gibt es tatsächlich mehr als 2200 offizielle Badestellen, die regelmäßig kontrolliert werden. Das Umweltbundesamt sammelt die Daten und auch dazu findet ihr eine Liste im Internet. Die Zahlen sind zum Teil noch nicht für diese Saison aktuell, aber auch da sieht es insgesamt ziemlich gut aus.
3: Das ist ganz wichtig.
2: Nicht jeder See ist auch ein Badesee. Schwimmen sollte man nur da, wo es auch ausdrücklich erlaubt ist und wo es eine Badeaufsicht gibt. Generell gilt, das Baden in großen Flüssen wie zum Beispiel dem Rhein oder an Kanälen ist immer verboten. Dort ist die Strömung zu stark. Für einige Flussbadestellen, zum Beispiel an der Ruhr in Lindendalhausen oder in Mülheim, gibt es Badeampeln. Da kann man online gucken, ob Schwimmen gerade erlaubt ist. Zurzeit sind die Badeampeln da rot. Aber selbst wenn sie grün sind, solltet ihr dann nur mit Erwachsenen zusammen hingehen.
1: Was können wir tun?
2: Damit das Wasser in unseren Badeseen weiter Top-Noten bekommt, müssen wir ein paar Sachen beachten.
1: Erstens,
2: den eigenen Müll mit nach Hause nehmen.
1: Zweitens,
2: keine Enten dort mit Brot oder anderen Sachen füttern.
1: Drittens.
2: Und bitte, vor allem bei kleineren Seen, nicht reinpinkeln. Wenn das viele machen, kommen mehr Bakterien ins Wasser, die Qualität wird schlechter und es wachsen mehr Algen. Wenn alle das beachten, dann macht auch die nächste Arschbombe in den See richtig Spaß.
0: Danke, Verena. Das hat Lust auf Badesee gemacht.

0: Ich mag Rosa und ich mag Glitzer. Und wenn ich eine Party organisiere und Freunde und Freundinnen einlade, dann kannst du aber davon ausgehen, dass es bei mir zu Hause sehr glitzerig geschmückt ist. Früher hätten da Menschen gesagt, hä? Rosa und Glitzer, das ist ja nur was für Mädchen. Da sprechen wir heute drüber. Was ist typisch Jungs? Was ist typisch Mädchen? Wer entscheidet das überhaupt? Und ja, wie findet ihr das? Könnt ihr anrufen unter der 0800 220 5555. Unsere Herzfunk-Expertin Elisabeth ist da. Elisabeth, was gilt denn als typisch Mädchen heute?
1: Hallo Christian. Ja, das habe ich die Kinder der 6. Klasse der Kaiserin Theophano-Schule in Köln-Kalk gefragt. Und die haben da viel zu gesagt.
2: Ich finde, typisch Mädchen ist eigentlich auch, dass man gefühlt überall zusammen hingeht und dass man nicht mal alleine auf Klo will. Und ja, typisch Mädchen ist eigentlich auch, dass wir oft lästern.
3: Also ich finde typisch Mädchen, dass die sich oft über so Sachen streiten, die gar nicht so schlimm sind. Das ist manchmal ein bisschen unnötig.
4: Dass sie eher ruhig sind und eher so viel reden und nicht so gerne Sport machen.
5: Die meisten Mädchen aus unserer Klasse schminken sich und nutzen Lipgloss und sowas. Keine Ahnung, wie das heißt.
0: So, das war jetzt die Sache. Was findet ihr typisch Mädchen? Elisabeth, ich vermute, ich weiß, was jetzt kommt.
1: Ja, was ist typisch Jungs? Kommt jetzt klar.
2: Die meisten Jungs mögen halt Fußball.
4: Manche prügeln sich auch gerne und sind aggressiv manchmal und boxen die ganze Zeit hin und her.
6: Cool, chillig. Tough.
4: Dass sie so die Mädchen beeindrucken wollen.
0: Ich bin jetzt gespannt, was Emil erzählt. Emil hat angerufen, die 0800 220 5555. Emil, machst du irgendwas, was als typisch Jungs wahrgenommen wird? Oh, kannst du bitte das Radio ausmachen im Hintergrund? Sonst hören wir dich nicht.
7: Okay, mach ich.
0: Ja. Ich hoffe, das spielt nah dran. Ah, sehr gut. Guck mal, jetzt hören wir uns viel besser. Was machst du, was vielleicht als typisch Jungs wahrgenommen wird?
7: Also zumindest aus meiner Klasse. Typisch Jungs ist Sport machen. Also zumindest im Sportunterricht alle machen mit Sport.
0: Hm. Meinst du, ist es Sport im Allgemeinen oder ist es ein bestimmter Sport?
7: Ja, allgemein auch, aber so im Unterricht, in der Schule jetzt auch.
0: Hm. Aber kennst du denn Mädchen, die auch regelmäßig Sport machen und jetzt irgendwie so
7: ja,
0: im Sportverein zum Beispiel?
7: Ja, ich kenne tatsächlich ein paar, aber nicht so viele.
0: Also für dich ist Sport machen typisch Jungs. Was wäre für dich denn typisch Mädchen?
7: Typisch Mädchen, also schminken, also auch. Ich glaube, das machen Jungs nicht.
0: Ja.
1: Und Emil, was machen denn die Leute, die jetzt, also die Jungs, die nicht so gerne Fußball spielen und die Mädchen, die sich nicht so gerne schminken bei euch?
7: Also zumindest aus meiner Klasse schminken sich alle.
1: Oh wow. Aha.
7: Also meines Wissens machen auch alle Jungs Sport.
1: Okay, gibt's keine Ausnahmen?
7: Nee.
0: Fändest du das jetzt komisch, wenn ein Mädchen Fußball spielen würde? Ne? Also wir haben ja gerade festgestellt, für manche ist das typisch Jungs, die spielen Fußball. Also
7: es gibt tatsächlich ein paar Leute aus unserer Klasse, die Fußball spielen.
0: Also da ist es dann plötzlich gar nicht mehr so typisch, ne?
7: Ja.
0: Ja. Also es ist.
7: Aber halt zwei Stück, oder?
0: Ja. Also es kommt zwar seltener vor dann, aber du fändest es jetzt nicht komisch oder doof oder das gehört sich nicht. Ja, okay. Elisabeth, es gibt schon so Sachen, die so wahrgenommen werden, als müssten das irgendwie Mädchensachen sein oder Jungssachen.
1: Das gibt es genau, aber natürlich, es muss nicht so sein.
2: Ja, eigentlich ist typisch Jungs ja das, aber nur weil du es nicht machst, heißt es nicht, dass du kein Junge bist. Typisch heißt ja nicht, es muss so sein.
0: Also, Emil, würdest du das auch sagen? Also es muss nicht unbedingt so sein.
7: Es muss nicht sein, nein.
0: Ja. Also danke dir, Emil, für deine Geschichte. Da haben wir jetzt schon mal schön gesammelt. Ja, so dieses Typische ist mehr als nur ein Klischee. Ne? Viele machen das und dann wird es vielleicht verallgemeinert. Woher meinst du, kommt dieses Bild, was typisch ist, Elisabeth?
1: Ja, es hat mehrere Ursachen. Also ganz viel wird einem tatsächlich irgendwie in die Wiege gelegt. Es gibt ganz viele Studien, dass Eltern auch eben von Geburt an mit Mädchen anders umgehen als mit Jungs. Das ist immer noch so. Also zum Beispiel gelten Mädchen auch eher als süß und Jungs eher als kräftige Kerle, schon als Baby. Und es gibt unterschiedliches Spielzeug auch für Jungs und Mädchen, unterschiedliche Kleidung. Also die Werbung spielt eine große Rolle. Und das Bild, was man sozusagen in der Öffentlichkeit auch in sozialen sozialen Medien hat von Jungs und Mädchen, wie die sein sollen. Und häufig ist das sehr, sehr einseitig und das all das prägt.
0: Hm. Wir haben auch Nachrichten im Gästebuch von Alicia zum Beispiel. Die schreibt bei uns, gibt's kein typisch Jungs, typisch Mädchen. Die spielen in der Pause einfach immer Fangen zusammen und dann spielen einfach Jungs und Mädchen zusammen. Da gibt's jetzt keine großen Unterschiede.
1: Okay, ja. Yeah.
0: Und dann haben wir noch eine Meldung, auch bei Ihnen gibt's kein typisch Jungs, kein Mädchen. Derjenige, der es geschrieben hat, wir haben keinen Namen dabei, kennt ein Mädchen, das Fußball spielt. Und es gibt auch einen Jungen, der lange Haare hat. Stimmt. Das
1: okay.
0: ist auch so eine Sache, da sagen ja. Mädchen haben lange Haare und Jungs haben kurze Haare.
1: Absolut. Okay. Ja.
0: Da sprechen wir gleich noch ein bisschen mehr darüber. Wie ist das bei euch? Kennt ihr auch solche Klischees oder habt ihr Erfahrungen gemacht, dass die einen Sachen mehr von Mädchen gemocht werden und die anderen Sachen mehr von Jungs? Dann meldet euch 0800 220 5555 oder schreibt uns ins Gästebuch auf maus-live.de.

0: 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Manchmal gibt's diese Wahrnehmung, dass Sachen für typisch Jungs gehalten werden oder typisch Mädchen. Haben wir gerade von Emil gehört, sowas wie Fußball ist für ihn typisch Jungs. Andere haben geschrieben, nee, bei uns gibt's solche Unterschiede nicht. Typisch Jungs, typisch Mädchen, bei uns nicht. Wir spielen einfach Fanger auf dem Hof, da ist egal welches Geschlecht. Aber Elisabeth vom Herzfunk, gibt's denn irgendwie Argumente oder für was ist es gut, dass es so typisch Jungs, typisch Mädchen Merkmale gibt? Ist es überhaupt für was gut?
1: Auf jeden Fall. Es gibt am Anfang auch erstmal so einen Halt und so ein Gefühl von Zugehörigkeit, so ein Gefühl von, okay, da gehöre ich hin. Ich bin ein Mädchen oder ein Junge, das ist meine Gruppe. Und das macht auch sicher. Und das heißt aber nicht, dass man das alles jetzt machen muss, was so als typisch gilt. Aber ich kann mich irgendwie daran orientieren und sozusagen von da ausgehen und dann gucken, was liegt mir, was möchte ich ganz persönlich. Und genau das machen viele Kinder auch.
2: Ich bin halt jetzt nicht so jung, aber manchmal zocke ich auch viel und spiele halt auch mit meinen Klassenkameraden und Klassenkameradinnen Fußball, Basketball und Hockey und so.
3: Manchmal spielen ich und meine Freundinnen bei den Jungs Fußball mit, einfach so, weil es macht halt Spaß, wenn man einfach mit der ganzen Klasse zusammen irgendwas macht. Und es geht nicht darum, was typisch für einen ist, sondern was man selbst gerne machen würde oder will oder macht. Ich würde mich selbst eigentlich jetzt auch nicht als so sehr zickig einstufen und ich bin, glaube ich, eher aggressiv.
4: Es gibt ja auch Jungs, die mit Barbie-Puppen und so weiter und so spielen und Mädchen, die Fußball spielen und so Jungs-Sachen machen.
0: Kenne ich. Also, nicht jeder ist typisch. Ne?
1: Ja, nee, ganz genau. Die Klischees dienen also im besten Fall sozusagen als Ausgangspunkt. Von dem kann jeder und jede sein eigenes entwickeln. Viele Kinder sind ja auch ganz neugierig und interessiert. Wie wäre das eigentlich, in einem anderen Geschlecht geboren zu sein? Und manche würden es gerne mal ausprobieren.
5: Ein Tag wäre schon geil. Also einmal wissen, wie man so auf Toilette geht oder sich schminkt oder so. Also dann für einen Tag testen, wie man so als Mädchen lebt und so.
0: Ja, das ist spannend. Und jetzt typisch hin oder her, Elisabeth. Am Ende ist es ja wahrscheinlich einfach wichtig, dass man sein eigenes findet, ne? Was kann man denn machen, wenn andere das vielleicht nicht gut finden? Wenn jetzt jemand das mit dem Schminken mal ausprobiert, ne, und dann irgendwie gehänselt wird oder so.
1: Ja, das verunsichert natürlich erstmal. Also wenn man sich dann umschaut, wird man allerdings feststellen, es gibt noch andere, die auch ihr eigenes Ding machen und nicht das, was als so typisch gilt. Mädchen, die Jungsklamotten tragen, Jungs, die lange Haare haben und das stärkt ja auch dann.
0: Felicia hat ins Gästebuch geschrieben, erstens, ich bin ein Mädchen und mein Bruder hat lange Haare. Das ist schon mal cool, ja, ne? Längere als sie zumindest auch.
1: Okay, ja.
0: Zweitens, ich finde es schade, dass in meiner Schule es wie out ist, wenn ein Mädchen mit Jungen spielen will. Ne? Also da, ja, sind wieder diese Gruppen, Jungs und Mädchen. Das ist manchmal schade, dass die dann nicht zusammenfinden.
1: Ja, da kann man ihr ja eigentlich nur sagen, bleibt das trotzdem dran, weil irgendwann gewöhnen sich die anderen dran und vielleicht gibt's dann auch noch andere, die so ein bisschen, ich sag mal, Geschmack daran finden oder irgendwie denken, ach Mensch, das ist doch auch schön und dann kann sich auch was verändern.
0: Ja, was hast du denn für Tipps für uns, wenn jetzt zum Beispiel Felicias Bruder, der lange Haare hat, irgendwie gehänselt wird, kann man darüber sprechen?
1: Ja, auf jeden Fall. Also man kann, wenn man zum Beispiel nachfragt, was stört dich denn eigentlich, kommt man vielleicht auch ins Gespräch mit jemandem und man wird vielleicht feststellen, die andere Person weiß es in der Regel selber nicht so genau, was sie eigentlich stört. Es ist einfach so eine Irritation, weil es vielleicht ungewohnt ist. Und dann ist die Erfahrung aber eben auch, wenn man dranbleibt und was gut findet, dann wird die Aufregung in der Klasse auch so langsam kleiner und wird wieder abebben. Also es wird dann auch für die anderen viel normaler.
0: Also manche beobachten das, typisch Jungs, typisch Mädchen. Es spielen mehr Jungs Fußball als Mädchen oder meistens haben Mädchen längere Haare als Jungs. Das muss aber nicht so sein und muss auch nicht so bleiben. Da ist vieles möglich. Hat uns Elisabeth erklärt vom Herzfunk. Vielen Dank.
1: Sehr gerne.
0: Und wenn ihr eine Frage an den Herzfunk habt, rund um Körper und Gefühle, dann schreibt sehr gerne. Am besten geht das im Gästebuch bei uns im Netz auf maus-live.de.

0: 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Es gibt ja gerade ein sehr bekanntes Lied von einer Tochter und ihrem Papa. Feud mit seiner Tochter Aura V. Gestern noch gewünscht von Tessa in unserer Musikwunschsendung, die wir immer montags haben. My Daddy ist aktuell auf Platz 3 von den Maus Live Charts. Aber noch ein Papa-Song war bei uns in den Charts super erfolgreich, nämlich Papala Pap. Den nimmt jetzt Lauterbach auseinander.
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3: Irgendwie ist es verdächtig leise im Zimmer meines Assistenten Otto. Normalerweise ist das nur so, wenn er denkt, er hat eine...
4: Chef! Chef!
3: Otto, was gibt's?
4: Ich hab eine super Idee!
3: Mhm.
4: Was ist?
3: Vergiss es.
4: Ja, mir ist ein Fehler aufgefallen.
3: Ja, und?
4: Am Wochenende ist doch Muttertag.
3: Ja.
4: In den Kid-Hit-Charts gibt's aber einen Song, der Papalapap heißt.
3: Kenn ich. Ja,
4: müsste man den nicht auf Mama umschreiben?
3: Aber da geht's doch gar nicht um Väter.
4: Bestimmt doch.
3: Papalapap.
4: Hä?
3: Es geht genau um diese Redewendung.
4: Ja.
3: Das Wort, das man sagt, wenn etwas Quatsch ist.
4: Ach so. Könnte man nicht trotzdem ein Muttertagslied draus machen?
3: Und wenn dann demnächst Onkel- und Tantentag ist?
4: Ja.
3: Und dann Geschwistertag und dann wieder Vatertag?
4: Ja.
3: Da kommen wir ja aus dem Umschreiben gar nicht mehr raus.
4: Das stimmt.
3: Aber vielleicht ist mal wieder das Problem die Lösung.
4: Ja.
3: Wir machen direkt einen Song für alle in der Familie.
4: Aber das geht doch bestimmt gar nicht.
3: Ach,
4: was?
3: Papalapap.
5: Ich gebe zu, dieses Lied hier handelt ja ursprünglich nicht von Personen, aber ohne diesen Hinweis, denke ich, aufgrund des Namens von dem Lied, ja, ich mache es knapp, wirkt es doch, als ging es um Papa wegen Papalapap. Ja, der Name klingt doch so, als ginge es in der Tat ja um die Person aus der Familie namens

0: ausrichten.
1: Und hier ist es, Papalapap von Papalapap, das Original in Maus Live. Wir haben 19.47 Uhr. Ah, ist das ein schönes Lied.
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0: Habt ihr denn einen Lieblingsdino? Bei mir ist es der Argentinosaurus. Der ist riesig, unglaubliches Gewicht. Man schätzt, dass er so zwischen 70 und 100 Tonnen gewogen hat. Also gerne mal 70 Autos. So schwer war der Argentinosaurus. Oder 10 bis 15 Elefanten, die sind auch so schwer. Und er war gigantisch lang, 35 bis 40 Meter. Also würde ich mal sagen, sind so 3, 4 Schulbusse hintereinander. Auf jeden Fall der Argentinosaurus. Gleichzeitig war der aber auch ganz, ganz lieb zu anderen. Also ein sanfter Riese. Da gab es ja manche Dinos, die waren echt süß. Und wenn Dinos eine Party machen, witzige Vorstellung, dann braucht man ja erstmal ganz schön viel Platz. Die meisten waren ja schon echt groß, stelle ich mir aber sehr schön vor. Eine Dino-Party. Aber eine Dino-Party als Spiel. Das klingt verrückt, gibt's aber. Und Mausreporterin Sabine stellt's euch vor.
1: Ich finde Dinos schon sehr cool. Ich glaube, die waren früher auch sehr gefährlich. Und mein Lieblingsdino ist der T-Rex.
2: Ich mag auch Dinos, weil die auch groß sind und es ganz viele verschiedene Rassen gibt. Und bei dem Kartenspiel sind es eher so süße Dinos. Einer sieht wie ein Stern aus und manche haben halt so süße Augen.
3: In dem Kartenspiel Dino Party gibt's 5 verschiedene Dino-Typen. Zum Beispiel den grünen Stegosaurus Stegostulle, den blauen Brontosaurus Brontolabomba oder den orangenen T-Rex Rex Soaker. Im Comic-Stil sind die Dinos auf insgesamt 90 Spielkarten abgebildet.
1: Die Dinosaurier sind sehr lustig. Das sind Zeichentrick-Dinos und die haben auch so T-Shirts an. Manche haben auch Sandwiches in der Hand, einen Stab mit Sushi, Wasserball.
3: Und eins haben die unterschiedlichen Dinos gemeinsam. Alle wollen eine wilde Poolparty feiern. Dabei dürfen aber immer nur 6 gleiche Dinos in den Pool. Wer im Spiel 6 oder mehr gleiche Dino-Karten gesammelt hat, darf so eine Dino-Party feiern und bekommt einen Punkt. Wer zuerst 3 Punkte hat, gewinnt. Sophia mischt alle 90 Spielkarten und schon geht's los.
2: Am Anfang kriegt jeder immer 5 Karten, die teile ich auch aus. Und in der Mitte liegen immer 3. Die 3 in der Mitte, die sind aufgedeckt, dass alle die sehen können.
3: Die Regeln sind einfach. Wer dran ist, nimmt aus seinen Handkarten alle Dinos vom gleichen Typ und legt diese Karten offen vor sich ab. Das ist dann die eigene Sammelauslage. Liegen von diesem Dino auch noch Karten in der Mitte, darf man die auch nehmen und auch in seine Auslage legen. Gerade ist Paul dran.
1: Ich habe hier jetzt nicht so schlechte Karten auf der Hand. Ich habe jetzt so einen pinken Flugsaurier und 2 liegen auch in der Mitte. Und deswegen lege ich den jetzt mal und nehme mir dann 2 aus der Mitte.
3: Schon hat Paul 3 gleiche Dinos in seiner Auslage. Bevor er vom verdeckten Stapel Handkarten nachzieht und neue Karten in die Mitte legt, nutzt er noch schnell die Aktion, die auf seiner gesammelten Flugsaurierkarte steht.
1: Klau ein Dino aus einer anderen Auslage und lege ihn in deine. Also Sophia hat noch keine Auslage, deswegen bleibt mir nur Theo übrig und er hat genau den passenden Dino. Und deswegen nehme ich mir den mal. Also das ist sehr gemein. Eigentlich ist das gar nicht so ein guter Zug, aber ich freue mich sehr, dass ich jetzt Theo ärgern kann.
2: Manchmal findet man es ein bisschen witzig, aber manchmal findet man es auch halt ärgerlich, weil die Leute denen dann ihre Pläne klauen oder so.
3: Die Pläne der anderen durchkreuzen und deren Sammlung durcheinander bringen. In diesem schnellen Kartenspiel kann jeder Spielzug alles ändern. Theo legt gerade zwar auch nur eine seiner Handkarten vor sich ab, kann sich damit aber auch direkt alle 3 Karten aus der Mitte einsacken.
1: Die 3 Karten in der Mitte sind orange T-Rex. Die werde ich jetzt auch auf meinen Ablegestapel legen. Und ich habe ja noch eine Aktion. Entferne 2 Dinos aus einer anderen Auslage.
3: Und schwupp nimmt er Sophia 2 Karten aus ihrer Sammlung weg. Mit einem fetten Grinsen.
2: Ich finde es sehr blöd, Theo. Und ich finde es richtig gemein von dir.
1: Okay. So ist das Spiel und Glück und Pech sind halt sehr nah beieinander.
3: Die Mischung aus Kartenglück und Taktik macht Dino Party spannend für die ganze Familie. In unserer Partie hatte übrigens am Ende Sophia als Jüngste die Nase vorn.
2: Ta ta ta ta ta ta. Ich habe sogar 8 Karten und habe jetzt gewonnen. Juhu!
1: Eigentlich würde ich jetzt sagen Mist, aber ich freue mich schon sehr für Sophia, weil sie ist kleiner als wir, aber trotzdem hat sie uns abgezogen.
4: Das Spiel ist sehr lustig und man freut sich manchmal und man ärgert sich manchmal. Und das könnte man auch mit Oma, Opa, Familie, komplette Familie spielen. Das macht sehr viel Spaß.
1: Also weil ich jetzt auf jeden Fall auch gewinnen will, spielen wir jetzt auf jeden Fall noch eine Runde.
2: Oh ja, jetzt machen wir es!
0: Dino Party aus dem Kosmos Verlag ist ein Kartenspiel, kostet um die 9 Euro und ist für Kinder ab 7. Dino Party.

0: Sound würden sich die Temperaturen der letzten zwei Tage so anhören. Von hoch nach tief. Es ist irgendwie frischer geworden in den letzten Tagen. Von 20 auf 15 Grad. Und morgen geht's noch ein bisschen weiter runter.
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0: Wir haben 15 heute und 11 morgen. Da liegen wir dann bei den Temperaturen. Am Anfang gibt's noch ziemlich viel Regen, aber der verzieht sich so langsam. Am Nachmittag stehen die Chancen auch gut, dass es trocken ist. Das ist dann perfektes Wetter während des Regens, um den Badeurlaub, Badeseeurlaub auf dem Papier zu planen. Wir haben ja im Zoom vorhin gehört, dass es ganz tolle hier im Land gibt. Und wenn dann mal wieder die Sonne knallt, dann wisst ihr direkt, wohin ihr müsst und wie ihr da hinkommt. Freizeitplanung mag ich sehr, sehr gerne. Macht gute Laune. Ich hoffe, ihr habt auch schöne Pläne für morgen. Morgen ist Maus Live natürlich wieder für euch da. Macht's gut, bitte. Tschüss, euer Christian.
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0: Erzähl mal.
1: Ich fände es sehr cool, wenn man halt sowas wie zum Beispiel eine Abdämmung für die radioaktive Strahlung bei Röntgen erfinden könnte. Ich selber wurde halt schon oft gerönt. Deswegen fände ich es gut, wenn man da sich irgendwie schützen könnte vor den Auswirkungen.
0: Irgend so ein Roboter, der für mich die Sachen, die ich manchmal erledigen muss, eben machen kann. Sowas wie Spülmaschine ausräumen oder Zimmer aufräumen oder ja Müll runterbringen. Sowas müsste mal erfunden werden.
2: Eine Hausaufgabenmaschine und so ein Raketenrucksack, den man dann hinten anzieht und damit fliegen kann. Dann würde ich mir wünschen, den anzuziehen und jeden Tag einfach mal chillen, über die ganze Stadt zu fliegen.
3: Auf jeden Fall ein Teleportier.
4: Das teleportiert dich halt irgendwo anders hin. Hast irgend so ein kleines Gerät dabei, so in der Tasche. Dann drückst du irgendeinen Knopf und dann bist du schon wieder zu Hause. Und von zu Hause auch wieder nach da.
5: Zeitmaschine, weil ich will in die alte Zeiten gehen. Zum Beispiel in das Osmanische Reich.
6: Was ich toll fände, wäre so ein anderer Körper von sich. Weil wenn man jetzt zwei Termine gleichzeitig hat, kann man den einen in den Termin schicken und den anderen in den anderen. Oder wenn man jetzt ganz schnell die Küche aufräumen müsste, könnte man einfach so einen anderen Körper rufen und dann hilft der halt mit.
7: Irgendwas, das macht, dass die Umwelt nicht mehr so doll verschmutzt. Aber wir können trotzdem unsere Sachen weitermachen. So eine Maschine müsste irgendwie erfunden werden. Oder irgendeine Maschine, die macht, dass man nicht in die Schule muss, aber trotzdem alles weiß.
8: Liebes Tagebuch, ich wünsche mir ein Skateboard, das von ganz alleine schwebt, wo man sich draufstellt und es einen in die Lüfte hebt. Das hätte ich gern noch irgendwann erlebt.

0: sofort dazwischen. Die Lachmaschine mit dem großen Trichter und der Kurbel an der Seite umgab nämlich ein dunkles Geheimnis.
1: Oh, bedient man die Maschine falsch, Kinder, dann, ja, dann...
2: Was dann?
1: Naja, also, einmal habe ich die Kurbel aus Versehen falsch herumgedreht. Aus dem Trichter kamen keine Wabber-Kichergeräusche wie sonst, sondern ein eisiger Lufthauch. Als würde man im tiefsten Winter einmal kräftig ausatmen.
0: Aber wieso?
1: Ja, wahrscheinlich ein Konstruktionsfehler, Elena. Dabei dachte ich, diesmal würde eine Erfindung von mir wirklich mal funktionieren.
0: Und dieser eisige Lufthauch?
1: Ich musste gleich schrecklich niesen, immer wieder. Und hätte ich die Maschine nicht sofort abgestellt, ich hätte mich furchtbar erkältet.
0: Verstehe, wenn man die Kurbel falsch herumdreht,
2: wird aus der Lachmaschine eine Schnupfmaschine.
1: Ja, sozusagen. Nicht auszudenken, wenn sie in falsche Hände gerät. Ich muss die Maschine dringend überarbeiten.
2: Und was hat es damit auf sich?
0: Juri zeigte auf eine Konstruktionszeichnung an der Tafel. Darunter stand in großen Buchstaben Saugsortiermaschine.
1: Das ist meine allerneueste Erfindung. Auch wenn der Entwurf schon etwas älter ist.
2: Ich wusste gar nicht, dass man mit Kreide so gut zeichnen kann.
1: Gelernt ist eben gelernt, Juri.
0: Da drüben, auf dem Tisch vor dem Schrank, ist sie das?
1: Oh ja, und ich glaube, sie macht Fortschritte. Große Fortschritte sogar.
2: Im Augenblick ist sie mucksmäuschenstill.
1: Diese Maschine saugt alles auf, ordnet es im Inneren und gibt es wieder heraus. Je nachdem, wie man es haben will. Die Unordnung bei uns im Fundbüro hat mich nämlich schon immer gestört.
0: Ist bestimmt nicht einfach, da Ordnung zu halten.
1: Überall liegen Sachen rum.
2: Klar, bei all den Dingen, die so verloren gehen in der Stadt und dort abgegeben werden.
0: Ich schaute mich etwas verstohlen in Isoldes Kellerwohnung um. Hier lag auch ganz schön viel Krimskrams rum.
2: Kannst du uns schon was zeigen?
1: Ich denke schon. Schließlich arbeite ich zurzeit jede freie Minute daran.
0: Sollen wir mit anfassen?
1: Ja, helft mir mal, sie auf den Boden zu stellen. Oh, ja, Elena, komm.
0: Oh, sie hat Räder wie ein richtiger Staubsauger.
3: Oh, und ein Schlauch.
2: Oh, nur viel breiter.
3: Wurf. Was denkt ihr denn?
0: Ganz schön schwer, das Ding.
1: Ja.
2: Und jetzt?
1: Geht es hier lieber zu meinem Schreibtisch?
2: Da ist ein ganz schönes Durcheinander.
1: Also genau das Richtige für meine Saugsortiermaschine.
0: Bin ja mal gespannt.
1: Die Einstellungen müssten passen. So, jetzt nur noch auf den Schalter gedrückt und dann mal los. Wie man sieht, sie ist ganz leicht zu bewegen.
2: Oh, hoppla!
0: Zimperlich, die Maschine.
2: Nein! Oh, hört sich merkwürdig an da drin, wenn ihr mich fragt.
1: Diese Geräusche, die kommen mir ehrlich gesagt auch etwas seltsam vor.
0: Was sind das für Teile, die da vorne rausfliegen?
2: Abschalten, Isolde! Sofort abschalten, die Maschine!
1: Ist wahrscheinlich besser so. Oh, immerhin, der Ausschalter funktioniert. Ansonsten... rätselhaft irgendwie.
0: Kann man wohl sagen.
2: Vielleicht musst du die Zeichnung an der Tafel noch etwas gründlicher studieren.
0: Isolde und ihre Erfindungen. Aber wahrscheinlich war es gar nicht so einfach, etwas zu erfinden, das wirklich funktionierte. Doch am nächsten Tag, Juri und ich spielten gerade Fußball im Hof. Das heißt, ich kickte den Ball gegen die Mauer und Juri schaute mal wieder nur zu.
2: Das war Isolde! Los, komm!
1: Kommt rein, Kinder!
0: Was ist denn passiert?
1: Was passiert ist? Seht doch selbst! Da hinten, neben dem Kellerfenster!
2: Ich kann nichts erkennen.
1: Was ist es ja? Sie ist weg!
2: Was ist weg?
1: Die Lachmaschine! Und die Konstruktionspläne auch.
0: Aber wie ist das möglich?
1: Wenn ich das wüsste! Heute Morgen stand sie jedenfalls noch da.
2: Also hat sie jemand gestohlen.
1: Aber wer macht sowas?
2: Offensichtlich jemand, der keine Spuren hinterlässt.

0: Wie meinst du das, Juri?
1: Die Tür ist nicht beschädigt, soweit ich sehe, und alle Fenster sind geschlossen.
2: Kinder, ihr müsst mir helfen.
0: Fragt sich nur, wie?
1: Hat jemand einen Schlüssel zu deiner Kellerwohnung, Isolde?
2: Lasst mich mal überlegen. Frau Schmeck, sie putzt ab und an in meiner Abwesenheit hier. Wenn es mit einer Erfindung mal wieder gründlich schiefgegangen ist.
1: Sonst noch jemand?
2: Eigentlich nur unser Vermieter.
0: Zastenholz, den lässt du in deine Wohnung?
2: Naja, er sagt, falls mal etwas ist und ich gerade Bürodienst habe.
0: Wusste die Putzfrau von der Lachmaschine?
2: Oh ja. Und sie sollte ihr bloß nicht zu nahe rücken mit ihrem Staubwedel. Das habe ich ihr deutlich gesagt.
1: Und Zastenholz?
2: Der natürlich auch. Weil er doch immer behauptet, ich sei gar keine richtige Erfinderin. Das wollte ich nicht auf mir sitzen lassen.
0: Ich denke, wir gehen dann mal an die Arbeit, Isolde.
2: Kinder, ich danke euch.
0: Ich glaube, allein würde sie den Fall nie lösen.
1: Und hast du schon eine Idee?
0: Die Putzfrau, Frau Schmeck, die wohnt doch nur ein paar Häuser weiter.
1: Stimmt.
0: Dann lass uns doch da mal vorbeigehen.
1: Aber was für einen Grund sollte sie haben?
0: Darüber habe ich auch nachgedacht, bis mir etwas eingefallen ist. Erinnerst du dich gestern im Treppenhaus, was sie da gesagt hat?
1: Du meinst, als sie sich mit Zastenholz unterhalten hat, unten an der Haustür? Ja, stimmt.
3: Ja, wenn man den ganzen Tag hinter den Leuten herputzt, da hat man eben nicht viel zu lachen.
0: Wenn das kein Grund ist.
1: Genauer gesagt ein Motiv.
0: Ein was?
1: Ein Motiv. Ein guter Grund, etwas Böses zu tun.
0: Deshalb also hat sie die Lachmaschine gestohlen.
1: Bisher ist es eigentlich nur ein Verdacht. Da vorne wohnt sie.
0: Ob sie zu Hause ist?
1: Ein Fenster steht auf Kipp.
0: In dem Moment hörten wir ein lautes Lachen.
1: Das war Frau Schmeck. Los, komm!
0: Also schlichen wir uns vorsichtig heran. Das Fenster über uns aber war ganz schön hoch. Trotzdem fragten wir uns natürlich, befand sich hinter den Gardinen tatsächlich die Lachmaschine? Was wir bei Frau Schmeck entdeckten, das hört ihr morgen.

0: Jetzt kommt ein Gedicht.
1: Der Erfinder von Jan Cornelius. Ein Erfinder mal erfand einen spitzen Gegenstand, ließ ihn fallen von der Mauer, trat dann rein und rief laut: Aua! War dann auf die Mauer sauer. Heute kann er wieder lachen, er erfindet runde Sachen.

So, jetzt ist aber Zeit für uns ins Bett zu gehen. Hast du denn schon den Schnabel geputzt, Ente? Und du, Elefant? Hast du dich schon ins Kissen gekuschelt? Und was ist mit dir, Maus? Hast du die Augen schon zugemacht? Dann schlaft schön. Und bis morgen. Gute Nacht.

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1: So